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Ansonsten verlorene Worte. Einfach Worte und Sätze, die es wert sind, noch einmal gehört zu werden. Der Hilfsbuchhalter Bernardo Soares ist in einem Stoffgeschäft der Firma Vasquez & Co. in der Rua dos Doares der Unterstadt von Lissabon, dem Geschäftsviertel Baxia, angestellt. Soares wohnt im zweiten Stock in einem möblierten Zimmer in derselben Straße, in der das Stoffgeschäft liegt. Er arbeitet täglich bis etwa 18 Uhr und hat nur in den kurzen Arbeitspausen oder an seinen Abenden Zeit, seine Beobachtungen, Gedanken und Träume niederzuschreiben. So wenig ihn seine eintönige, sinnlose Arbeit interessiert, so sehr braucht er sie zur Regeneration seiner überspannten Seele. Das Büro ist Refugium, ein Ort der Sicherheit und Ruhe. Soares ist übersensibel und schon ein dunkler Tag lässt ihn Angst empfinden. Er hat keine Freunde und geht keinen gesellschaftlichen Vergnügungen nach, da er an ihnen nicht interessiert ist. Er sieht sich im Rückblick zwar als zufriedenes Kind, dann als einen nach den Sternen greifenden jungen Mann, aber inzwischen als einen reifen Mann ohne Freude und ohne Streben. Von der Unwichtigkeit seiner Person und seiner Bekenntnisse meist überzeugt, schwankt er immer wieder zwischen Selbsterniedrigung und Genieerhöhung. Für sein Leben zieht er eine trostlose Bilanz und stellt die Abwesenheit von Glück fest, aber ein auf der Annahme seines Seelenadels fußender Dünkel gibt ihm ein stilles Selbstwertgefühl und verhindert nähere Bekanntschaften mit Arbeitskollegen. Einzig seine in den Berührungen mit der Außenwelt entstehenden Gefühle, Assoziationen und Gedanken interessieren ihn. Im Gegensatz zur Enge seines äußeren und sozialen Kosmos ist seine hier entspringende Nachdenklichkeit schier grenzenlos. Unser leider viel zu früh verstorbenes Redaktionsmitglied Bernd Ahrens macht sich so seine Gedanken und liest literarische Kostbarkeiten aus vergangenen Zeiten vor.

Aus Fernando Pessoa, das Buch der Unruhe, Kapitel 392. Das Volk ist ein braver Bursche. Das Volk ist nie menschenfreundlich. Das besondere Kennzeichen dieses Volk, genannten Wesens, ist das strenge Augenmerk, das es auf seine eigenen Interessen richtet und, sofern möglich, das sorgsame Ausschalten fremder Interessen. Wenn das Volk seine Tradition einbüßt, dann sind die gesellschaftlichen Bande zerrissen. Und wenn die gesellschaftlichen Bande reißen, reißt auch das gesellschaftliche Band zwischen dem Volk und jener Minderheit, die anders ist als das Volk. Und wenn das Band zwischen Minderheit und Volk reißt, bedeutet dies das Ende für Kunst und wahre Wissenschaft und das Erlöschen jener Triebkräfte, deren Existenz unentbehrlich ist für die Zivilisation. Existieren heißt verleugnen. Was bin ich heute? Ich, der ich heute lebe, wenn ich die Verleugnung dessen, was ich gestern war, dessen, der ich gestern war? Existieren heißt sich widerrufen. Nichts verkörpert das Leben besser als Zeitungsmeldungen, die heute widerrufen, was die Zeitungen gestern verbreitet hatten. Wollen heißt nicht können. Wer konnte, wollte, er konnte, konnte aber erst danach. Wer will, wird niemals können, denn er verliert sich im Wollen. Also ich denke, diese Prinzipien sind grundlegend. Und vor dem Hintergrund dieser Geräusche nun doch dieses ganz wichtige Kapitel 393, in der es um die Geräusche in der Lissabonner Altstadt, insbesondere in dem Viertel, in dem Pessoa ja letztlich seine ganze Zeit verbrachte, nämlich in der Rua dos Duradores. Und dieses Kapitel 393, das geht so. Armselig wie die Lebensziele, für die wir leben, ohne sie wirklich anzustreben. Die meisten Menschen, wenn nicht alle, leben ein armseliges Leben. Armselig in all seiner Fröhlichkeit. Armselig in fast allen seinem Leid. Nur nicht in dem, das auf den Tod beruht. Denn in ihm wirkt das Mysterium mit. Durch den Filter meiner Unaufmerksamkeit dringen Geräusche herauf zu mir, vereinzelt und fließend, in Wellen, aus dem Zufall entstanden und dem Außen, als entstammten sie einer anderen Welt. Rufe von Hühnern, Rufe von Verkäufern, die natürliches feilbieten, wie Gemüse, Hühnereier oder Soziales wie Lotterielose. Das runde Rollen von Rädern, rasch vorüber holpernde Fuhrwerke und Karren, Automobile, lauter das Fahrgeräusch als die Rotation der Motoren. Das Ausschütteln von etwas Lappigem an irgendeinem Fenster, das Pfeifen eines Jungen, Gelächter im Stockwerk über mir. Das metallische Ächzen der elektrischen in der Nebenstraße. Ja, das, was an Vermischtem aus der Querstraße aufsteigt. Ein Mischmasch an Lautem, Leisem und Stillem. Das dumpfe Dröhnen des Verkehrs. Ab und an Schritte, Stimmen, einsetzend, gleichbleibend, verebbend. Und all das existiert für mich, der ich es schlafend denke. Wie ein Stein, der die Welt von einem Stück Gras aus betrachtet, zu dem er nicht gehört. Und nebenan die häuslichen Geräusche zusammen mit den anderen, Schritte, Tellerklappern, Besen. Ein je unterbrochenes Lied, ein Fado vielleicht?
Ein abendliches Balkon stell dich ein. Der Ärger über Fehlendes auf dem Tisch. Die Bitte um die Zigaretten auf der Kommode. All das ist Wirklichkeit. Die anaphrodisische Wirklichkeit, die nicht in meine Fantasie dringt. Leicht die Schritte der jungen Dienstmagd. Pantoffeln, die ich im Geist wieder vor mir sehe, rot, schwarz, betresst. Und in diesem Sehen ist etwas rot, schwarz, betresstes vernehmbar. Sichere, feste Stiefelschritte. Der Sohn des Hauses geht aus, verabschiedet sich mit einem lauten »Bis später« und die zuschlagende Tür trennt das »Bis« vom nachfolgenden »Später«. Plötzlich Stille. So, als stünde die Welt still. In diesem vierten Stock also. Geschirr, das man sich anschickt zu spülen. Einlaufendes Wasser. Habe ich denn nicht gesagt, dass... Und die Stille setzt sich fort in dem Tuten, das Hochhalt vom Fluss Tejo. Und ich werde schläfrig, denke und verdaue. Habe Zeit zwischen den Synästhesien. Und wunderbar ist der Gedanke, dass, würde man mich jetzt fragen, was ich wollte in diesem kurzen Leben, ich würde antworten, nichts Besseres als diese langsamen Minuten, dieses Fehlen jeglichen Denken, Fühlens, Handelns, ja, fast der sinnlichen Wahrnehmung selbst, dieser Totgeburt eines ausschweifenden Willens. Und dann denke ich, fast ohne zu denken, dass die meisten Menschen, wenn nicht alle, so leben, als ob oben oder unten, ob in Bewegung oder Stillstand, immer sind sie träge im Hinblick auf letzte Ziele. Immer geben sie Vorsätze auf. Immer empfinden sie das Leben als gleich. Immer, wenn ich eine Katze in der Sonne sehe, denke ich an die Menschheit. Immer, wenn ich jemanden schlafen sehe, denke ich, alles ist im Schlaf. Immer, wenn jemand mir sagt, er habe geträumt, frage ich mich, ob dieser Mensch wohl jemals daran gedacht hat, dass er immer nur geträumt hat. Die Straßengeräusche werden lauter, als sei eine Tür aufgegangen. Ich höre es läuten. Es war nichts. Die Tür ging gleich wieder zu. Die Schritte verhallten am Ende des Flurs. Die Teller erheben die Stimme, ein Widerklang von Wasser und Geschirr. Ein Lastwagen fährt vorüber. Die hinteren Räume vibrieren. Und da alles ein Ende hat, stehe ich auf aus meinem Denken. Naja, und dann noch zum Schluss dieses kleine Kapitel 255. Dann nimmt der Leser mal kurz einen kleinen von diesem wunderbaren Rosé. Also, wenn es etwas gibt, was dieses Leben uns gewährt und wofür wir den Göttern, abgesehen vom Leben selbst, danken sollten, so ist es die Gabe der Unkenntnis. Wir kennen weder uns selbst, noch kennen wir einander. Die menschliche Seele ist ein dunkler, schleimiger Abgrund, ein Brunnen, aus dem man an der Oberfläche der Welt nie schöpft. Niemand liebte sich selbst, kennte er sich wirklich. Und ohne diese aus der Unkenntnis resultierende Eitelkeit, die das Blut unseres geistigen Lebens ist, stürbe unsere Seele an Anämie. Niemand kennt den anderen, und es ist gut, dass dem so ist, denn kennte er ihn, würde er in ihm selbst, in seiner Mutter, seiner Frau oder seinem Kind den metaphysischen Intimfeind erkennen.
Wir verstehen einander, weil wir kaum voneinander wissen. Was würde aus so manch glücklichem Paar, wenn der eine in die Seele des anderen sehen könnte, wenn sie einander verstehen könnten? Wie die Romantiker sagen, nicht ahnen, welche, wenn auch nichtige Gefahr von ihren Worten ausgeht. Keine Ehe der Welt ist wirklich gut, denn jeder der Eheleute trägt tief verborgen in seinem Inneren dort, wo die Seele dem Teufel gehört, das subtile Bild des Idealmannes, das nichts mit dem Ehemann gemein hat, die stets wechselnde Gestalt der sublimen Frau, die seine Gefährtin nicht darstellt. Die Glücklicheren sind sich in ihrer nicht erfüllten Neigung nicht bewusst. Die weniger Glücklichen sind sich ihrer bewusst, aber gestehen sie sich nicht ein. Nur der eine oder andere unartikulierte Ausbruch, nur die eine oder andere Schroffheit ruft beiläufig und oberflächlich durch Geste und Worte den verborgenen Dämon, die alte Eva, den edlen Ritter oder die Sylphide wach. Das von uns gelebte Leben ist ein fließendes Missverständnis, eine heitere Miene zwischen der Größe, die es nicht gibt, und dem Glück, ja, das es nicht geben kann. Wir sind zufrieden, denn selbst fühlend und denkend sind wir imstande, nicht an die Existenz der Seele zu glauben. Auf dem Maskenball, der unser Leben ist, genügt uns die gefällige Maskerade, denn nur sie zählt auf diesem Ball. Wir sind Sklaven von Licht und Farbe. Wir bewegen uns im Tanz, wie in der Wahrheit. Und wir spüren nicht einmal, es sei denn, wir stehen allein da und tanzen eben nicht, die eisige Kälte der hohen äußeren Nacht, des sterblichen Körpers unter den Lumpen, die ihn überleben, all dessen, was wir allein mit uns für unser eigentliches Wesen halten und das letztlich nicht mehr ist als eine innere Parodie unseres für wahr erachten Iches. Alles, was wir tun oder sagen, alles, was wir denken oder fühlen, trägt ein und dieselbe Maske und ein und dasselbe Kostüm. So sehr wir auch legen, was wir tragen, wir gelangen nie zur Nacktheit, denn die Nacktheit ist ein Phänomen der Seele und nicht des Kleiderablegens. Und so, an Körper und Seele bekleidet, in unseren vielfältigen Kostümen, mit uns verwachsen wie Feder mit einem Vogel, leben wir glücklich oder unglücklich. Oder auch nicht einmal wissend, was wir sind, den kurzen Zeitraum, der uns von den Göttern gegeben, damit sie sich an uns ergötzen, wie an ernsthaft spielenden Kindern. Der eine oder andere von uns sieht plötzlich, und selbst er nur selten, in einem Akt der Befreiung oder unter der Last eines Fluchs, dass alles, was wir sind, wir nicht sind. Dass wir uns in dem Täuschen, dessen wir uns sicher sind, und in dem Irren und für richtig halten. Und dieser eine, der für einen kurzen Augenblick das Universum nackt sieht, er sinnt eine Philosophie oder er träumt eine Religion. Die Philosophie breitet sich aus und auch die Religion. Und wer an die Philosophie glaubt, beginnt, sich ihrer wie einer Kleidung zu bedienen, die er bald nicht mehr sieht. Und wer an die Religion glaubt, beginnt, sie wie eine Maske zu tragen, die er bald vergisst. Und weder uns noch die anderen kennend und daher fröhlich einander verstehend, wirbeln wir weiter im Tanz und unterhalten uns während der Pausen menschlich, nichtig, ernsthaft, zum Klang des großen Sternenorchesters unter den verächtlich abweisenden Blick der Veranstalter dieses Spektakels. Sie allein wissen, dass wir Gefangene der Illusion sind, die Sie für uns schufen. Den Grund aber für diese Illusion und warum diese oder jene Illusion besteht und warum sie ebenfalls Illusionen unterworfen, uns die Illusion vermitteln, die sie uns vermitteln, das wissen zweifellos selbst sie nicht. So Fernando Pessoa,
etwa geschrieben in den Jahren zwischen 1920 und 25. 35 ist Pessoa gestorben. Diese Seiten wurden erst in den 80er Jahren gefunden und waren die Buchsensation auf dem Markt des Jahres 1982. Allen Portugal- und Lissabon-Reisenden nun viel Freude mit Fernando Pessoas Buch der Unruhe des Hilfsbuchhalters Bernardo Soares. Hier das Vorwort zu diesen doch sehr eigenartigen Manuskripten, die Fernando Pessoa herausgegeben hat unter dem Buchtitel Das Buch der Unruhe des Hilfsbuchhalters Bernardo Soares. In Lissabon gibt es eine kleine Anzahl Restaurants oder Esslokale mit einem schlichten Schankraum und im Stockwerk darüber einem Essraum, der so gediegen und hausbacken wirkt wie ein Restaurant in einer Ortschaft ohne Bahnanschluss. In diesen, außer an Sonntagen, wenig besuchten Speiseräumen trifft man häufig auf sonderbare Gestalten, ausdruckslose Gesichter, abseitige des Lebens. Der Wunsch nach Ruhe und die mäßigen Preise machten mich während einer bestimmten Zeit meines Lebens zum Stammgast eines solchen Lokals. Wenn ich dort gegen 7 zu Abend aß, begegnete ich fast immer einem Menschen, dessen Aussehen mich anfänglich nicht, mit der Zeit aber zusehends interessierte. Der Mann war ungefähr 30 Jahre alt, schlank und eher groß als klein, übertrieben nach vorn gebeugt, wenn er aß, weniger, wenn er stand. Und mit einer gewissen Nachlässigkeit, doch nicht nachlässig gekleidet. Seinem blassen, ausdruckslosen Gesicht konnte auch die Leidensmiene keinen stärkeren Ausdruck verleihen und es war schwer festzustellen, welche Art Leiden sie verbarg. Es schien ihrer mehrere zu sein. Entbehrungen, Ängste und jenes der Gleichmut entstammte Leid, das wiederum aus einem Übermaß an Leid rührt. Er aß stets mäßig zu Abend und rauchte anschließend selbstgedrehte Zigaretten. Er beobachtete die anwesenden Gäste überaus aufmerksam.

die starre, kalte Angst, so konstant seine Miene, dass es schwierig wurde, darüber hinaus einen anderen Wesenszug zu entdecken. Zufällig hörte ich von einem Kellner des Restaurants, dass er kaufmännischer Angestellter in einem nahegelegenen Unternehmen war. Eines Tages kam es auf der Straße unter unserem Fenster zu einem Zwischenfall. Zwei Kerle prügelten sich. Wer sich gerade im Speiseraum aufhielt, lief an die Fenster, so auch ich und der Mann, von dem ich rede. Ich richtete beiläufig einen Satz an ihn und er antwortete mir in gleicher Weise. Seine Stimme klang matt und zaghaft, wie die von Menschen, die nichts erwarten, weil es vollkommen nutzlos ist, etwas zu erwarten. Vielleicht aber auch war es gänzlich verfehlt, meinem abendlichen Restaurantgefährten diese Bedeutung beizumessen. Seither, ich weiß nicht warum, grüßen wir einander. Eines schönen Abends, als wir uns möglicherweise durch den absurden Umstand näher gekommen waren, dass wir beide um 9:30 zum Abendessen erschienen, kamen wir wie nebenbei ins Gespräch. Er fragte mich, ob ich schriftstellerisch tätig sei, was ich bejahte. Ich erzählte ihm von der Zeitschrift Orfeu, die kurz vorher erschienen war. Er lobte sie ausführlich, was mich zugegebenermaßen erstaunte. Ich erlaubte mir, ihm meine Verwunderung zu bekunden, denn die Kunst derer, die für Orfeu schreiben, erreicht nur wenige. Er erwiderte, vielleicht gehöre ja er zu diesen wenigen. Im Übrigen, fügte er hinzu, habe ihm die Orfeu-Lektüre nichts eigentlich Neues gebracht. Schüchtern deutete er an, da er nicht wisse, wohin er gehen, noch was er tun solle, weder Freunde zu besuchen habe, noch Interesse an Bücher lesen, pflege er die Abende in seinem Zimmer, in dem er zur Untermiete wohne, ebenfalls schreibend zu verbringen. Er hatte seine zwei Zimmer und dies ging zwangsläufig auf Kosten einiger unentbehrlicher Dinge, mit einem gewissen fast luxuriösen Stil eingerichtet. Sein Augenmerk galt insbesondere den Stühlen mit Armlehnen tief und weich, Vorhängen und Teppichen. Dieses Interieur habe er sich geschaffen, sagte er, um die Würde des Überdrusses aufrechtzuerhalten. In einem modern eingerichteten Zimmer verwandelt sich der Überdruss in Missbehagen, in körperlichen Schmerz. Nichts hatte ihn jemals gezwungen, irgendetwas zu tun. Seine Kindheit war einsam gewesen. Er hatte sich nie einer Menschenmenge angeschlossen, nie eine Hochschule besucht, sich nie einer Gruppe zugesellt. Bei ihm war das seltsame Phänomen eingetreten, dass bei so manchem, recht besehen vielleicht bei allen eintritt, seine Vorstellungen und Instinkte allesamt auf Trägheit und Absonderung ausgerichtet, hatten den zufälligen Umständen seines Lebens Form gegeben. Nie musste er sich mit den Anforderungen von Staat und Gesellschaft auseinandersetzen. Den Anforderungen seiner eigenen Instinkte wich er aus. Nichts hatte ihn je einem Freund oder gar einer Geliebten zugeführt. Ich war der Einzige, mit dem er in gewisser Weise vertraut geworden war. Doch wenngleich ich immer hinter der Maske einer fremden Persönlichkeit gelebt habe, nämlich der Seinen, und vermutete, dass er mich niemals als wahrhaften Freund betrachten würde, war mir stets bewusst, dass er jemanden an sich ziehen würde, um ihm das Buch zu hinterlassen, das er in der Tat hinterließ. Auch wenn es mich anfangs, als ich dessen gewahr wurde, schmerzte, sah ich schließlich alles unter dem einzigen eines psychologenwürdigen Gesichtspunkt und finde Gefallen an dem Gedanken, dass ich auf eben diese Weise sein Freund wurde und mich nun dem Ziel widme, zu dem er mich an sich gezogen hatte. Der

Veröffentlichung seines Buches. Sogar in dieser Hinsicht, die Feststellung ist seltsam, konnten die Umstände, indem sie jemanden meines Charakters seinen Weg kreuzen ließen, ihm helfen und waren zu seinem Vorteil. Lissabon, Fernando Pessoa. Kapitel 3 aus Das Buch der inneren Unruhe von Fernando Pessoa. Ich liebe die Stille langer Sommerabende in der Unterstadt und insbesondere dort, wo sie im größten Gegensatz zum lärmenden Tagesgewühl steht. Die Rua do Arsenal, die Rua dal Alfandega und all die traurigen Straßen, die sich am Ende der Rua de Alfandega ostwärts ziehen, die lange unterbrochene Linie der stillen Kais, die alle trösten mich mit ihrer Schwermut, wenn ich mich an diesen Abenden in ihr Labyrinth der Einsamkeit begebe. Ich erlebe dann eine Zeit vor der meinen, genieße es, mich als Zeitgenosse Cesario Verdes zu fühlen und in mir nicht nur andere Verse als die seinen zu tragen, sondern auch genau jenen Stoff, aus dem sie entstanden. Und gehe ich dort, bis es dunkel wird, begleitet mich ein Lebensgefühl ähnlich dem dieser Straßen. Bei Tage sind sie erfüllt von einem Treiben, das nichts besagt. Bei Nacht sind sie erfüllt von einem fehlenden Treiben, das ebenfalls nichts besagt. Bei Tage bin ich nichts, bei Nacht bin ich selbst. Es besteht kein Unterschied zwischen mir und den Straßen in der Umgebung der Alfandega, abgesehen davon, dass sie Straßen sind und ich Seele, was in Anbetracht des Wesens der Dinge vielleicht unwesentlich ist. Es gibt ein gleiches, weil abstraktes Schicksal für Menschen und Dinge. Eine gleichermaßen gleichgültige Bezeichnung in der Algebra des Geheimnisses. Doch da ist noch etwas anderes. In diesen langsamen, leeren Stunden steigt die Traurigkeit meines gesamten Seins von meiner Seele auf in meinen Geist. Das bittere Bewusstsein, dass alles eine Empfindung von mir und zugleich etwas Äußerliches ist, das zu verändern nicht in meiner Macht steht. Ach, wie oft entstehen meine eigenen Träume nur als Dinge, nicht um mir die Wirklichkeit zu ersetzen, sondern um mir zu sagen, wie sehr sie ihr gleichen, da ich sie ebenfalls ablehne und sie außerhalb von mir erscheinen, wie die elektrische, die gerade um die Kurve am Ende der Straße biegt, oder die Stimme des öffentlichen Ausrufers, der ich weiß nicht was in den Abend verkündet, das sich gegen die Monotonie der Dämmerung abhebt, wie ein arabischer Gesang, wie ein plötzlicher Fontänenstrahl. Künftige Paare schlendern vorbei, Näherinnen gehen zwei und zwei vorüber, junge Männer eilen zu irgendeinem Vergnügen, von allem befreite Ruheständler rauchen auf ihrem täglichen Spaziergang vor der einen oder anderen Tür, stehen Gedanken verloren und müßig die Ladenbesitzer. Langsam nachtwandeln rekrutenkräftige und schmächtige Burschen in bald lautstarken, bald mehr als lärmenden Gruppen. Zuweilen erscheinen auch ganz normale Leute. Automobile sind hier zu dieser Tageszeit selten, klingen für mich wie Musik. In meinem Herzen herrscht ein beklemmender Friede und meine Ruhe ist Resignation. All dies geschieht und nichts von alledem sagt mir etwas. Alles ist meinem Schicksal fremd und sogar dem Schicksal selbst. Unbewusstheit, Flüche ohne Sinn und Verstand, als werfe der Zufall Steine, Echos unbekannter Stimmen, kollektiver Salat des Lebens. So, nun wollen wir doch mal hören,
was dieser Hilfsbuchhalter Bernardo Soares den ganzen Tag da so treibt in seinem Kontor. Vor mir, auf der Schräge des alten Schreibpultes, liegen aufgeschlagen die beiden großen Seiten des schweren Hauptbuches, von dem ich mit müden Augen und noch einer müderen Seele aufblicke. Jenseits dieser Nichtigkeit reiht das Geschäft bis zur Rua dos Douradores, die regelmäßigen Regale, die regelmäßigen Angestellten, die menschliche Ordnung und die Ruhe des Alltags. Das Geräusch des Vielfältigen brandet an die Fensterscheibe. Dieses vielfältige Geräusch ist ebenso alltäglich wie die Stille neben den Regalen. Mit neuen Augen sehe ich die weißen Seiten vor mir, in die meine sorgfältigen Zahlen, die Bilanzen der Firma eingetragen sind. Und insgeheim lächelnd denke ich, dass das Leben, das diese Seiten mit ihren Stoffbezeichnungen und Geldbeträgen beinhalten, mit ihren leeren Stellen und ihren mit dem Lineal und in Schönschrift ausgeführten Strichen, auch die großen Seefahrer, die großen Heiligen, die Dichter aller Epochen mit einschließt. Lauter Leute ohne Buchführung, die weitläufige, verstoßene Nachkommenschaft all derer, die den Wert der Welt ausmachen. Wenn ich einen Stoff eintrage, von dem ich nicht weiß, wie er beschaffen ist, öffnen sich mir die Tore des Indus und Samarkands und die Dichtung Persiens, die weder mit dem einen noch mit dem anderen Ort zu tun hat. Dies ist mir mit ihren vier Zeilern, deren dritter Vers reimlos ist, eine ferne Stütze für meine Unruhe. Doch mir unterläuft kein Fehler. Ich schreibe, addiere, die Buchhaltung wird fortgeführt und von einem Angestellten dieses Büros brav zum Abschluss gebracht. Kapitel 6. Ich habe so wenig vom Leben erbeten. Und selbst dieses Wenige hat das Leben mir versagt. Ein Streif Sonnenlicht, eine Zeit auf dem Land, ein bisschen Ruhe und einen Bissen Brot. Dass mich die Erkenntnis meiner Existenz nicht so sehr belaste, dass ich nichts von den anderen erwarte, noch sie von mir. Selbst dies wurde mir verweigert, so als verweigere jemand ein Almosen nicht, weil er kein gutes Herz hätte, sondern um den Mantel nicht aufknöpfen zu müssen. Traurig schreibe ich in meinem stillen Zimmer allein, wie ich immer gewesen bin, allein, wie ich immer sein werde. Und ich frage mich, ob meine offenbar so unbedeutende Stimme nicht die Substanz tausender Stimme verkörpert, den Hunger tausender Leben sich mitzuteilen, die Geduld von Millionen Seelen, wie die meine dem alltäglichen Schicksal unterworfen, dem unnützen Traum der aussichtslosen Hoffnung. In solchen Augenblicken schlägt mein Herz schneller, denn ich bin mir seiner bewusst. Ich lebe mehr, denn ich lebe größer. Ich spüre in meiner Person eine religiöse Kraft, eine Art Gebet, etwas, das einer Wehklage gleicht. Doch der Widerspruch steigt herab aus meinem Verstand. Ich sehe mich im vierten Stock in der Rua dos Douradores, bin müde bei mir und nicht bei mir. Betrachte auf dem halb beschriebenen Blatt das Leben ohne Fülle und Schönheit und den schlechten, aber erschwinglichen Zigarettentabak auf dem fleckigen Löschpapier. Hier, ich hier, in diesem vierten Stock. Und das Leben befragen? Sagen, was die Seelen der anderen fühlen? Prosa schreiben wie Genies und Berühmtheiten? Ich hier so?

Weit ist das Land und eben dem Wind und sehr hohem Himmel preisgegeben. Schleswig-Holstein im Gedicht. Nebel von Günter Kunert. Da herrscht der Nebel noch, wo ich meist lebe, gestiegen und gefallen spät im Jahr. Wenn es den Nebel nicht mehr gäbe, es wäre gänzlich von Geheimnis bar. Der karge Kreis, in dem ich gehe, geweitet nur durch Fehlen jeder Sicht, allein durch Blindheit, wie ich sehe, bedrückt mich die Begrenztheit nicht.

Bei Itzehoe von Günter Kunert. Fern dem Bereich donnernder Genitive, amtlicher Vulkane Auswurf, darunter alles Leben erstirbt. Jenseits und nördlich meines verlassenen Daseins, also liegen tröstliche Flächen zwischen Meer und Meer, Sumpf und Marsch, Nässe und nichts. Jeder Schritt führt in die Stille, durchsetzt von kleineren Städten, die sich ihr beugen. Hier sind die bergenden Nebel zu Haus und die Wikinger seit langem archiviert.

Nun kehrt zurück die Schwalbe von Emanuel Geibel. Nun kehrt zurück die Schwalbe der langen Irrfahrt satt. Sei mir gegrüßt, mein Lübeck, geliebte Vaterstadt. Wie liegst du vor mir prächtig im Frühlingssonnenschein, mit deinen Türmen und Toren und schlanken Giebelreihen. Mit deinen blühenden Wellen voll Nachtigallengesang, mit deinen Masten und Wimpeln den blauen Fluss entlang. Und über die Giebel und Welle und über den Fluss dahin wogt festlich das Geläute der Glocken von St. Marien. So klang's mit Himmelsmahnung um meine Wiege schon, erinnerungstrunken lausch ich dem tiefen Feierton. Da schmilzt in Frühlingsschauern, was stürmisch mich bewegt, wie einst, wenn mir die Mutter die Hand aufs Haupt gelegt. Und schöner, nur durch Tränen erblick ich Fluss und Tal. O Heimat, süße Heimat, gegrüßt sei tausendmal.

Das Mohnfeld von Gustav Falke. Es war einmal, ich weiß nicht wann, ich weiß nicht wo, vielleicht ein Traum, ich trat aus einem schwarzen Tann an einen stillen Wiesensaum. Und auf der stillen Wiese stand rings Mohn bei Mohn und unbewegt und war bis an den fernsten Rand der rote Teppich hingelegt. Und auf dem roten Teppich lag, von tausend Blumen angeblickt, ein schöner, müder Sommertag, im ersten Schlummer eingenickt. Kein Hauch, kein Laut, ein Vogelflug bewegte kaum die Abendluft. Ich sah kaum, wie der Flügel schlug, ein schwarzer Strich im Dämmerduft. Es war einmal, ich weiß nicht wo, ein Traum vielleicht, lang ist es her, und seh nur noch und immer so das stille, rote Blumen.

Die lustigen Musikanten von Gustav Falke. Meine heftige Henriette wohnt in diesem kleinen Haus. Lärmen die weh aus dem Bette, kratzt sie uns die Augen aus. Scht und hm, sachte um das Haus herum. Lustig wieder, Musikanten, die Gefahr droht nun nicht mehr, trommelt alle alten Tanten wieder an die Fenster her und trumm und tut und trumm, Zipfelmützen ringsherum. Ja, so geh ich durch die hellen, mondeshellen Gassen hin, fröhlich zwischen zwei Mamsellen, Wäscherin und Plätterin. Links Luischen, rechts Marie und voran die Musiki.

breite Straße, also jener Boulevard zwischen Coburg und Kohlmarkt, der seit jeher das Herzstück der Innenstadt gewesen ist, sieht man einmal ab von Lübecks guter Stube dem Markt, der sich in den ersten Dezennien unseres Jahrhunderts aber noch mehr offiziös als verbindlich entgegenkommen gezeigt hat. Er musste sich öfter, als ihm vielleicht lieb war, Trommelwirbel, Politreden und Hurrarufe gefallen lassen, während man in der Breitenstraße bis auf wenige Ausnahmen mehr den geselligen Ton, den Flirt im Vorübergehen pflegte. Bis in die 30er Jahre hinein nannte man die Partie zwischen Johannesstraße, heute Dr. Julius Leberstraße, und Warmstraße den Bummel. Hier wurde der neueste Tagesklatsch diskutiert, hier präsentierte sich die schicke Frau Mama mit ihrer noch schickeren Tochter am Arm der lässig dahin flanierenden Männerwelt, hier war, wie heute auch damals schon, der Treff der Schüler und Schülerinnen aus den Oberklassen der Gymnasien. Und an den farbig unterschiedlichen Schülermützen konnte man sofort erkennen, wer welche Klasse im Lyzeum am Falkenplatz, im Katharineum oder der Oberrealschule zum Dom besuchte. Aber lassen Sie uns im Café Niederegger bei einer Tasse Mokka und einem Stück Nusstorte ein wenig weiter plaudern. Damals übrigens pflegte man ins Café Köpf zu gehen, wenn man Niederegger meinte, denn Wilhelm Köpf hatte das traditionsreiche Unternehmen im Jahre 1864 von Karl Georg Barth, dem Schwiegersohn des Firmengründers Johann Georg Niederegger, übernommen. Café Köpf war der Treffpunkt der Lübecker. Im Erdgeschoss saßen vorwiegend die Damen, während sich im ersten Stock am Vormittag die Herrenwelt einstelldig eingab. Hier tat man sich an einer Pastete gütlich, bevor die Börsenglocke ins Rathaus zurückrief. Hier pflegten die Leutnants in den besonders begehrten Nischen des Balkons ihren Sherry zu nehmen, nachdem sie ihren Morgenritt in der Pralinger Heide absolviert hatten. Am Nachmittag ging es gemischt zu. Stets aber konnte man sicher sein, irgendwelchen prominenten Lübeckern zu begegnen, sei es dem Dirigenten Hermann Abendroth oder der Schriftstellerin Ida Boy-Ed, die hier regelmäßig für ihre Dinners und Tees Gebäck und Marzipan bestellte. Das Café, so schrieben die Lübeckschen Anzeigen im Jahre 1902, ist eine Sehenswürdigkeit ersten Ranges, wie sie selbst nicht Hamburg und Berlin aufzuweisen haben. Hätte das Café Köpf in der benachbarten Königstraße gelegen, die ja gleichermaßen die Innenstadt von Nord nach Süd durchschneidet, wer weiß, ob es heute noch bestehen würde, denn gegenüber der breiten Straße hat die Königstraße stets ein Mauerblümchen-Dasein führen müssen. Das stellten die Lübeckschen Blätter bereits im Jahre 1913 fest. Die Königstraße macht in ihrem Passantenverkehr den Eindruck einer mittelgroßen Landstadt. In der Breitenstraße dagegen huscht eine Straßenbahn ein Auto nach dem anderen hindurch. Auf den Bürgersteigen drängt und schiebt sich eine Menge, die des Abends gegen 6:30 und nach Geschäftsschluss bedrohlich anschwillt. Schwere Zerstörungen richtete der Bombenhagel in der Palmarum-Nacht 1942 auch in der Breitenstraße an. Geblieben aber ist das Geschiebe und Gedränge auf dem Bummel zwischen Bäckergrube und Kohlmarkt, auch wenn hier schon seit vielen Jahren keine Straßenbahnen, Busse und Autos mehr hindurchhuschen. Die Piraterie breitet sich in der Geschichte vor allem in der Folge von Aufschwüngen des Seehandels aus.
wurde dann aber jeweils bald unterdrückt. Der vermeintlich heldenhafte und ruhmreiche Charakter der Piraterie im herrschaftsfreien Raum der Hohen See und die Vorstellung von zusammengetragenen Reichtümern haben wesentlich zur bleibenden Faszination der literarisch-medialen Figur des Piraten beigetragen. Die Darstellung der Piraten schwankt hierbei zwischen Dämonisierung und romantisch verklärter Überhöhung. Hören Sie jetzt in einer fortlaufenden Serie über die Freibeuterei vom Altertum bis zur Gegenwart. Hans Leib hat das Buch geschrieben, Bordbuch des Satans, die Geschichte der Piraterie von Beginn an bis in die heutige Zeit. Unbändig in verhangene Weiten schweifen, das mehr als Heimat und als Haus ein Schiff und kein Gesetz als lodernd zuzugreifen. Wer träumte nicht davon und musste lange reifen, ehe er sein wohlbeschränktes Maß begriff. Elissa. Elissa aus Tyrus war die Tochter eines phönikischen Seewolfs und hatte, wie ihr Bruder Pygmalion, heftige Eigenschaften geerbt. Sie heiratete den Reeder und Schiffsführer Sicharbas, dessen Reichtum aus den Beutezügen herrühren mochte, die seit Salomones Anregung heimlichst gen Ophir und Punt gerichtet waren. Ihr Bruder gedachte, die weiten Wege zu sparen und überfiel das Flaggschiff des Schwagers. Aber die Schätze, auf die er es abgesehen, fand er nicht. Sie waren an abgelegener Stelle vorher gelandet und versteckt worden. Es musste etwas wie Fernlenkung durch Gedanken möglich gewesen sein. Elissa, die zu Hause geblieben war, mochte geahnt haben, was das auslaufende Schiff des Bruders beabsichtigte. Sie sammelte ihre ganze Inbrunst und flüsterte eine Warnung an ihren Gatten in die Lüfte. Denn sie liebte Sicharbas, und er empfing die Warnung in seinem Herzen und handelte vernünftig. Aber nur in Bezug auf die wertvolle Fracht. Er selber verließ das Schiff nicht und fiel. Nun wurde Elissa durch den Geist des Ermordeten ihrerseits gewarnt. Zugleich wurde ihr das Versteck der Kostbarkeiten bezeichnet. Sie rüstete in Eile ein anderes Schiff und segelte, noch bevor ihr Bruder zurück war, an dem betreffenden einsamen Strandplatz, fand das Gold und die edlen Steine unversehrt, ließ alles in Säcke füllen, versiegeln und an Bord bringen, dann nahm sie Kurs auf Zypern. Sie landete dort nur kurz, nur um 50 Mädchen zu rauben. Eine Frau allein auf einem Schiffe als Befehlshaber tut gut daran, wie ein Tierbändiger nur satte Bestien um sich zu haben. Die schwelenden Absichten der Besatzung auf die hübsche Witwe waren durch die frische Fracht vorerst neutralisiert. Elissa ließ die Buge gen Westen richten, gewillt in die Unendlichkeit des Meeres und bis auf die Insel der Seligen zu gelangen, wo sie hoffte, ihren Mann wiederzusehen. Den Phönikern war die Fahrt in den Atlantik vertraut, obschon sie sich gehütet haben, anderen Völkern die Kenntnis der Kanarischen Inseln, Madeiras und der Azoren oder auch nur Scilly-Inseln weiterzureichen. Aber die Winde waren nicht günstig und den Ruderern waren die Muskeln weich vom vielen Liebesspiel. Und als der Felsenklotz Malta hinterm Kielwasser versank
und über Backbord ein Stück Afrika ihnen sozusagen die Zunge ausstreckte, da hatten sie die magere Kost, den schon mangelnden Wein, das faulige Trinkwasser, die Pöhn in Wetter und Nässe, auch die Mädchen satt. Nicht, dass sie meuterten. Elissa gab der Stimmung rechtzeitig nach, sah auch ein, dass der Bordbedarf aufgefrischt werden müsse. So ließ sie also beidrehen und an der Küste Libyens landen. Dort nun gefiel es den Ausgestiegenen so gut, dass sie zu bleiben gedachten, zumal der Mohrenhäuptling Hiarbas mit einem Tausch der Mädchen einverstanden war. Jedoch persönlichen Anspruch auf die Seefahrerin Elissa erhob. Da diese den Ernst der Sachlage begriff und einsah, dass Freibeuterei nicht immer nur einseitig betrieben werden könne, beschloss sie zu unterhandeln und sich erst einmal ein Stück Besitztum zu sichern. Ja, ein Stück Land wolle er ihr verkaufen, sagte lächelnd der Mohr. Aber nur so viel, wie mit einem Kalbsfell zu umspannen sei. Wohlmeinend, dass gerade sie und nur sie Platz darauf haben solle. Danke, sagte Elissa. Man brachte das Kalbsfell und sie ließ es alsbald in bindfadendünne Streifen schneiden, so daß man damit ein Gelände umspannen konnte, groß genug, um darauf später die Burg Karthagos zu bauen, deren Name Byrsa Fell bedeutete. Der Mohrenkönig war von so viel weiblicher Gerissenheit nur desto entflammter. Elissas Leute rieten der Herren dringend, sich nicht länger zu zieren. Sie aber befahl: Zurück an Bord! Da zündete die Mannschaft das Schiff an. Als nun die Flammen recht emporsausten, sprang Elissa jählings hinein und starb den Tod, den eine Weile auch indische Witwen bevorzugten. Sie hatte ihren Gatten sehr geliebt und der Mohr war vielleicht in nichts mit ihm zu vergleichen. Die Eingeborenen legten ihr daraufhin den Namen Dido bei, das heißt die Unbeugsame. Der Dichter Virgil hat allerdings zur Klärung ihres Selbstmordes eine verschmähte Liebe hinzuerfunden. Der Wind weht hier und dort, von Liebe weiß er nichts, und bläst das Urteil fort am Tag des Selbstgerichts.

die einzigen Geschöpfe, die weit genug entwickelt sind, um reine Liebe auszudrücken, sind Hunde und Kleinkinder. Johnny Depp.

Liebe Worte, vielen Dank, dass ihr in dieser Sendung zu Gast wart. Es war sehr angenehm mit euch. Wenn ihr mögt, dürfen ihr und all die anderen gerne wieder mit dabei sein. Bis dahin, gehabt euch wohl und amüsiert euch schön. Manfred Willner, der die Verantwortung für diese Sendung hat, verabschiedet sich aus dem Studio und wünscht allen eine angenehme Zeit.

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0: Wir freuen uns, wenn ihr nächste Weg wieder dabei sind.
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0: Tschüss.
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So geht auch diese Stunde vorbei. Ich verabschiede mich. Gott segne uns alle. Eure Ulrike. Ihr könnt mich übrigens gerne am Sonntagnachmittag ab 17 Uhr beim Gottesdienst der Equippers am Martensdamm 6 im Hochhaus im 9. Stock in Kiel treffen. Ich freue mich auf euch. Die Sendeverantwortung für die musikalischen Botschaften hat Ulrike Lorz. Sie bedankt sich bei allen Zuhörern und Zuhörerinnen für ihre Aufmerksamkeit und wünscht allen noch einen gesegneten Tag.

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0: und Firlefanz. Moin und herzlich willkommen zu Lübeck Zwischentöne im Juli.
1: Wir sind Bettina und Christian und passend zur Jahreszeit gibt es diesmal einen richtig sommerlichen Podcast.
0: Ja, wir sind sehr erfrischend am Wasser, wir sind im Wasser, auf dem Wasser und sogar unter Wasser.
1: Ja, mehr Wasser geht eigentlich nicht und wir finden, dazu passt Musik, Literatur und Fischbrötchen.
0: Die perfekte Kombination, lasst euch überraschen und kommt mit auf unseren Juli-Bummel durch Lübeck.
1: Und jetzt geht's auch schon los.
0: Dieses Abenteuer, von dem wir jetzt berichten wollen, beginnt auf der Kulturwerft Gollan. Das ist ein wirklich spannender Ort hier in Lübeck, der zeigt, wie Tradition und Moderne miteinander verbunden werden können und dann etwas komplett Neues daraus entsteht.
1: Genau, hier wurden nämlich früher in den riesigen Werfthallen aus roten Backsteinen ab ca. 1870 Schiffe und Kräne gebaut. Dann lag alles brach und vor einigen Jahren hat der Unternehmer Thilo Gollan die verfallene Werft gekauft und ließ das Gelände inklusive der alten Hallen aufwendig sanieren.
0: Ja, und Schiffe werden jetzt hier nicht mehr gebaut, sondern es wird hier Kultur gefeiert. Es ist aber überhaupt sehr viel los hier. Es gibt eine Kaffeerösterei, es gibt eine Brauerei, man kann Pizza essen. Es ist ein ganz besonderer Ort geworden und er heißt jetzt die Kulturwerft Gollan.
1: Und es kommt ja ständig noch irgendwas hinzu. Hier machen immer wieder mal neue Geschäfte und Läden auf. Und hier befindet sich auch die Zentrale des Schleswig-Holstein-Musikfestivals.
0: Das ist ja der eigentliche Grund. Und warum wir heute hier sind.
1: Genau, aber ein bisschen was wollten wir auch erzählen über die Kulturwerft Gollan. Und beim SHMF, wie der Insider sagt, da läuft alles auf Hochtouren für die inzwischen 41. Ausgabe des Festivals. Los geht's in wenigen Tagen am 4. Juli. Und über alle Konzerte und Events des Schleswig-Holstein-Musikfestivals weiß Laura Hamdorf vom Festival Bescheid. Laura, schön, dass du trotz dieser hektischen Zeit für dich Zeit für uns hast.
2: Ja, danke, ich freue mich sehr.
0: Moin Laura. Inzwischen ein fester Bestandteil des Schleswig-Holstein Musikfestivals in Lübeck sind die Werftsommerkonzerte. Und wir wollen jetzt zusammen den Ort begehen und uns anschauen, wo sie stattfinden. Und das ist hier in der Halle 9 und im angrenzenden Außenbereich. Ja, wir gehen jetzt hier eine dieser rostigen Treppen runter. Also keine Angst, es ist nicht so rostig, dass man die nicht mehr benutzen darf. Aber das hat so diesen typischen Industriecharme.
1: Flugrost, genau.
0: Ein kleiner Flugrost, den man wahrscheinlich mit ein bisschen Flugrostputzmittel sehr schnell wieder entfernen könnte.
1: Ich finde ja, hier spürt man die spannende Industriegeschichte. Hier war einst eine Zahnradfräserei, in der schweres Gerät und große Bauteile für den Maschinenbau angefertigt wurden.
0: Bettina kennt sich wieder aus. Ne?
1: Ach, ich habe einfach ein bisschen recherchiert. Heute ist die Halle 9 Location für Konzerte mit richtig viel Platz und einer Deckenhöhe von so circa 12 Metern.
0: Und Laura, ich meine, das ist groß hier, das sieht man schon, aber nur um so eine ungefähre Vorstellung zu haben, wie viele Menschen passen denn hier so ungefähr rein, also jetzt in die Halle 9 speziell?
2: Das kommt natürlich darauf an, ob wir bestuhlen oder ob wir Stehkonzerte machen und beides ist beim Werftsommer der Fall. Ich glaube, wenn wir bestuhlen, sind wir bei rund 600 Plätzen und bei Stehkonzerten, dann reizen wir das mit 1200 Personen aus.
0: Und los geht es mit den Werftsommerkonzerten am 24. Juli bis zum 6. August.
1: Das Schleswig-Holstein Musikfestival hat ja ganz unterschiedliche Formate. Insgesamt 205 Konzerte in Schleswig-Holstein, Dänemark, Hamburg und im Norden von Niedersachsen an den unterschiedlichsten Orten. Zum Beispiel in Schlössern und Herrenhäusern, aber auch in Scheunen, Ställen und Kirchen oder wie hier in Halle 9 auf einer ehemaligen Werft.
0: Und ihr könnt natürlich auch klassische Konzerte hören. Dafür steht das Schleswig-Holstein Musikfestival natürlich auch. Aber es ist ja schon lange nicht mehr so, dass man hier nur Klassik hört. Man hört hier die ganze musikalische Vielfalt von Pop bis Jazz oder Folk. Und das ist natürlich auch so ein Schwerpunkt bei den Werftsommerkonzerten. Die sind in diesem Jahr ganz besonders konzipiert. Ein besonderes Highlight sind westafrikanische Klänge, nordischer Folk, anatolischer oder brasilianische Musiktraditionen. Und es gibt auch noch Techno-Jazz. Und da wissen wir ja, da sind die Beats ja besonders wichtig.
1: Ja,
0: ne?
1: Darauf freue ich mich besonders.
0: Wir hören jetzt jetzt schon mal so in einige Acts rein, die da auftreten. Da sind zum Beispiel am 27. Juli die, ich habe jetzt gehört, man spricht es folgendermaßen aus, Barock-Solistinnen.
1: Oh, das hast du aber schön gemacht.
0: Und ich vermute, das ist die nordische Version einfach von Barock-Solistinnen. Vermute ich jetzt einfach nur mal mit Nordic Alehouse Sessions. Und die hören sich so an.

0: Außerdem könnt ihr hören Ayom, auch hier beim Werftsommer.
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0: Auch sehr schön. Und dann könnt ihr auch noch hören die Jazzrausch Big Band.
2: Laura, der Bereich um die Halle 9, der verwandelt sich ja während des Werftsommers in ein sommerliches Wohnzimmer, sogar mit Liegestühlen. Wie sieht denn das genau aus? Beschreib das doch mal.
3: Genau, also wenn du hier runterschaust, da siehst du diesen Sandbereich hier in diesem offenen Innenhof. Und da stehen also ganz viele Liegestühle und Sandsäcke und Biertischgarnituren. Wir dekorieren ganz liebevoll. Wir haben sehr leckere Gastronomie auch vor Ort. Und da kann man also sitzen mit den Füßen im Sand und kann sich vielleicht mal eine kurze Pause gönnen vom Konzert nebenan oder auch einfach noch den Abend ausklingen lassen, wenn die Musik schon verklungen ist.
2: Also es ist ja mehr als ein Konzert, sondern das ist dann einfach ein schöner Abend oder später Nachmittag mit ganz vielen drumrum. Und ich habe ja dann hier trotzdem diese perfekte Industrieatmosphäre und das steht ja auch sehr für Lübeck, finde ich, diese Gollan-Werft, diese Gollan-Kulturwerft.
3: Ja, das ist natürlich auch für uns total cool, dass wir direkt nebenan mit unserem Festivalsitz sind und hier immer rüber luschern können und dann hier mit dieser Werftsommerreihe eben auch so einen ganz besonderen Schwerpunkt im Festivalkalender haben. Womit wir das auch immer abrunden, unsere Werftsommerkonzerte, ist noch ein DJ-Set. Also einige der Konzerte, gerade die Unbestuhlten, die haben noch ein DJ-Set im Anschluss. Das heißt, dann ist hier auch noch richtig was los in der Halle vor der Halle 9. Und das macht natürlich auch nochmal eine richtige Festival-Atmosphäre aus.
0: Mhm. Könnt ihr sogar noch tanzen.
2: Genau, erst Konzert, dann Party und das alles in dieser tollen Atmosphäre. Das gehört zum Lübeck-Feeling dazu. Ihr habt ja, Laura, jedes Jahr eine andere Musikmetropole im Fokus. In diesem Jahr ist es Stockholm. In mehr als 85 Konzerten können wir die musikalische Vielfalt der schwedischen Musikstadt erleben. Warum habt ihr euch für Stockholm entschieden? Was macht den musikalischen Reiz dieser Stadt aus?
3: Ja, bei Stockholm fällt einem natürlich sofort ABBA ein. vielleicht auch noch Roxette, die ja bei uns tatsächlich in diesem Sommer auftreten. In Klammern, es gibt auch noch Karten für das Konzert in Kiel. Aber was die wenigsten wissen, wie es eigentlich historisch gesehen um Stockholm steht. Und da gibt es tatsächlich eine Frau, das war die Königin Christina, die im 17. Jahrhundert lebte und ihren Hof zu einem der wichtigsten europäischen Musikzentren machte. Und da gibt es eben ganz viele klassische Komponisten. Ich nenne jetzt mal drei Namen. Wilhelm Steenhammer, Franz Berwald, Johann Helmich Roman, die kennt man jetzt eher nicht. Aber das sind für uns ganz tolle Überraschungen, denn sie bringen schon in ihrer Musik diesen ganz typischen skandinavischen Klang mit, also den wir uns alle irgendwie vorstellen können. Das klingt nach Natur, es klingt nach Weite, es klingt ein bisschen nach Melancholie. Und das macht diese Musikstadt einfach aus.
0: Das ist ja sowieso ganz spannend, die europäischen Höfe im 17. und 18. Jahrhundert, die ja sehr international waren und auch ganz viele internationale Künstler da hatten und schon so ein Melting Pot eigentlich waren für Musik, ne? Schon damals.
2: So, und in Lübeck, welche Gruppe können wir da hören oder welche Band aus Stockholm?
3: Da kann ich auf jeden Fall empfehlen, die Real Group, also wer A Cappella-Gesang mag, der ist hier auf jeden Fall richtig aufgehoben. Das ist quasi die A Cappella-Gruppe aus Stockholm und die bringen also einen Mix aus Jazz, Pop und schwedischem Folk mit und treten am 2. August in der Lübecker Böbs-Werft auf. Also da sind wir gleich bei der nächsten Werft.
0: Hast du so schön beschrieben, jetzt hören wir sie uns auch nochmal an.

0: Laura, Nachhaltigkeit ist ja auch ein Punkt beim Festival und auch gerade hier bei den Werftsommerkonzerten.
1: Da versuchen wir schon seit ein paar Jahren, die Nachhaltigkeitsstandards so hoch wie möglich zu schrauben. Das kostet Geld und wir werden von der Posee-Stiftung unterstützt dabei. Aber was wir da zum Beispiel machen, sind Bus-Shuttles, die wir kostenfrei anbieten vom Bahnhof zu unseren Werftsommerkonzerten. Wir haben hier ein Pfandsystem, man kann das Pfand spenden. Wir haben regionales vegetarisches Catering. Wir versuchen auch, die Technik, die Bühnenteile nicht durchs halbe Land zu fahren zu unseren Konzerten, sondern wirklich aus der Region zu beschaffen. Und das macht uns jedes Jahr viel Freude. Und wir versuchen immer noch ein paar Schräubchen mehr zu drehen.
0: Mhm. Wir drücken die Daumen, dass das so weitergeht.
2: Und das Schleswig-Holstein Musikfestival läuft vom 4. Juli bis zum 30. August. Und alle Infos zum SHMF, also wenn ihr so wirken wollt, als seid ihr alte Schleswig-Holstein Musikfestival-Profis, sagt ihr einfach SHMF. Ne? Die Infos
0: das kommt
2: dazu.
0: Ganz gut über die Lippen mittlerweile
2: ja,
0: bei dir.
2: Ja, nach mehreren Anläufen.
0: Laura, was sagst du? Wir haben es
1: gehört. Ich bin schon sehr beeindruckt, auf jeden Fall.
2: Total. Alle Infos, wo, wann, welche Konzerte stattfinden, wo ihr die Tickets bekommt, findet ihr auf der Website des Schleswig-Holstein Musikfestivals. Und wenn ihr schon mal so einen kleinen Eindruck haben wollt, wie sich später ein Applaus hier anhören könnte nach einem der Konzerte, Bettina und Laura werden jetzt schon mal applaudieren. Ich kann das nicht, ich muss ja das Aufnahmegerät halten.
0: Genau. Hört sich schon fast an wie 500 Leute, ne?
2: Mindestens.
3: Ich finde, in Lübeck liegt ja immer so ein bisschen Literatur in der Luft.
2: Das hat, ist so, ne? Irgendwie?
3: Ja, das hat natürlich auch mit Literatur-Nobelpreisträger Thomas Mann zu tun, der seiner Heimatstadt Lübeck mit seinem Roman Buddenbrooks Verfall einer Familie ein Denkmal gesetzt hat. Ich habe den Roman gerade noch einmal als Hörbuch erlebt.
2: Das hättet ihr mal sehen sollen. Herrlich. Bettina lag da wie in so einem Tiefschlaf mit den Hörern im Ohr und bewegte sich nicht.
3: Ja. Und seitdem gehe ich auch ein bisschen mit anderen Augen durch die Straßen Lübecks.
2: Ja. 1901 wurde der Roman veröffentlicht, falls ihr es noch nicht wisst. Und wir feiern in diesem Jahr 125 Jahre Buddenbrooks. Und jetzt, das war ja damals,
3: genau,
2: ne, blicken wir in die Gegenwart. Auch heute gibt es eine sehr lebendige, kreative Literaturszene hier in Lübeck. Und die könnt ihr zum Beispiel diesen Monat entdecken vom 16. bis zum 19. Juli mit der neuen Veranstaltungsreihe. Und ich finde den Titel schon so schön. Sommerorte, Sommerworte. Da laden der Verein Literaturstadt Lübeck und das Literaturforum Lübeck zu einer literarischen Entdeckungsreise durch die Hansestadt ein.
3: Es geht um Lesungen unter freiem Himmel an besonderen Orten. Hilke Flebbe gehört zu den Menschen, die einladen und die sich dieses interessante neue Format ausgedacht haben. Und sie ist jetzt hier bei uns im Altstadtbad Krähenteich.
2: Und wir tragen alle keine Badehose oder Badeanzüge, würde ich dazu sagen.
3: Das Altstadtbad,
2: das kommt vielleicht noch.
3: Krähenteich, das ist einer der Orte, an denen im Juli gelesen wird. Moin, Hicke.
4: Ja, moin. Schön, dass ihr heute hier seid und dass ihr dafür Interesse zeigt.
3: Ja,
4: für unsere.
3: Unbedingt. Hicke, wenn ich das Wort Lesung höre, dann denke ich ja sofort an Säle, Bibliotheken, Buchhandlungen, also geschlossene Räume. Ihr wollt ja das genaue Gegenteil. Literatur nach draußen holen, an schöne Orte. Dahin, wo Lübeck im Sommer eine besondere Atmosphäre hat. Also am Wasser, versteckten Gärten zum Beispiel, an historischen Orten. Welche Orte habt ihr euch da genau ausgedacht und welche habt ihr gefunden?
4: Naja, da es ja Sommerzeit ist und wir freuen uns ja auch über viele Gäste, die nach Lübeck kommen, haben wir gedacht, wir lassen ihnen auch natürlich mal wissen, wo die Lübecker gerne im Sommer sich aufhalten. Das ist nun mal hier im Altstadtbad Krähenteich, ne, direkt am Wasser, mitten in der Stadt. Und im Hintergrund hat man dann diese wunderbaren Türme oder zum Beispiel im Lübecker Yachthafenclub, wo man einen herrlichen Blick über Lübeck, über die Wagnitz hat und auf die sieben Türme so schaut und wo selbst der Lübecker nicht unbedingt weiß, dass es einen ganz bezaubernden Garten gibt hinter der reformierten Kirche. Und das ist in der Königstraße und da hat man auch einen schönen Garten, alte Gemäuer und man blickt auch auf die Spitze von der Jakobikirche.
3: Und ich glaube, ein Ort fehlt uns noch, ne?
4: Ja, das ist der Lübsche Schütt. Das ist auch ein bisschen gerade noch am Rande von unserer wunderschönen Stadt am Wasser gelegen. Und da ist es ganz klein und urig und typisch Lübsch.
3: Also es gibt was zu entdecken, neuer Ort für Lübeckerinnen und Lübecker, Besucherinnen und Besucher.
2: Ja, das ist so ein Two-in-One, ne? Ihr entdeckt Literatur und neue Orte und ihr möchtet ja vor allen Dingen, und das ist ja das Besondere, Lübecker Autorinnen eine Bühne geben und die Vielfalt zeitgenössischer Literatur made in Lübeck, also die hier in der Hansestadt geschrieben wurde, sichtbar machen und auch hörbar natürlich. Welche Autorinnen sind denn dabei?
4: Ja, das sind tatsächlich alle Lübecker, die Damen. Es waren alles Damen. Das ist jetzt das ist ein Zufall.
3: Oh, aber das ist doch vollkommen okay.
2: Ich finde es gut. Ja.
4: Ja, also echte Frauenpower. Und dabei sind zum Beispiel auch Anna Husen, die ja auch tatsächlich die Lübeck-Töchter, also Lübecker geht das nicht mehr. Und Angela Detmans und Anna Hasenfuß mit ihren Puppenstube und auch Carla Lettermann und Maike Winnemuth, Julia Weißbach, Insa Ritterhof und nun habe ich es echt geschafft, mit Jana Nitsch alle acht zu erzählen.
3: Du hast den Namen eben schon erwähnt, Carla Lettermann. Sie ist eine der Autorinnen, die liest und zwar hier am 17. Juli im Altstadtbad Kränteich. Carla, schön, dass du heute Zeit hast.
2: Moin.
5: Moin. Ja, und ich freue mich wirklich total, dass ich hier lesen kann. Das ist wie so ein kleiner Traum. Denn als ich nach Lübeck gezogen bin, war eine meiner ersten Amtshandlungen, dass ich hier Mitglied in diesem Förderverein geworden bin.
3: Das heißt, du schwimmst hier auch immer fleißig.
2: Ja. Das Schöne ist, ihr könnt eure Badehose vielleicht mitbringen, euren Badeanzug. Wenn ihr das Ticket dann schon habt, ne, könnt ihr erst eine Runde schwimmen im Krähenteich und dann bleibt ihr gleich hier für die Literatur.
3: Vorher, du hast es gesagt, Christian, ist Badebetrieb und anschließend dann um 19 Uhr legt dann Carla los am 17. Juli. Dann werden hier Bänke aufgestellt auf der Wiese rund um das Freibad. Es gibt Drinks und es gibt etwas zu essen. Und Carla Lettermann liest dann. Carla, weißt du schon aus welchem Buch?
5: Ja, das ist auch überhaupt gar keine Frage für mich gewesen, denn ich habe in meinem Krimi Die Trauerrednerin und der tote Tenor Schwimmszenen drin. Hm. Zwar nicht direkt hier vom Krähenteich, aber von der Wakenitz. Und das bietet sich, also das drängt sich wirklich auf, ne, oder?
3: Ja, finde ich auch, absolut. Und das Buch ist ja auch erschienen in einem Lübecker Verlag, oder?
5: Genau, das ist der Rote Katze Verlag, den der ehemalige Bürgermeister Bernd Sachse zusammen mit Uwe Lüders gegründet hat. Da bin ich sehr, sehr froh und auch stolz darauf, dass die meine Krimis veröffentlichen.
2: Hm, ihr hört schon, mehr Lübeck geht nicht.
3: Und Carla, damit wir uns das alle mal so ein bisschen besser vorstellen können, wie das hier am 17. Juli abläuft, liest du uns eine Szene vor aus dem Krimi?
2: Exklusiv für die Hörerinnen und Hörer von Lübeck Zwischentöne? Würdest du das machen? Hast du zufällig ein Buch dabei?
5: Also wie der Zufall so spielt, genau, habe ich ein Buch dabei und ich lese auch eine Schwimmszene. Es kostete mich ein gerütteltes Maß an Überwindung, ganz ins Wasser zu steigen. Bis zur Kniehöhe war ich schnell vorangekommen, doch dann stockte ich. Ich schätzte die Wassertemperatur auf höchstens 15 Grad. Aber wirklich allerhöchstens. Ich gab mir einen Ruck. Damit schaffte ich es bis zu hüfthohem Wasserstand. Zögern, Ruck, Wasser auf Brusthöhe. Meine Güte, war ich schwerfällig geworden. Kam ich jetzt etwa in das Alter für Thermobadeanzüge? Hinter mir hörte ich ein beiläufiges kleines Plätschern und wusste, noch bevor ich mich umdrehte, wer mir da auf den Fersen war. Angus. Mit dem Schwimmen, das wird nichts, hatte er gesagt. Was er jetzt vor sich sah, musste seine Zweifel an meiner furchtlosen Naturverbundenheit befeuern. Gerade gab ich eine zögernde, bibbernde Städterin ab, die den Mund zu voll genommen hatte. Diese Blöße wollte ich mir nicht geben. Ich dachte an das Bad mit Werow in der Wakenitz, vollführte wie damals eine halbe Drehung, während der ich mich mit dem Rücken ins Wasser fallen ließ und münzte meinen Kälteschrei in ein Juchzen um. Tatsächlich begann mein Kopf plötzlich wieder zu arbeiten. Benommenheit und Verwirrung waren wie weggewaschen. Wieso folgte dieser Mensch ins Wasser? Come on, rief ich ihm entgegen, denn auch ihm gelang das Eintauchen nicht gänzlich geschmeidig. Brrr, machte er grinsend und seine flatternden Lippen ließen mich an ein harmloses Kleinkind denken, das sich etwas übernommen hat. Es reicht, wenn wir ein kleines Stück rausschwimmen, erklärte Angus mir, während er sich nun ebenfalls auf den Rücken drehte. Mich packte der Ehrgeiz und ich begann energisch zu kraulen. Ha, es gelang mir, Angus hinter mir zu lassen. Wow, entfuhr es mir, als ich einen unverstellten Blick auf die uns umgebenden bewaldeten Berge sowie auf eine der Inseln bekam. Du hattest recht mit... Ich hatte mich zur Seite gewandt, in der Erwartung, Angus Feuerschopf dort zu sehen. Doch er war nicht da. Angus war nicht mehr da. Ich wusste sofort, was das bedeutete. Das war Vorsatz. Er hatte mich voranschwimmen und dann allein gelassen. Ich hatte ihn gar nicht aus eigener Kraft überholt. Er hatte mich überholen lassen. Er hat mich in diese Richtung gelockt und dann... Schon zerrte es an mir. Wasser zerrte an mir. Strömung. Ich spürte einen Sog, der vorher nicht da gewesen war. Ein gieriges Zerren an meinen Armen, den Beinen, dem Rumpf. Eine Falle. Er hatte mich in die Falle gelockt. Es ging ums Überleben. Jetzt. Falsch, die ganze Zeit schon. Er hatte die Bedingungen weiter verschärft. Mit dem Schwimmen, das wird nichts, hörte ich ihn unken. Es war nur ganz anders gemeint als gedacht.
2: Wenn ihr mich jetzt sehen könntet, ich kaue innerlich an meinen Nägeln. Das ist total spannend.
3: Ich würde gerne mehr hören,
2: Carla.
3: Ja, hätte
2: ich jetzt gerne mehr gehört. Wenn ihr wissen wollt, wie es weitergeht, dann müsst ihr natürlich herkommen. Ne? Am 17. Juli ins Altstadtbad Krähenteich. Und an jedem Veranstaltungsort lesen ja zwei Autorinnen. Hier im Altstadtbad sind das eben Carla Lettermann und ihre Kollegin Anne Hasenfuß. Jeder Abend hat dabei seinen ganz eigenen Charakter. Also mal maritim, mal urban, mal still und verborgen und mal voller sommerlicher Leichtigkeit.
3: Carla, du arbeitest und lebst ja jetzt schon viele Jahre hier in Lübeck. Was meinst du, was macht für dich die besondere Arbeitsatmosphäre hier in Lübeck aus? Warum zieht es dich nicht woanders hin?
5: Also gehst du einfach mal abends durch die alten Gassen und durch die schmalen Gänge und Durchgänge, dann weißt du, dass das einfach eine Krimi-Atmosphäre ist, die ihresgleichen sucht. Und das ist natürlich für mich genau das Richtige.
2: Hast du viele verbrecherische Ideen hier?
5: Immer, wenn ich euch so anschaue. Ne?
2: Komm ich gleich. Was fällt dir denn da so ein?
5: Das lese ich dann nächstes Jahr, was dabei rauskommt.
3: Oh, das ist doch spannend. Wir inspirieren dich schon zu einem neuen Krimi, Carla. Super.
2: Die beiden schwerkriminellen Podcast-Moderatoren.
3: Genau. Innen. Dann tauchen wir da noch auf.
2: Alle Infos zu der literarischen Sommerveranstaltungsreihe Sommerorte, Sommerworte vom 16. bis einschließlich 19. Juli, die findet ihr online unter literaturforum.luebeck.de. Und ich finde, wir haben jetzt so viel über den Krähenteich gesprochen. Ich will den auch noch einmal hören. Ich nehme euch jetzt mal schnell mit ans Ufer. So klingt der Krähenteich und ich weiß auch, was er gerade gesagt hat. Kommt alle am 17. Juli hierher.
3: Was du so alles hörst.
2: Eben waren wir noch auf einer Kulturwerft mitten in Lübeck und jetzt sind wir schon wieder auf einer Werft, aber das ist eine ganz andere Werft, eine ganz andere Geschichte, die Böbswerft in Travemünde, denn da ist unser Treffpunkt für unser nächstes Abenteuer, ein Schiff, was hier im Hafen liegt und wir sind schon an Bord.
3: Travemünde ist ungefähr 19 Kilometer von Lübeck entfernt, aber ein Stadtteil der Hansestadt. Und damit hat Lübeck seinen eigenen Strand am Meer, da wo die Trave in die Ostsee fließt. Und Travemünde, das ist ja auch ein Paradies für Segler.
2: Ja, und im Hintergrund könnt ihr schon die typischen Travemünder Möwen hören.
3: Ja, die finde ich von an Bord eines Schiffes, hören die sich irgendwie noch interessanter an.
2: Ja, und ich stehe hier oft am Strand und sehe so raus aufs Meer. Und dann sehe ich dann die Segelschiffe auf dem Wasser. Und dann denke ich, na Mensch, wäre doch toll mal zu segeln. Ne? Aber wer hat schon ein eigenes Boot? Also ich habe hier jedenfalls keins. Ja, und einen Segelschein habe ich auch nicht.
3: Ich auch nicht. Doch wir haben für euch etwas entdeckt. Da könnt ihr das Segelgefühl erleben. Auch ohne eigenes Boot, ohne Segelschein und trotzdem mit professioneller Crew

0: Ich habe eine dicke Weste mit, Christian auch. Und wir sind jetzt an Bord der Marlinhead und da kommt der erste Sonnenstrahl raus. Wie schön, so schlecht ist das Wetter gar nicht.
1: Hast du gut gemacht, Michael.
2: Prima, ne?
0: Ja. Hast du extra bestellt für uns,
2: ja. Ist gut.
0: Michael, was müssen wir denn, wir haben jetzt dicke Westen mitgebracht, was empfiehlst du den Leuten, die zu dir an Bord kommen, was sollen die mitnehmen?
2: Wetterfeste Kleidung. Man kann lieber etwas wieder ausziehen, wenn man zu warm ist. Aber umgekehrt ist ein Problem. Und festes Schuhwerk, keine Flipflops. Man braucht festes Schuhwerk mit heller Sohle.
0: Helle Sohle, Michael, das ist wichtig. Ne? Was müssen wir denn jetzt hier bei dir an Bord machen? Wir stehen ja jetzt hinten hier am Heck.
2: In der Pflicht. Wir stehen hinten im Schiff in der Pflicht, am Steuer.
0: Pflicht.
2: P-L-P-S-I-G. Und das, was ich jetzt gerne mit euch noch machen würde, ich würde euch ein bisschen das Seegebiet einführen. Sozusagen. Ist denn diese Lübecker Bucht, die ist ja eine sehr ungewöhnliche Konstruktion. Eben schon gesagt, eine Flussmündung, ja, das gibt es aber häufiger. Aber die hat ganz unterschiedliche Küsten. Die hat eine ostholsteinische Küste mit den bekannten Seebädern, Timmendorf, Scharbeutz etc. Und sie hat eine ganz andere Küste, die ehemalige DDR. Und da wird es historisch. Eine ruhige Küste, die unbewohnt ist. Und für uns Segler ist das einfach toll. Man kann wechseln zwischen Küsten. Mit unterschiedlichen Küstenlinien etc., was für die Gäste wahnsinnig spannend ist.
1: Und oder? Das auf relativ kleinem Raum eben.
2: Auf relativ kleinem Raum. Also wir machen das innerhalb von 3-4 Stunden, können wir so etwas abfahren. Wir nehmen meistens dann immer den Kernkurs der Regatta-Woche, Travemünder-Woche, die zweitgrößte Segelrewoche der Welt. 60 Kilometer ist die erstgrößte in Kiel, das ist nun mal so. Mhm. Aber da fahren wir das ab und da haben wir alle Eindrücke.
0: Mhm. Aber ist es so, Michael, wenn wir jetzt hier an Bord gehen, so wie Christian und ich, wir setzen uns dann hin, wir genießen, die Arbeit machst du.
2: Nein, das ist nicht so. Ich biete den Gästen immer an, dass sie ein bisschen mitspielen dürfen.
0: Okay, wir spielen
2: wenn,
0: jetzt mal mit.
2: Ja, also dann sage ich, wer geht lieber vorne an den Bug und hilft beim Losmachen? Mhm. Wer geht auf die Steuerbordseite? Rechts. Geht auf die Backbordseite, denn es könnte ja eine Böe kommen und dann müssen wir möglicherweise uns von einem Poller abdrücken. Mhm. Alles das beachten wir. Und so kriegt jeder seine kleine Aufgabe, eine Arbeitsteilung. Aber wenn das zu anstrengend etc. ist, werden wir das natürlich berücksichtigen. Das geht hinter beim Segeln auch so.
0: Aber das finde ich jetzt ganz schön. Dann können wir ja ein bisschen was machen.
1: Finde ich ganz gut.
0: Und vorher, Michael, man duzt sich hier an Bord, ne?
2: Man duzt sich. Und dieses Bord-Du ist einfach eine Erleichterung. Wenn man da immer Herr so und so sagt oder Herr Doktor oder Professor oder so, ist das ziemlich blöd alles. Und wenn man weiß, der heißt Christian und sie heißt Bettina, dann ist alles gut.
0: Gut. Ja, wunderbar. Wir sind ja jetzt hier bei Michael, Christian, Bettina.
1: So, der Motor ist schon mal an.
0: Ja, dann heißt es jetzt Leinen los. Ja, und das Wetter wird auch besser. Man sieht schon blauen Himmel.
2: Das sehe ich jetzt auch gleich. Toll. Ja. So. Instrumente, Wind, Tiefenmesser. Und was ist jetzt alles wichtig? Eins von mehreren GPS-Systemen. Obwohl wir sehr viel hier mit der Hand machen, weil wir noch klassisch ausbilden. Wir sind ja auch eine Segelschule, gerade für Kinder.
1: So, und im Hintergrund, das Funkgerät ist jetzt nämlich auch an, hört ihr schon die ersten Durchsagen, wie man sich das so vorstellt?
0: Der Travetraffic.
1: So, und jetzt geht's rückwärts aus dem Anlegeplatz raus. Die Taue müssen noch entfernt werden, mit denen wir hier festgemacht waren.
0: Michael, man merkt, dass du hier schon sehr oft rausgefahren bist. Das wirkt so routiniert. Das könntest du mit geschlossenen Augen fast, ne?
2: Das sollte man nicht tun. Es gibt einen schönen Satz von Moby Dick. Bei aller Liebe zur See nie den Respekt verlieren. Wer geht denn als Erster ans Steuer?
0: Darf ich?
1: Wer könnte es wohl sein?
2: Ja.
1: Ich wusste es.
0: Oh, wie schön, ich darf steuern. Michael, was muss ich machen?
2: Kommst du an meine Seite?
0: Ja.
2: Ich fahre einen Augenblick hier noch raus, weil es hier ein bisschen eng ist.
0: Das ist hier richtig eng.
2: So.
0: Michael, das Schiff reagiert ja, wenn ich hier jetzt so am Steuer stehe, sehr sensibel, ganz schnell, du.
2: Das ist eine nautische Katze, Nauticat. Und die reagieren auf den Millimeter genau. Und deswegen sind sie auch sehr schnell.
0: Das ist ja...
2: So, jetzt nimmst du mal dieses Tankschiff da und hältst auf dieses Tankschiff zu. Nach links musst du fahren.
0: Ja.
2: Backbord.
0: Ja.
2: Links, Backbord. Links ist Backbord, so. Steuerbord rechts. Ne? Und dann gehen wir mal da vorne hin und dann setzen wir mal die Segel.
1: Bettina macht das so, als ob sie doch nie irgendwas anderes gemacht hätte.
0: Das macht ja richtig Spaß, Michael.

0: Du, ich glaube, ich komme hier öfter mal vorbei.
1: So was ist manchmal ein Spruch und manchmal wird das richtig ernst. Die kommen immer wieder, die können ja nicht lassen.
0: Ja, das ist so, ich merke das schon, das ist richtig gut.
1: Da vorne kommt jetzt ein großes Schiff die Trave runter. Ein bisschen atypisch, ein Containerschiff. Es kommt aus der Trave, aus der Richtung Lübeck und fährt jetzt hier rein. Bleib du rechts.
0: Ich muss wieder rechts fahren. Ich steuere jetzt hier gerade aufs Containerschiff zu. Das ist nicht so gut.
1: Ja. Nee, das ist gut. Übrigens, Bettina, 80% weil über deine spontane Liebe zur Seefahrt sprachen. 80% der Buchungen kommen von Frauen.
0: Das ist ja interessant. Was meinst du, woran das liegt?
1: Das weiß ich nicht.
2: Hätte ich jetzt gar nicht gedacht.
1: Ich könnte eitel sein, sagen, das ist der Skipper. Aber das bin ich nicht, natürlich.
2: Ja, vielleicht doch so ein bisschen. Ne?
0: Vielleicht ist das einfach Neugier, mal was auszuprobieren, gerade so im Urlaub. Was Neues machen, ich glaube.
2: So. Und du meinst, Männer sind so ein bisschen eingefahrener, oder?
0: Ja, die sitzen vielleicht dann lieber mal im Strandkorb, wenn eine Frau gerne aufs Boot geht. Das ist ja herrlich, wie schnell wir hier vorangekommen sind mit dem Schiff. Wir sind jetzt auf derselben Höhe wie die MSC Ferrol 2, ein Containerschiff mit grünem Rumpf. Ja, ein bisschen rot ist auch dabei. Michael, ich finde das ja herrlich, du.
1: Das ist toll, ne? Es ist sehr imponierend.
0: Wie schnell sind wir?
1: Wir sind jetzt so schnell wie er, nur in der Gegenrichtung und warten, dass er verschwindet, dass wir die Segel setzen können.
0: Aber wir haben hier einen richtigen Zahn drauf, ne?
1: Wir sind schnell. Jetzt kommt da noch so ein kleines Ausfluchtboot aus Lübeck, die Hanse. Die lassen wir auch noch vorbei und du bleibst auch noch, bis die dann auch auf deiner Seite ist. Der fährt dem jetzt nach.
2: Ja, aber guck dir mal Bettinas Gesicht an. Ich glaube...
0: Ich fahre ja schon fast ein Rennen. Ja, mir macht das total viel Spaß.
2: So, Bettina hat uns genau in die richtige Position gefahren. Genau. Und jetzt werden die Segel gehisst. Deswegen heißt das ja auch Segeln. Sonst könnten wir ja auch Motorboot fahren. Bettina hält das Steuer sehr konzentriert.
0: Ich habe ja hier eine Verantwortung.
2: Ja. Du musst dich auf einen bestimmten Punkt konzentrieren und immer... die Position halten, ne?
0: Genau, und dann steuere ich ein bisschen gegen, ein bisschen nach rechts oder links.
1: Da vorne sind wir gezwungen, den Kurs zu ändern. Da musst du die Segel setzen. Und dann wirst du die erste Halse deines Lebens machen.
0: Was ist eine Halse,
1: das
0: Michael?
1: Das will ich dir zeigen. Ja. Fahr mal dahin.
0: Okay.
1: Du wirst dann mit dem Heck durch das Wind gehen. Das andere kennt man schon. Man sagt recht Wende. Da geht man mit dem Bug durch den Wind. Aber du kriegst sofort die schwierige Aufgabe. Du gehst mit dem Heck durch den Wind.
2: Ja. Bettina ist zu allem bereit.
0: Ich nehme die Herausforderung an.
2: Und da wir ja nun gerade mal beim Segeln sind, und wir haben ja vorhin auch schon darüber gesprochen, im Juli findet hier ja auch ein ganz besonderes Segel-Event statt in Travemünde. Die Travemünder Woche vom 17. bis zum 26. Juli und das schon zum 137. Mal.
0: Erwartet werden etwa 800 Boote aus mehr als 30 Nationen und in insgesamt 28 Wettbewerben werden hier auch 16 Europa- und Weltmeisterschaften ausgetragen. Das ist schon was.
2: Das ist ganz ordentlich. Und parallel zur Travemünder Woche wird dann hier in Travemünde so eine Art maritimes Sommerfestival am Wasser gefeiert mit Festmeile, also Kulinarik, Musik und allem, was dazugehört.
0: Michael, macht ihr auch während der Travemünder Woche Segeltouren, bei denen man nah an die Regatten ranfährt, damit man so richtig schön das Event vom Wasser aus erleben kann?
1: Ja, das machen wir. Aber es erfordert besondere Sicherheitsmaßnahmen, weil natürlich wir die Regatten nicht stören dürfen. Das heißt, wir machen diese Begleittouren, aber achten darauf, dass wirklich der Regattabetrieb nicht beeinträchtigt wird.
2: So Leute, und ihr könnt jetzt Zeuge werden, akustisch zumindest, wie Bettina gleich ihre allererste Halse ihres Lebens machen wird.
0: Ich bin ein bisschen aufgeregt.
1: So, jetzt schlägt gleich das Segel um. Pass auf, Sitram. Der Wind spielt schon mit dem Segel. Guck mal nach oben. Und gleich geht es rum. Guck mal, noch weiter nach rechts, immer weiter. Da geht's rum. Schaut euch das mal an. So muss es aussehen. Groß gebläht. Auf das Maritim zu, auf das Hochhaus. Das Hotel.
0: Wow, das war jetzt die Halse.
1: Das war die Halse.
0: Wow.
1: Deine erste Halse. Und Pippo. Versuch noch mal ein bisschen wieder abzufallen. Dahin.
0: Ja, nach links.
1: Nach links, genau.
0: Backbord.
1: Dass du den, genau, nach links.
0: Und ich orientiere mich jetzt hier am alten Travemünder Leuchtturm. Das alte Backsteingebäude. Darauf fahre ich jetzt zu. Das war ein richtig schönes Erlebnis, Michael. Vielen Dank, dass ich hier am Steuer stehen durfte.
2: Wenn ihr das auch mal erleben wollt, so eine Segeltour von Watersports Lübecker Bucht, wenn ihr euch dafür interessiert, könnt ihr sie über die Seite von Lübeck Tourismus buchen unter dem Menüpunkt Erlebnisse buchen. Und ein Erlebnis ist das wirklich, also es ist nicht übertrieben. Und da findet ihr auch alle weiteren Infos zu den Segeltouren. Und was wir noch gelernt haben, es gibt eine gute alte Tradition beim Segeln, nämlich das Anlegebier. Und so hört es sich an.
0: Ja, schöner Flop.
1: Schön mit euch.
2: Ja, fand ich auch. Warte mal.
0: Ich finde ja, Segeln macht so richtig schön hungrig und überhaupt die Seeluft hier, ich kann da immer richtig reinhauen.
2: Ja, das kannst du aber auch ohne Seeluft, ne?
0: Und das
2: so ist, richtig reinhauen, ja, meine ich. Ne?
0: Und das ist auch gut so. Und so ein richtig leckeres Grundnahrungsmittel hier in Travemünde, das ist ja ein Fischbrötchen.
2: Ja, und da haben wir jetzt so eine richtig schöne Idee, einen richtig guten Tipp für euch. Gar nicht weit weg von der Promenade, so ein bisschen versteckt in einer Seitenstraße, findet ihr ein kultiges, kleines Fischgeschäft, Fischstängel in der Kurgartenstraße 94.
0: Ja, und da stehen wir jetzt mittendrin vorm Verkaufstresen.
2: Ja, wie ihr schon hören könnt, ne? Hier geht der Fisch über die Theke.
0: Genau, gekauft wird hier auch. Und hier gibt es sehr leckere Fischbrötchen. Und das Besondere ist, sie sind nicht fertig vorbereitet, sondern sie werden bei jeder Bestellung frisch gemacht. Und deswegen sind die auch so lecker und knusprig.
2: Ja, und dabei könnt ihr euch fischbrötchenmäßig so kreativ richtig austoben. Denn auf das Fischbrötchen kann alles kommen, was hier auch in der Auslage liegt. Also vom Kräutermatjes, Fischsalaten, Aal oder Lachs ist alles möglich. Ne?
0: Ja, und das ist hier ein Fischgeschäft mit Tradition. Inzwischen betreibt Astrid Stengel das Geschäft. Moin, Frau Stengel.
3: Moin.
0: Was ist denn fischbrötchenmäßig so euer Bestseller? Was geht hier am besten über den Tresen, die Theke?
3: Tatsächlich Räucherlachs und Kräutermatjes und der Emdermatjes. Der wird sehr gerne genommen und ja, das ist auch mein Favorit.
2: Emdermatjes haben wir auch schon gegessen. Was ist das Besondere daran? Wie wird der gemacht?
3: Der wird eingelegt in einem Rote-Bete-Sud. Und da wird er natürlich...
0: Die leicht rote Farbe.
3: Genau. Und ebenfalls der Kräutermatjes auch, bloß noch in einer Kräuterlake. Ne?
2: Siehst du, hattest du doch recht. Du hast gesagt, der ist in rote Beete eingelegt. Ich so, naja, da fragen wir lieber mal Frau Stengel.
0: Man auch so ein bisschen. Ja. Und Frau Stengel, so die, man kann sich ja hier alles Mögliche aussuchen, was sie hier haben, kann aufs Fischbrötchen rauf. Was ist denn da so eine ungewöhnliche Kreation?
3: Also tatsächlich, wenn Tag des Fischbrötchens ist, was ja einmal im Jahr stattfindet, war jetzt kürzlich.
0: Ist das denn? Ach, das war gerade.
3: Das war jetzt gerade. Und dann denke ich mir immer was aus, was Leckeres, Ungewöhnliches. Und ich lese ja natürlich auch im Fischmagazin viel. Und da hat mir tatsächlich ein Laden gefallen, den es in Berlin gab. Der hat aufgeben müssen wegen Personalmangel. Und da kam tatsächlich unsere Altkanzlerin Merkel wohl immer hin und hat ein Fischbrötchen mit Pflaumenmus gegessen. Und das habe ich mir dann mal angetan und habe gedacht, das kann ja gar nicht gut sein, aber es schmeckt tatsächlich und das habe ich dann auch mal kreiert. Weiterhin habe ich dann
0: was also mit... Also dann Fisch drauf und dann oben so als
3: Fisch,
0: Topping...
3: Zwiebel und Pflaumenmus und ein Salatblatt, also wie man so ein Fischbrötchen kennt. Also
2: mit Matjes oder...
3: Mit Matjes, mit Kräutermatjes.
2: Das probieren wir auch mal aus, ne?
0: Ja, machen wir.
3: Und dann habe ich dieses Jahr mit Preiselbeeren und Waldmarmelade kreiert. Und das war auch sehr lecker. Das habe ich noch da. Das können Sie gleich mal gerne probieren.
0: Ah. Sehr gern.
2: Ihr bietet hier ja nicht nur Fischbrötchen an. Ihr habt ja auch Fischsalate und Räucherfische. Und zu euren Spezialitäten gehört ja auch der Räucheraal Schlutupper Art. So, und wir haben uns natürlich gefragt, was ist jetzt das Besondere am Schlutupper Aal?
3: Also Schlutup ist ja ein kleines Örtchen, ein kleines Fischerdörfchen.
2: Hier in der Nähe, ne?
3: In der Nähe, genau. Und die haben da so was erfunden, was eigentlich ein kleines Geheimnis ist, aber ich verrate es.
2: Für die Hörerinnen und Hörer von Lübeck Zwischentöne?
3: Genau. Also der Aal wird vorher, da wird vorher die Haut geschrubbt und dann kann der Rauch besser eindringen und deshalb ist er auch so zart.
2: Ah, weil die Haut dünner ist und dann, und der sieht auch so ein bisschen heller aus, ne?
3: Ja, der ist auch heller und vom Geschmack auch sehr empfehlenswert.
0: Frau Stengel, man merkt, hier steckt eine ganze Menge Arbeit drin. Ihr macht das hier mit viel Liebe und das geht ja morgens richtig früh bei euch los. Sie haben mir ja auch eine E-Mail geschrieben, morgens um 5. Das ist ja eine Uhrzeit, da schlafen ja die meisten noch.
3: Naja, da stehen wir auf, weil wir sind so um 6, die erste Schicht, also fängt so 6, kurz nach 6 an. Und dann kommen die Fischlieferungen, die werden natürlich täglich, werden wir frisch beliefert. Das Eis, was man hier in der Theke sieht, schmilzt weg. Also muss nächsten Tag wieder Eis geschippt werden. Wir kriegen dann so um die 20, 25, je nach Wetterlage, Eisboxen, große Styroporboxen, die wir dann mit der Schaufel hacken. Und dann werden erstmal die Schalen alle eingebuddelt. Das Schaufenster wird gemacht. Und das dauert natürlich.
0: Ja, und dann wird die Salate, sie ist ja eine tolle Auflage, die ihr hier habt.
3: Wir rühren dann die Salate an, wir füllen die in die Schalen. Das Fenster muss ja gestaltet werden, wir filetieren. Wir haben dann Aalfilet, Forellenfilet. Heute haben wir zum Beispiel Lachsforelle, das ist auch was ganz Spezielles. Und das nimmt natürlich Zeit in Anspruch. Und das alles vor 9, bevor wir öffnen.
0: Da habt ihr schon eigentlich einen ganzen Arbeitstag hinter euch.
2: Ja. Und ich gucke hier schon immer so über die Schulter von Frau Stengel, weil wir haben nämlich ganz vergessen zu sagen, Fischfrikadellen gibt es ja auch noch. Die sind ja auch ganz wichtig. Lachsfrikadellen und Dorschfrikadellen. Es ist einfach ein echtes Fischparadies hier. Und wer die Travemünder Möwen kennt, der weiß, die
0: Fischbrötchen nämlich auch
2: essen
0: richtig
2: auch gut. Gerne Fischbrötchen, nicht nur wir. Und da gibt es jetzt was Neues, so eine Art, ja, Möwenschutz oder was wird das?
3: In Helgoland hat das auch einen Fischladen. Der hat einen Anti-Möwenschirm, einen Möwenabwehrschirm.
0: Der ist hier schon auf dem Kühlschrank, liegt der jetzt aufgespannt?
3: Das war jetzt mal das erste Modell und die Nachfrage ist sehr groß und die werden jetzt in Produktion gehen, etwas verändert. Da steht dann drauf, Anti-Möwenschirm, unser Fischbrötchen kriegst du nicht.
0: Ja, das ist auch ein gutes Motto.
2: Ja, sehr gut, weil die sind nämlich wirklich raffiniert. Ich habe ja auch gedacht, so naja, das passiert nur bestimmten Leuten, ja, die Möwen gucken sich das schon genau aus.
0: Das ist nämlich auch schon passiert.
2: Uns ist es auch schon passiert, also insofern der Anti-Möwenschirm eine super Erfindung.
0: Und da kommt jetzt Frau Stengel mit einem Fischbrötchen, Kräutermatjes mit Zwiebeln und Preiselbeermarmelade als Topping. Frau Stengel, ich bin mal gespannt.
2: Und Salatblatt ist auch noch drin.
0: Ja, ein bisschen Grün auch noch.
2: Ein bisschen was Gesundes, ne? So,
0: ich beiß mal rein.
2: Ihr werdet jetzt Zeugen akustisch des ersten Bisses von Bettina in diese ganz außergewöhnliche Fischbrötchen-Kreation.
0: Nicht sprechen mit vollem Mund. Frau Stengel, ich finde das super. Die Kombi Kräutermatjes mit Preiselbeeren, das ist so schön fruchtig.
3: Ja, und ich hatte sogar noch Camembert drauf bei dem Weltfischbrötchentag. Und das war auch noch ein Topping mit dem Camembert.
0: Und da ist ja ein bisschen Dill noch dran. Dill mit Preiselbeeren, das ist ja, und Zwiebeln, super.
2: Und wenn ich jetzt hier reinkomme, an jedem x-beliebigen Tag, könnte ich das aber theoretisch genauso bestellen. Oder praktisch auch, ne?
3: Ja, wir haben das immer da. Und wenn das jemand haben möchte, der kann das gerne bekommen.
2: Und wie ist das mit dem Camembert? Ist der auch da?
3: Der Camembert ist nicht da, aber den könnte ich ganz kurzfristig besorgen.
0: Also hier geht ganz viel bei Frau Stengel. Im Fischgeschäft Fischstengel in der Kurgartenstraße 94. Wenn ich das Wort Tauchen höre, dann denke ich an Urlaub, Eintauchen in neue Welten und vor allem Fische beobachten. Mir geht es da um Spaß, wenn ich daran denke.
2: Ja, es gibt aber noch eine ganz andere Seite des Tauchens. Und die hat zu tun, in unserem Fall, mit dem Lübecker Hafen, mit Schiffbauhallen und Dockbauplätzen und Arbeiten unter Wasser, wie zum Beispiel dem Legen von Leitungen oder Reparaturen an Schiffswänden und Schiffsschrauben.
0: Ich merke schon, mit meiner Urlaubsromantik von Tauchen hat das so gar nichts zu tun.
2: Nee, das ist eine andere Welt.
0: Was du da gerade angesprochen hast, das ist nämlich harte Arbeit. Die Arbeit der Berufstaucher. Und die gab es damals in Lübeck, im Lübecker Hafen und entlang der Trave. Und die haben da sehr schwere Arbeiten verrichtet. Und darum geht es in der Sonderausstellung Trave Tauchertechnik. Ohne Taucher geht es nicht im Industriemuseum Herrenweg.
2: Ja, und da sind wir jetzt mitten in der Ausstellung. Entwickelt und zusammengestellt hat die Ausstellung Rainer Wiedemann. Moin, Rainer.
4: Moin, grüß dich.
2: Du bist ja Spezialist sowieso alles, was mit historischer Industrie zu tun hat, rund in und um Lübeck, ne?
4: ist inzwischen so geworden. Eigentlich bin ich Kunsterzieher und kein Wissenschaftler und auch kein Historiker. Aber inzwischen habe ich durch die vielen Ausstellungen über die Werften und über die Industriegeschichte hier doch ein bisschen Ahnung.
0: Ja. So, und jetzt bist du Spezialist.
2: Ja. Du hast eine sehr interessante Ausstellung hier gemacht und sehr interessante Gegenstände zusammengetragen. Und wir können hier in der Ausstellung also wirklich abtauchen in eine weitgehend, also mir jedenfalls, völlig unbekannte Berufswelt, die ein Stück Lübecker Geschichte auch ist. Und ein Highlight für mich in der Ausstellung sind die historischen Helmtauchanzüge. Wir stehen hier nämlich gerade direkt vor einem. Und ich glaube, es liegt auch daran, es erinnert mich so ein bisschen an, ich habe als Kind so einen alten Film immer gesehen, diese Verfilmung von Jules Vernes 1000 Meilen unter dem Meer. Und wenn ich diesen Tauchanzug sehe, bin ich sofort im Film.
4: Ja, genau, das stimmt auch so. Diese alten historischen Anzüge, die sind so wuchtig, dass sie einen kaum glaubhaft machen können, dass man die getragen hat. Wir stehen ja hier vor einem, der ist über 2 Meter groß. Es gibt ihn in 3 Größen.
0: So in einem schmutzigen Orange ist der.
2: Und also der Anzug selber und dann gibt es einen Kupferhelm.
0: Ja, das ist mit einem Fenster. Mit mehreren Fenstern sogar, ja, dass der Taucher dann gucken konnte. Und der Helm, der ist befestigt mit einem dicken Halsring an dem Gummianzug. Da ist der verschraubt mit dem Helm. Und interessant finde ich ja auch, Rainer, die Bleischuhe, die trug der Taucher ja bei der Arbeit, um gegen den Auftrieb zu arbeiten, aber auch damit er einen festen Stand hatte bei der Arbeit auf dem Fluss oder Meeresboden. Und die Luftversorgung, die erfolgte ja, damals gab es ja noch keine Sauerstoffflaschen, die erfolgte manuell über Schläuche von der Wasseroberfläche aus. Und ja, der Taucher hier, ein 2-Meter-Mann hätte da reingepasst. Ich glaube, bei mir, ich reiche da gerade mal so bis zur Schulter, da würde der überall schlottern.
2: Ich glaube, auch für mich wäre dieser Anzug zu groß. Für dich auch, Rainer? Ne?
4: Ja, der ist auf jeden Fall, der ist für einen über 2-Meter-Menschen. Die Tauchanzüge, die wurden zwar mit Luftschläuchen versorgt, mit Sauerstoff versorgt, aber es gab auch schon damals, um 1910, 15 Kreislaufgeräte, also mit Flaschen, die hinten um den Rücken getragen wurden.
0: Rainer, wie war das, diese historischen Helmtaucheranzüge, die haben ja im 19. und 20. Jahrhundert in der Berufstauch eine Revolution ausgelöst. Was war auf einmal möglich, was früher nicht ging ohne diese Helmtaucheranzüge?
4: Man konnte lange unten bleiben im Wasser. Und je nachdem, wie tief man wollte, da gibt es eine Tafel nebenan im nächsten Raum, die zeigt dann, wie tief man, wie lange man arbeiten konnte. Das war gar nicht so viel. Wenn man aber bei 6 Meter bis 30 Meter Tiefe hier in der Trave oder irgendwie in der nahen Ostsee tauchen wollte, dann konnte man schon eine ganze Zeit lang mit Frischluft versorgt werden von diesen Hebelpumpen oder von den Kompressionsgeräten, sodass man da ohne weiteres stundenlang da unten arbeiten konnte.
2: Wo hast du denn diesen Taucheranzug her? Weil der sieht ja sehr historisch aus und den findet man ja wahrscheinlich nicht überall, ne?
4: Nö. Es gibt in Flensburg das Flensburger Tauchermuseum. Da bin ich mal hingefahren. Und die haben eine ganze Menge. Und dann habe ich die historische Tauchergesellschaft kennengelernt. Das sind alles untereinander sehr vernetzte Leute. Und dem hatte ich gefragt, ob er mir so ein Ding leihen würde für diese Ausstellung.
0: Dann lass uns doch mal in den nächsten Raum gehen. Dann dort gibt es eine Dekompressionskammer, also eine Druckkammer. Und in die mussten die Taucher steigen, um nach ihrem Tauchvorgang nicht an der lebensgefährlichen Taucherkrankheit zu erkranken. Rainer, wie lange mussten die Taucher denn nach ihrer Arbeit, wie lange mussten die in dieser Kammer bleiben? In dieser dunklen, engen Kammer, muss man ja sagen.
4: Kammer. Ja, das hängt davon ab, wie tief sie waren und wie lange sie unten gearbeitet haben und wie schnell sie plötzlich rauf mussten. Wenn man bei, sagen wir mal, 30 Meter Tiefe gearbeitet hat und dann kommt eine Strömung und irgendwas Gefährliches und der Taucher muss sofort rauf, dann würde er so viel CO2 noch in sich drin haben, das würde seine ganzen Lungenbläschen platzen lassen. Dann muss er sofort in die Kammer rein. Das ist aber nur im Notfall. Wenn er langsam auftaucht, immer wieder Pause macht, dann braucht er gar nicht in so eine Kammer rein. Das ist also nur für Notfälle gedacht. Alle die Apnoe-Taucher, die ohne Gerät runtergehen, müssen ja auch ganz langsam wieder hochkommen.
0: Also wenn jetzt aber ein Notfall gewesen ist und ich dann schnell auftauchen musste, aus, sagen wir mal, 140 wie 180 Meter da unten, also auf dem Meeresboden oder Flussboden. Wie lange hätte ich denn hier ungefähr drin bleiben müssen? Stunden,
4: dann
0: Minuten?
4: Hättest du wahrscheinlich hier ohne weiteres ein paar Stunden, manchmal auch bis zum Tag drin bleiben müssen.
2: Also was schon mal feststeht, ist, Platzangst sollte man als Berufstaucher nicht gehabt haben.
0: So, weil das ist wirklich eine sehr schmale Kammer. Ich schätze mal so 2 Meter vielleicht lang. Ja. Und dürfen wir uns da mal reinlegen?
4: Ja, klar. Durchmesser 80 Zentimeter bis maximal 1 Meter.
0: Und dann gibt es hier nur so 2 kleine Bullaugen. Ich lege mich da jetzt mal rein. Aber nur so ein bisschen.
2: Nur so ein bisschen.
4: Zuerst reingehen.
0: Ah, mit den Füßen zuerst?
4: Ja, dein Kopf ist hier, sollte hier durchgucken können.
0: Ach so, okay.
2: Also ich finde, Tauchen ist ja sowieso schon sowas, in diesem Taucheranzug könnte ich sowieso schon so ein bisschen Platzangst bekommen und dann noch in diese Röhren und so. Bettina schiebt sich gerade in diese Röhre
0: rein. Meine Knie.
4: Bettina, ich sehe dich jetzt gleich durch das Loch hier. Ja,
0: genau. Damit ramme ich hier schon diese Röhre. Oh.
2: Es gibt noch als bequemlich, also für den Komfort, eine kleine Decke, die da drin liegt.
0: Ja. Ich finde das ganz schön unheimlich. Und wenn ich mir vorstelle, ihr würdet die Luke hier dicht machen.
4: Dann kommen solche dran, wenn du schon dann Todesangst hast, weil du so krank bist. Du bist ja ganz krank, du bist fast, kriegst keine Luft mehr, du bist fast am Platzen. Dann musst du da rein, dir schieben die dich da rein. Du hast sowieso Angst, wirst eingeschlossen und kriegst dann aber langsam wieder durch CO2 und Sauerstoff, wirst du langsam dekomprimiert und du fühlst dich langsam besser.
0: Ich habe jetzt die ganze Zeit immer Taucher gesagt, Rainer. Gab es auch Frauen, die das damals gemacht haben? Oder gibt es sie erst heute als Berufstaucherin?
4: Ja, früher gab es bestimmt keine Taucherinnen. Also im 19. Jahrhundert bestimmt nicht. Im 20. Jahrhundert fängt das langsam an. Das fängt jetzt eigentlich mit der Sporttaucherei erst richtig an, wo die Taucherinnen überall dabei sein wollen, auch unter Wasser die Fischwelt und die Wasserwelt kennenlernen wollen. Aber es gibt inzwischen ja auch bei der Marine Leute, die auch U-Boot fahren wollen. Und alle, die U-Boot fahren wollen, auch die Damen, müssen dann ab Null tauchen, müssen also Tauchlehrgänge machen in Neustadt.
2: Wir haben jetzt immer sehr viel von der Vergangenheit gesprochen. Wie viele Travetaucher oder Taucherinnen vielleicht auch mittlerweile sind denn heute noch im Einsatz?
4: Ja, das ist das Spannende an dieser Ausstellung. Wir haben alle, die in der Trave tauchen, wäre die Polizei, wäre das Technische Hilfswerk, wäre Dräger Safety, wenn da irgendwas passiert, wäre die Feuerwehr und es wären die privaten Taucherfirmen.
0: Berufstaucher, die gibt es ja seit der Antike, das sehen wir hier auch in der Ausstellung. Wo waren die denn damals vor allem im Einsatz und was war da ihre Aufgabe?
4: Die Berufstaucher damals in der Antike, oder man kann auch sagen schon 4500 vor Christi im indischen Raum, das waren eigentlich ganz arme Schweine, ganz arme Bevölkerungsteile, die in die Tiefe gehen mussten, überhaupt etwas Geld zu verdienen für die Reichen. Ob sie nun Muscheln rausgeholt haben oder irgendein Lebensmittel oder irgendwelche Goldstücke oder Schwämme für die Griechen zum Beispiel als Waschutensilien, das spielte damals keine Rolle. Alles das, was die Reichen haben wollten, musste raufgeholt werden. Und das mussten die früher apnoe-mäßig, also ohne Gerät mussten die runtergehen. Das mussten die üben und viele sind dabei gestorben. Das war quasi deren Beruf dann.
2: Es gibt ein Begleitprogramm zur Ausstellung. Was habt ihr euch da diesmal ausgedacht, Rainer?
4: Das Begleitprogramm ist eigentlich, dass ich mindestens eine Führung im Monat mache und dann meistens begleitet von Berufstauchern und nicht nur alleine, denn die erzählen manchmal auch wieder spannende Geschichten dazu und die können manchmal mich auch noch korrigieren und mir auch noch weitere Unterstützung geben von Wissen, was ich noch gar nicht habe.
2: Es gibt Sachen, die selbst du nicht weißt.
4: Ja, natürlich, denn ich habe die Erfahrung nicht. Ich war nie im Wasser gewesen.
0: Aber ihr wollt im August, das ist auch Teil des Begleitprogramms, wollt ihr ins Wasser gehen, tauchen?
4: Ja, im August habe ich die Feuerwehr, die Berufsfeuerwehr Wache 1, die auch Taucher ausbildet und die historische Tauchergesellschaft mit eben solchen 3-Bolzenhelmen von Dräger, diesen alten Helm, den wir da nebenan haben, mit denen wollen wir ins Wasser gehen. Hier in der Trave, das Wasserschifffahrtsamt wird uns irgendwo die Erlaubnis geben, ob es bei der alten Herrenbrücke oder hier in Herrenweg irgendwo geschieht.
0: In die Sonderausstellung Travetauchertechnik ohne Taucher geht es nicht im Industriemuseum Herrenweg. Könnt ihr noch bis zum 25. Oktober eintauchen.
2: Ja, und alle Infos findet ihr wie immer auf der Seite des Museums online.
0: Das war Lübeck Zwischentöne im Juli.
2: Ja, und wenn es euch gefallen hat, dann abonniert uns doch einfach.
0: Bewertet uns und sagt es weiter.
2: Und die nächste Ausgabe gibt es dann am 1. August.
0: Bis dahin bleibt neugierig
2: und abenteuerlustig. Tschüss.
0: Tschüss.
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1: Ich bin Tom Voss und verantwortlich für diese Sendung.
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1: Hallo zusammen und herzlich willkommen. Ich bin Tom Voss und ich freue mich, dass ihr wieder zuhört. Thema dieser Folge: Freud und Leid zwischen Alt und Jung. Konflikte in Wohnprojekten. Ich spreche diesmal mit Angelika Topp. Hallo Angelika.
4: Hallo Tom.
1: Du bist Beraterin, Coach und Supervisorin, aber alles systemisch. Du hilfst Wohnprojekten, wenn es knirscht, richtig?
4: Ist richtig.
1: Ich bin gespannt. Wir melden uns hier aus deiner Wohnung in Hamburg. Wir sind in St. Georg, ein lebendiger, ein multikultureller Stadtteil, direkt östlich des Hauptbahnhofs. Du wohnst hier in einem Wohnprojekt. Erzähl mal.
4: Ja, ich wohne hier jetzt seit, muss ich mal rechnen, seit 1998.
1: Ja.
4: Das heißt, seit der Gründung
1: dieses... Knappe 30 Jahre.
4: Genau, seit der Gründung dieses Projektes. Demnächst werden es 30 Jahre. Wunderbar. Wir haben erstaunlicherweise im Gegensatz zu vielen anderen Projekten relativ wenig Fluktuation. Das heißt, wir sind immer noch in der Originalbesetzung. 2, 3, 4 Leute sind gegangen. Mhm. Und ich habe selber in einer WG gewohnt, die sich getrennt hat. Immer mal wieder mit anderen Mitbewohnerinnen. Wir haben hier unsere Kinder großgezogen. Und ich wohne nach wie vor gerne hier. Mhm. Sowohl im Stadtteil als auch in dem
1: Okay,
4: Projekt.
1: Du weißt also, wie sich das anfühlt, wie das ist, wenn es mal hochhergeht. Das ist ja schon eine sehr gute Voraussetzung, ne? Wir sprechen über ein Thema, das eigentlich in allen Wohnprojekten irgendwann auftaucht: Konflikte. Und ich freue mich, Angelika, dass du heute dabei bist, uns ein bisschen an die Hand zu nehmen, uns zu erzählen. Herzlich willkommen.
4: Dankeschön.
1: Angelika, wenn du an dieses Thema denkst, Konflikte in Wohnprojekten, was ist das Erste, was dir in den Sinn kommt?
4: Lernen, mit Unterschieden umzugehen. Mhm. Das ist das Erste. So, und ansonsten würde ich tatsächlich sagen, alles, was in normalen Mietshäusern, was auch in Eigentümergemeinschaften auftaucht, taucht auch in Wohnprojekten auf. Also, und wenn es der banale Streit um den Treppenhausputz ist oder sind die Fahrräder richtig geparkt, dann kann es auch zu Themen kommen, wie in allen anderen Mietergemeinschaften auch, wie ist die Nebenkostenabrechnung richtig.
1: Was ist eigentlich dann deine Rolle, wenn du also in Wohnprojekte gehst und denen hilfst, mit Konflikten umzugehen? Und vor allen Dingen auch, wie hast du das gelernt, mit diesen Leuten umzugehen und Probleme anzupacken?
4: Okay, komme ich zum Ersten. Meine Rolle ist meistens Supervision, manchmal Mediatorin im wirklichen Konfliktfall, aber auch Moderation, dass jemand von außen kommt und das moderieren kann, ohne unmittelbar selbst betroffen zu sein. Das zur Rolle. Wie habe ich das gelernt? Ja. Also, ich bin erstens ja Psychologin, das heißt, eigentlich ist es mein Job, auch Beweggründe verstehen zu wollen. Dann habe ich eine systemische Zusatzausbildung als Beraterin, dann als Coach und Supervisorin gemacht. Da arbeite ich auch fest dran. So. Mhm. Und in Wohnprojekten auf Anfrage. Ne? Mhm. Konfliktmoderation oder Moderation.
1: Mhm. Dieses Psychologiestudium, war das deine erste Ausbildung oder hast du erst noch einen anderen Schritt gemacht?
4: Ich habe noch eine andere vorweggesetzt.
1: Ach, das interessiert mich.
4: Ich bin Krankenschwester von Erstberuf, habe dann in diversen Bereichen gearbeitet, chirurgisch, in der Ambulanz, aber auch intensiv und habe dann irgendwann beschlossen, auch in der Psychiatrie, und habe von da aus beschlossen, statt einer Weiterbildung das Studium zu machen.
1: Wohnprojekte, was ist das? Ich würde sagen, das sind doch Umfelder, wo die Leute, die Mitglieder versuchen, sich zu Hause zu fühlen und unbeschwert wohnen wollen. Es kann sein, dass das unbeschwerte und schöne Wohnen und sich zu Hause fühlen aber durch einen Konfliktfall auch zur Hölle auf Erden wird. Wie würdest du das jemandem erklären, der noch nie in einem Wohnprojekt gelebt hat, diese Ambivalenz?
4: Ja, diese Ambivalenz, Wohlfühlen und Hölle auf Erden möglicherweise. Du hast ja zwei extreme Pole genannt. Wohnprojekte, Menschen, die in Wohnprojekte ziehen, sind normalerweise oder häufig, würde ich sagen, soziale Wesen, die gerne in sozialen Kontexten wohnen, leben und arbeiten. So, und Wohnprojekte haben vielleicht eine Schwierigkeit, nämlich dass die Menschen häufig hohe Erwartungen haben und manchmal etwas suchen, was heute gesellschaftlich ja eigentlich an den Rand gedrängt ist, sowas wie ein Großfamilienersatz oder was gesellschaftlich auch selten vorkommt, gemeinschaftliche Wohn- und Arbeitsformen und ähnliches. Und das ist so ein bisschen auch ein Relikt aus, ich würde sagen, den frühen 80ern. Viele von uns hatten irgendwie ursprünglich mit der Häuserbewegung zu tun. Da ging es um Hausbesetzung, Genossenschaftsgründung und erste Schritte sozusagen in gemeinschaftliches Leben, Arbeiten unter dem Aspekt Erhalt von Wohnraum gegen
1: bezahlbaren
4: Wohnraum erhalten, genau. Ne? Und das ist eigentlich der Ursprung der Wohnprojektebewegung. So, und deswegen ist die Erwartungshaltung relativ hoch an Wohnprojekten.
1: Es gibt ja dann noch ganz persönliche Erwartungen, die man mit reinnimmt. Ich sag mal ein Beispiel. Da zieht eine alleinstehende Frau frisch in der Rente in ein Wohnprojekt und freut sich auf die Kinder im Haus. Sie ist selbst ohne Kinder, sie will anderen Kindern vorlesen und sie freut sich auf Nähe. Jetzt passiert Folgendes, die Kinder sagen nö, die haben keine Lust und die lehnen auch die Bemühungen der Frau ab. Was passiert da?
4: Ja, gute Frage, was passiert da? Das ist natürlich auch unterschiedlich. Ich würde das nicht über einen Kamm scheren wollen. Es kann sein, dass, wenn du sagst, ältere, alleinlebende, weibliche Person zieht in ein Wohnprojekt. So, da könnte dieses Thema Wunsch nach Einbettung in großfamiliale Strukturen, könnte, ne, durchaus ein Motiv sein. Wenn sich das nicht erfüllt, also die Kinder sagen, so hast du es ja schön geschildert, Bock auf Vorlesen, haben sie einfach keine Lust zu, dann kollidieren sozusagen Rollenerwartungen, nämlich die sind eingebettet in ihre mutmaßliche Kleinfamilie, die Kinder. So, und diese alleinstehende ältere Dame hat sich möglicherweise sowas wie ein Leihoma-Modell oder ähnliches überlegt, Oma auf Zeit. Das hat natürlich schnell damit zu tun, mit Gefühlen, die nicht erst durch das Wohnen im Wohnprojekt entstehen, sondern die Menschen häufig schon in ihrer Vergangenheit mitbringen. Werde ich geliebt, so wie ich bin? Werde ich anerkannt, so wie ich bin? Bin ich richtig? Das kann im Einzelfall zu Gefühlen von Zurückweisung führen und natürlich zu massiven Enttäuschungen und Frustrationen führen, so, die sich dann auf anderem Wege ihren Raum bahnen.
1: Also du hast gleich so einen analytischen Blick, verstehst das, kannst das einordnen, aber jetzt für die betroffene Person und die Gruppe, die da im Haus zusammen wohnt, könnte das ja ein ganz heftiges Problem werden, weil einer der zentralen Gründe, warum sie es gemacht hat, ich weiß nicht, ob sie es ausgesprochen hat, das ist ja ein fiktives Beispiel, vielleicht wird auch gar nicht drüber gesprochen und dann könnte das Problem ja noch verzwickter werden, oder?
4: Also ich würde erstmal denken, es wird nicht drüber gesprochen in den meisten Fällen. Das ist was in Realität trifft. Also Konflikte werden meistens erst dann oder ich werde erst dazu gerufen, wenn die hocheskaliert sind. Mhm. Also in den meisten Fällen wird es nicht angesprochen und dann sind diese Erwartungen, diese mutmaßlichen Erwartungen von ich möchte integriert sein, ich möchte hier eine Teilzeit-Oma sein, ich möchte eine Kleinfamilie begleiten dürfen und die werden nicht erfüllt und da macht sich Enttäuschung, Frustration breit. Auf welchem Wege die zutage tritt, ist eine ganz andere Geschichte. Das kann man dann nur angucken.
1: Angelika, könntest du an diesem Beispiel auch noch mal deutlich machen, was das Besondere an systemischer Moderation, an dieser systemischen Perspektive ist?
4: Das kann ich gerne machen. Also Systemiker gehen ja davon aus, dass jedes Verhalten mindestens unter drei Perspektiven angeguckt werden muss. Nämlich einmal, wie geht's den Einzelnen, wie geht's der Gruppe und was hat das Ganze eigentlich mit dem Rahmen zu tun? Also wir sprechen hier ja von besonderen Wohnformen, in den meisten Fällen genossenschaftliche Wohnformen, dann stehen diese Projekte jetzt nicht mehr so stark, weil sich das durchgesetzt hat, aber in der Gründungsphase häufig auch unter so einem Legitimierungsdruck, sowohl was die Nachbarschaft angeht, was das Gelingen der Umsetzung angeht, also die stehen unter Beobachtung. Weil es ist eben nach wie vor kein gängiges Modell. Deswegen, es ist eine Menge Druck im Kessel und vor dem Hintergrund macht es absolut Sinn, sich anzugucken, was sind denn eigentlich die Rahmenbedingungen, die für gutes Gelingen sorgen können?
1: Und wenn du jetzt in so eine Rolle gehst, sagen wir, du wärst mit so einem Problem konfrontiert, dann würdest du vielleicht der Frau helfen, mit dieser Kränkung oder mit dieser Erfahrung umzugehen. Aber das sagt ja auch viel über die Gruppe dann aus. Und die würde sich dann auch beteiligen und die würden dann vielleicht überlegen, hey, wie lernen wir stärker unsere Gefühle zu zeigen oder zu unseren Gefühlen zu stehen, so in der Art?
4: In der Art. Also ich würde mich natürlich nicht explizit nur mit dieser Frau beschäftigen, selbstverständlich nicht. Also es ist ja auch ein konstruierter Konflikt. So, und es ist nur eine Mutmaßung, was dem zugrunde liegen könnte. Ja. Ich würde tatsächlich darauf hinarbeiten, dass Gefühle erklärbar werden. Mhm. Ne? Dass Gefühle, also die Haltung ist natürlich auch eine im Sinne von, die Gefühle, die wir in unserer Vergangenheit, sei das Schule, sei das Elternhaus, sei das was auch immer, Gefühle von Kränkung, nicht gesehen werden, nicht gehört werden, Gefühle von nicht richtig zu sein, die können verschüttet sein und sich aktualisieren, sagt man. Das heißt nämlich genau an so einer Stelle, ich werde hier nicht gebraucht als diejenige, die sich das vorgestellt hat. Oder ich werde hier sanktioniert möglicherweise in meinem Verhalten. So, dann geht es nicht um die Einzelperson, sondern geht es um die Gruppe. Das hast du richtig gesehen. Dann geht es gar nicht darum, das einzelne Verhalten anzugucken, sondern es geht darum, die Gruppe und das, wie gehen wir hier eigentlich miteinander um anzugucken. Mhm. Ja, und die daraus entstehenden Dynamiken. Und was möchten wir denn in Zukunft?
1: Ja, vielen Dank. Das hilft schon mal auch, deinen Ansatz zu verstehen und auch die fiktive Frau, über die wir gerade gesprochen haben, soweit erst nochmal im ersten Schritt, um dich kennenzulernen. Wir sind also hier bei Wohnprojekte im Gespräch, diesmal mit Angelika Topp zum Thema Freud und Leid zwischen Alt und Jung, Konflikte in Wohnprojekten. Und ich bin Tom Voss. Wir kommen jetzt zu einem Punkt, Angelika, da geht es um typische Konflikte, um Muster, aber auch um Rollen. Was ist eigentlich das Besondere an Konflikten in Wohnprojekten? Auch, dass wir uns darüber unterhalten. Das ist übrigens die zweite Sendung, die ich zu Konflikten in Wohnprojekten mache. Und ich habe so viel Reaktionen und auch Zuspruch zu dem Thema. Deshalb, das ist ja irgendwie offenbar besonders brisant. Wie kommt das?
4: Gute Frage, wie kommt das, dass das brisant ist? Also, das ist das, was ich eingangs gesagt habe. Was kann man Menschen, die in Wohnprojekte ziehen, oder wie kann man Menschen Wohnprojekte nahebringen und die Besonderheiten? Und ich glaube, das Besondere sind die unterschiedlichen Bedürfnisse und Erfordernisse, auch in unterschiedlichen Lebensphasen. Also speziell, wenn man jetzt zum Beispiel auf Wohnprojekte mit einer Altersdurchmischung guckt, dann ist dieses fiktive Beispiel, was du eingeführt hast, der älteren Dame mit dem Wunsch nach Kinderbetreuung möglicherweise auch ein Symptom für unterschiedliche Lebensphasen und unterschiedliche Bedürfnisse. Und genau das würde man sich angucken, nämlich tatsächlich zu fragen, so okay, wer steckt denn jetzt gerade wo?
1: Aber das Besondere an den Konflikten, ich sage das mal so ganz platt, in Wohnprojekten ist ja, dass die so dermaßen eskalieren können. Das schraubt sich dann hoch über die einzelnen Konfliktpartner, die Wohngruppe, das Haus, die Freunde, und die Nachbarschaft, die Verwandten, da geht ja richtig die Post ab. Und wie kommt das?
4: Da muss ich doch leider einen Zahn ziehen. Die eskalieren nicht weiter als in anderen Zusammenhängen.
1: Das ist auch so schlimm, heftig.
4: Nein, also das ist wirklich ein Vorurteil. In Wohnprojekten eskalieren die Konflikte besonders hoch. Weil wenn man sich mal anguckt, in anderen Kontexten, ob das Mietshäuser sind oder Eigentumswohnungen, das geht bis an die Gerichte. Da kann dir jeder Richter jede Menge drüber erzählen. Also ich finde, Wohnprojekte tendieren nicht dazu, besonders zu eskalieren, nicht mehr als andere. Und da würde ich hingehen und sagen, das ist normal menschlich. Wenn Konflikte nicht rechtzeitig bearbeitet werden, haben die eine gewisse Eskalationstendenz. Das gilt für welche Wohnform auch immer, das gilt für Teams, das gilt für Familien, sogar für Paare. Also ich würde nicht das Wohnprojekt als Besondere.
1: Vielleicht ist das auch so, dass über Konflikte in Wohnprojekten besonders viel geredet wird.
4: Das ist so, das stimmt. Ne? Das ist richtig.
1: Ich sage nochmal ein anderes Beispiel, auch mit Blick auf die Probleme in Wohngruppen, Wohnhäusern, wo es mehrere Generationen gibt. Du hattest das angesprochen. Also ich stelle mir vor, da wohnt ein frisch verliebtes Studentenehepaar direkt unter einer Familie mit zwei Kindern. Die Erwachsenen verkrachen sich wegen des Kinderkrachs, also doppelter Krach. Wie lösen?
4: Wie lösen? Ins Gespräch bringen. So, und jetzt kommt der methodische Teil zu sagen, es geht darum, eine Perspektive zu wechseln. Es geht immer um den Perspektivwechsel. So, und das bedeutet, dass die Konfliktparteien, Partner sage ich da, Partnerinnen, in die Lage versetzt werden müssen, auch ihre Gefühle, ihren Ärger, ihre Wut über die jeweils anderen Ausdruck zu verleihen. Und das bedeutet häufig schon, diesen Perspektivwechsel zu haben. So, und da sich das, deswegen bin ich eine große Freundin der Offenlegung von Gefühlen, nichts geht ohne Gefühle, häufig sind das Gefühle wie Ärger, Wut, Zorn und warum können die denn nicht und. Dazu sagen so, okay, was ist das denn, das an der Stelle nicht lösen zu können? Häufig kommt sowas, wir stehen dem hilflos gegenüber oder ohnmächtig gegenüber. So, und diese Erkenntnis zu kombinieren bei den Beteiligten, dass Wut, Ohnmacht und Zorn nichts anderes sind als die andere Seite der Medaille von Hilflosigkeit und Ohnmacht. So, und wenn der Schritt gelingt, dass die Menschen in der Lage sind, die dahinterliegenden Gefühle ausdrücken zu können, sind sie häufig auch in der Lage, ein anderes Verständnis zu entwickeln. Gelingt nicht immer, je nach Eskalationsstufe. Also es gibt auch Fälle, muss ich dazu sagen, wenn Konflikte so, weil du das Beispiel mit dem Paar und den Kindern gebracht hast und dem anderen jungverliebten Paar, das ist ein sehr realistisches Beispiel, hatte ich auch mal genau diesen Fall tatsächlich. Das war aber bereits so hoch eskaliert, dass der andere nur noch, dass die andere Fraktion sozusagen nur noch als Feind, da ging es um Vernichtung tatsächlich, ganz heftig. Also das war schon nicht mehr lösbar, weil die nicht mehr in der Lage waren, sich zuzuhören. Mhm. Dann muss man auch als Moderatorin so etwas beenden.
1: Aber das greift auch schon vor, worauf man so achten sollte, dass man nicht zu lange wartet und möglichst früh, wenn sich das abzeichnet. Genau. Aber ich glaube, da kommen wir nachher noch mal drauf, den Zeitpunkt zu erwischen. Ne?
4: Gerne.
1: Aber du hast auch angedeutet, was bei dir für Konfliktanlässe schon mal so auflaufen. Was sind eigentlich so die häufigsten Konfliktanlässe in deiner Praxis?
4: In der Praxis von Wohnprojekten, ne?
1: Ja.
4: Die häufigsten Konfliktanlässe sind eigentlich, drehen sich um das Thema Gleichverteilung der Arbeit in der Selbstverwaltung. Das sind die häufigsten Anlässe.
1: Die Drückeberger und die Fleißigen gehen aufeinander los.
4: Genau, und projektübergreifend, das ist egal, ob es altersdurchmischte Projekte sind oder alle im gleichen Alter. Es gibt immer wieder Streitigkeiten darüber, wer macht wie viel, wer beteiligt sich wie viel. Gibt es Menschen, die sich wenig bis gar nicht beteiligen? Das führt häufig dann auch tatsächlich zu Ausgrenzung im Sinne von, sie grenzen sich selber aus oder werden ausgeschlossen tatsächlich. Dann ist eigentlich schon eine Eskalationsstufe erreicht, wo in meinen Augen Mediation erforderlich ist. Das heißt, da kommen wir dann tatsächlich auf die Praxis, wenn Menschen tendieren, sich zurückzuziehen oder Menschen das Gefühl entwickeln, ausgeschlossen zu werden. Ja?
1: Ich werde nicht gebraucht.
4: Ich werde nicht gebraucht, meine Meinung spielt hier keine Rolle. Ich bin nicht wichtig für das Ganze, ich bin nicht Teil desselben. Spätestens dann sollten Menschen in Projekten wach werden und sich möglicherweise Hilfe von außen zu holen.
1: Das ist ja auch manchmal nicht so ganz einfach, aus deiner Sicht dann in so eine Situation reinzukommen und das zu verstehen, weil es gibt ja auch so alte, weise Männer, Frauen, die in Wohnprojekten wohnen, die sagen, ach, mach dir keinen Kopf, ein Drittel ist fleißig, ein Drittel in der Mitte und das andere Drittel macht sowieso nichts. Wo ist das Problem?
4: Das könnte man so sagen, ja. Also ich würde diesen Gedanken unterstützen, den du da gerade formuliert hast. Und das ist das, was ich eingangs meinte, den Umgang mit Unterschieden. So, die Anerkennung, die alten weisen Männer und Frauen, die du gerade, um das nochmal zu zitieren, sehr hübsches Beispiel, die darf man zitieren, diese alten weisen Männer und Frauen, vor dem Hintergrund. Menschen sind unterschiedlich und das, was sie als Engagement bezeichnen oder weniger Engagement, ist auch unterschiedlich. Das heißt, es geht im Wesentlichen darum, diese Unterschiede anzuerkennen und damit leben zu lernen. Das ist etwas, was ich Projekten auch immer wieder sage. Das Wesentliche ist, den Umgang mit Unterschieden zu erlernen.
1: Ich sag mal ein anderes Beispiel. Nehmen wir mal an, da gibt es ein Wohnprojekt mit alten Gründungsmitgliedern, die inzwischen zu große Wohnungen haben. Kinder sind aus dem Haus. Im gleichen Wohnprojekt gibt es junge Familien, die haben inzwischen zu kleine Wohnungen. Jetzt geht die Post ab. Warum? Weil aus einer begrenzten Rücklage wollen die investieren. Die Gruppe der Alten sagt, Aufzug, wir kommen nicht mehr die Treppe hoch. Die Gruppe der Jungen sagt, komm, lass mal die ganzen Wohnungen neu schneiden, damit wir hier alle mehr Platz haben. Wie gehst du da vor?
4: Ja, also ich vertraue in die Lösungsfähigkeit der Gruppe tatsächlich. Und das ist, wäre auch ein Votum für die ganzen Genossinnen und Genossen in Zukunft, zu sagen, in die Lösungsfähigkeit der Gruppe vertrauen. Weil manches ist baulich tatsächlich auch, wir haben das am eigenen Beispiel gehabt, Thema hier umbauen wollen. Manches ist baulich gar nicht möglich. Na, also bei uns im Projekt gibt es sozusagen, gibt es sogenannte Schaltzimmer, die man der einen oder anderen Wohnung zuweisen kann. Das funktioniert. Das Das heißt aber große Wohnungen. Bei uns ist es so, ich kann das ja mal aus dem Nähkästchen erzählen, wir haben eine linke Haushälfte, das ist die Hälfte für die Wohnungen in WG-Zuschnitten gebaut worden und eine rechte Haushälfte als Familienwohnung. Und darüber hinaus gibt es so ein, zwei, drei Single-Wohnungen. So, und wir hatten damals gehofft, boah, das ist ja toll, die können wir ja alle variabel gestalten. Es stellte sich heraus, das geht gar nicht. So, und das ist bei vielen Häusern so, bei vielen Wohnprojekten in Hamburg jedenfalls, dass ursprünglich gedacht wurde, wir haben variable Zuschnitte und das geht gar nicht. Aus brandschutztechnischen Gründen, aus baulichen, statischen Gründen, nicht statistisch, statischen Gründen, genau. Das ist das Erste, worauf erstmal geguckt werden muss, ehe sich die Menschen die Köpfe einhauen, nämlich zu sagen, so, was ist denn hier überhaupt variabel tatsächlich? So, und das andere Beispiel, wenn man das mal zuspitzt, angenommen es wäre baulich realisierbar, dann kann man, es gibt Projekte, ich weiß das von den Berlinern, die tatsächlich in ihrer Satzung einen Tausch verankert haben, zu sagen, wenn Familien, wenn Kinder aus dem Haus ziehen, wie das üblicherweise auch in Einfamilienhäusern der Fall ist, dann verkleinern wir uns ebenfalls und tauschen. Aber das ist dann satzungsgemäß verankert. Das heißt, du kriegst rein formal rechtlich und dann in der Umsetzung auch nicht Leute aus großen Wohnungen hin.
1: Vor allem, wenn es Eigentum Problem ist. Ne?
4: Eigentum sowieso, aber auch in der Genossenschaft ist es ein Problem, weil du sagen kannst, so, es gibt Bedarfe, bitte bewegt euch doch und tauscht, aber du kannst niemanden aus der Wohnung
1: im
4: setzen.
1: Im konstruierten Fall mit den Alten, mit dem Aufzugswünschen und so, könnte es also auch durchaus sein, dass die Unterschiede, von denen du eingangs sprachst, wie wichtig das ist, Unterschiede zu akzeptieren, wahrzunehmen und zu akzeptieren, dann auch mal zu groß sind. Das ist nicht mehr zusammenpasst, auch weil die Kinder ja nachwachsen, vielleicht kommt ein zweites oder gar ein drittes, dann passt das nicht. Dann bist du auch am Ende mit deinem Latein als Moderatorin.
4: Dann ist man am Ende des Lateins. Ist so.
1: Na, also aber da ist auch dieses Ende würde mich noch interessieren, Angelika, weil dann ist ja nicht einfach nur das Ende, sondern die Frage ist ja auch, wie geht man auseinander? Was passiert mit den Beziehungen? Was passiert mit den Bindungen? Hast du dich mit sowas auch schon mal beschäftigt?
4: Ja, also, man ist natürlich nicht generell am Ende. Das ist das, was ich eingangs nochmal sagte. Diesen Perspektivwechsel anzuregen, immer wieder. Einen Boden dafür zu schaffen, dass die jeweiligen Streit-, Konfliktparteien sich in die Lage des anderen hineinversetzen. Das ist methodisch auch häufig gut machbar und das führt dann trotzdem nicht zu einer Veränderung. Nach dem Motto, wir verstehen euch ja, aber. Oder wir können eure Perspektive nachvollziehen, aber. Da ist dann eigentlich das Ende des Lateins, der Moderation oder der Mediation und dann ist die Frage im Raum, wie kann man denn jetzt eine gute Lösung für alle finden oder zumindest eine gangbare Lösung für alle finden. Dann hat man häufig solche Geschichten wie die Parteien wollen, aber nicht ausziehen. So, und dann kommt aber tatsächlich immer mal wieder was, dass sich das von selber löst. Das meinte ich mit dem Vertrauen in die Lösungsfähigkeit und Klärungsfähigkeit der Gruppe. Dass Menschen dann sehen, ach Mensch, eigentlich ist mir meine Wohnung hier eh zu laut. Ich würde ja gerne weiter raus aus der Stadt mit dem Älterwerden. Oder andere sagen, eigentlich ist es für uns mit den Kindern hier sowieso viel zu. Das ist das Interessante. Also sowas passiert eben auch.
1: Dass ich im Prozess der Auseinandersetzung auch neue Türen öffnen, neue Fenster öffnen.
4: Und neue Bedürfnisse sichtbar werden. Das ist ganz entscheidend, weil die Türen öffnen sich ja nicht per se, sondern durch die Auseinandersetzung mit der anderen Perspektive werden eigene Bedürfnisse nochmal sichtbarer für die meisten Betreffenden. Mhm. Und an der Stelle ein Appell an die Lösungsfähigkeit der Gruppe, immer wieder. Mhm. Da ist Moderation gut beraten oder Mediation oder Supervision eine gewisse Bescheidenheit an den Tag zu legen und zu sagen, so, du bist nicht für die Lösung verantwortlich, die Gruppe ist für die Lösung verantwortlich.
1: Ich stelle mir auch gerade vor, Angelika, wenn du dann nach so einer nach so einem Abend nach Hause gehst, da musst du auch erstmal alles sacken lassen und so. Und manchmal kommt man ja nicht drauf, was noch da alles hinter ist. Es geht um Geld, Gerechtigkeit, Rang, was ist alles dahinter? Hast du auch so eine Austauschgruppe von Leuten, die so eine Arbeit machen wie du, wo man sich gegenseitig so auf die Sprünge hilft?
4: Also ich habe keine direkte Wohnprojekte-Gruppe, Supervision, ich tausche mich aber mit Menschen aus Wohnprojekten aus und ich habe eine eigene Supervision. Also wenn ich irgendwie schwierige Fälle habe, ob das jetzt im Beratungskontext, in dem ich sonst unterwegs bin oder über Wohnprojekte, wenn ich wirklich schwierige Fälle habe, gönne ich mir auch mal eine Supervision.
1: Ja. Nochmal zu den Mustern und Rollen in Wohnprojekten. Viele sagen ja, im Wohnprojekt, da begegnen uns doch alte familiäre Muster wieder. Wie siehst du das?
4: Ja, genau so.
1: Ist so?
4: Ist so. So, das meinte ich eingangs mit, wenn es zu Konflikten kommt, dann stellen wir häufig fest, also auch gerade mit dem Perspektivwechsel auf die anderen, dass die Konflikte, die da auf,

0: Ich werde da behandelt wie ein kleines Kind, werde bevormundet, werde nicht ernst genommen, was auch immer.
1: Oder belehrt oder
0: belehrt, genau.
1: Ins Ironische gezogen. Mhm.
0: Wunderbar, danke. Ins Ironische gezogen. Spätestens an der Stelle kommen genau diese Gefühle hoch, die damals Sechsjährige oder der damals Zwölfjährige auch schon hatte. Und da können sich Menschen gar nicht gegen wehren. Das ist das, was heute unter dem Triggerbegriff fällt, dass Menschen sich angetriggert fühlen von solchen Situationen und dann gerne senkrecht durch die Decke gehen.
1: Ist aber dann auch eine ganz schön hohe Erwartung der Leute in Wohnprojekten aneinander, auf engem Raum, viel Interaktion, viel voneinander Abhängigkeit in Arbeitsbedarfe und der Garten schreit, die Selbstverwaltung schreit. Das heißt, es gibt viele Berührungspunkte und damit ist die Wahrscheinlichkeit auch ein bisschen höher, dass es Reibereien gibt, oder?
0: Ja, also das kann man einfach mit einem Ja beantworten, auf jeden Fall. Mhm. Und es hat mit der Erwartung zu tun, dass es eben nicht wie ein normales Mietshaus oder wie eine Eigentümergemeinschaft gesehen wird, sondern Wohnprojekte treten ja auch mit einem Anspruch an, nämlich Wohnen für alle, alternative Wohnräume, am liebsten Genossenschaftsmodell, um Kündigung, Gentrifizierung, Spekulation etc. zu vermeiden. Das heißt, die treten schon mit einem relativ hohen Anspruch an. Und wenn der sozusagen auf der individuellen Ebene noch nicht mal umsetzbar ist, Konflikte, dann empfinden manche Menschen das als Scheitern. Und zwar Scheitern ist auch etwas, was man lernen muss, wie man damit umgehen kann. Das können nicht alle. Also alles Übung.
1: Diese Wohnprojekt-Szene verlangt ja auch hochgeschraubte Erwartungen bei einer Konzeptausschreibung etwa. Da
0: Absolut.
1: Muss man ja vom Allerfeinsten die Ansprüche formulieren und drechseln und was man noch alles will und auch Obdachlose noch unterbringen und Flüchtlinge und wir wollen gewaltfrei und gendern und alles. Ne? Also die Latte liegt hoch.
0: Sehr, ja, gut
1: gesehen. Und damit
0: sehen.
1: Ist viel Druck im Kessel, auch dass man an den eigenen Ansprüchen dann auch scheitert oder auf den Boden der Tatsachen zurückkommt. Ne?
0: Also
1: das
0: so
1: ist dann schon
0: ja.
1: eine besondere Bedingung, die wir in Wohnprojekten vorfinden, weil wir sprachen ja vorhin auch so drüber. Es ist dann doch nicht so ganz wie in anderen Wohnhäusern, sondern die Ansprüche sind besonders hoch und die Berührungspunkte sind besonders vielzählig. Das kann man, glaube ich, sagen. Ne?
0: Ja, also die Nähe ist größer, das ist das Entscheidende. Mhm. Die Ansprüche sind hoch. Also du hast es gut zusammengefasst, würde ich genauso unterschreiben. Mhm. Die Ansprüche sind hoch und die Nähe ist größer.
1: Naja, und wenn dann einer sagt, den Dreck in der Waschküche, hier sieht keiner, dann klingelt es bei einigen und sagen es. Irgendwie hat meine Mutter das auch immer gesagt. Und dabei geht es dann doch um Staubflocken oder auch um mehr. Ja, um mehr. Ja. Lass uns noch mal von Zweierkonflikten auf die Gruppe gucken. Es gibt ja immer eine Gruppe, eine Gemeinschaft, die hört zu, die schaut zu und nickt oder schüttelt den Kopf, aber schweigt auch manchmal. Welche Rolle spielt die Gruppe?
0: Unterschiedlich. Also es gibt Gruppen, habe ich zumindest schon erlebt. Ich sag mal Beispiel Zweierkonflikt, Lärm in der Wohnung. Ja? Mhm. Zwei Mietparteien streiten sich über Lärm in der Wohnung. Beispiel Kinder, die zu laut sind oder. Du hast das Beispiel vorhin genannt. So, wenn solche Konflikte hoch eskalieren, passiert es häufig, dass sich die Betreffenden an die Gruppe, das Wohnprojekt, das Plenum melden. Im Sinne von, löst das für uns. Mhm. Der oder die andere Partei muss raus. Das ist nicht mehr tragbar. So, da kann ich nur wärmstens empfehlen, liebe Gruppe, lehnt euch zurück. Ihr seid nicht für die Lösung zuständig. Unbedingt. Solche Konflikte innerhalb einer Gruppe lösen zu wollen, ist schier unmöglich, weil es entweder sowas wie Parteilichkeit gibt zur einen oder anderen Seite, sei das über sowieso bestehende Kontakte oder weil die Argumente scheinbar einleuchtender sind. Ich würde jedem Wohnprojekt, jeder Gruppe empfehlen, sich aus Zweierkonflikten rauszuhalten und sich eine Mediation zu besorgen. Unbedingt. Weil der Lösungsdruck ist dann groß. Die oder die wollen wir halten oder das muss doch klärbar sein. Und das ist es manchmal nicht. Das ist das, was ich meinte, was auch in Nachbarschaftskonflikten passiert. Ne, wenn es um sowas wie Lärm oder worüber sich die Amtsgerichte beschäftigen, darüber wachsende Zweig aus dem Nachbargarten. Ne? Also das kennt man ja.
1: Ich kann jetzt im Moment nicht so ein bisschen dagegen argumentieren, aber ich habe Lust. Denn ist es doch so, dass zwei sich in die Wolle kriegen und dahinter steckt durchaus etwas, was in der Gruppe stiehlt ist oder Gewohnheit oder ein Ritual oder Ränge. Und die legen dann die Hände in den Schoß und sagen, haben wir ja nichts mehr zu tun. Aber eigentlich spielt die Gruppe eine ganz schöne Rolle, dass diese Ansprüche überhaupt entstanden sind und dass Leute sich so unter Stress fühlen, weil sie fühlen sich ja auch beobachtet. Aber ich nehme das hin, ich mache ein Beispiel.
0: Warte, mach ein Beispiel. Ja, also ich würde mal dahin gehen, zu gucken, um was für einen Konflikt geht es genau.
1: Also, ich sag einen.
0: Sag einen.
1: Aufzüge. Aufzugswartung teuer, richtig teuer, Riesenthema.

0: Die Erdgeschossbewohner in einem ausgedachten Wohnprojekt, die wollen sich an den Wartungskosten nicht beteiligen. Ganz klar, sie wohnen ja unten, die brauchen den Aufzug überhaupt nicht. Was fällt dir dazu ein?
1: Eine klare rechtliche Antwort. Aufzüge sind Gemeinschaftsflächen und damit sind alle dran. Punkt. Würde ich abkürzen.
0: Ja, nun haben ja Wohnprojekte Spielräume. Die müssen ja nicht alles verrechtlichen.
1: Naja, gut, also du kannst ja gerne. So, wir haben das ja immer wieder. Wir haben zum Beispiel eine Kita bei uns im Haus. So, und die Kita nutzt die Aufzüge logischerweise mehr als die BewohnerInnen. Interessanterweise gab und gibt es das alles schon, oder ich kenne das aus anderen Wohnprojekten, im Fall einer aufgetretenen körperlichen Einschränkung, Behinderung, wo die betreffende Person dringend auf einen Aufzug angewiesen war und ein Teil der Gruppe dann sagte, ja, dann soll die doch ins Erdgeschoss ziehen, wir bauen keinen Aufzug, ist zu teuer. Auch diese Konflikte, da liegt nicht unbedingt ein gesamter Gruppenkonflikt hinter, sondern das können manchmal Einzelinteressen, wie das Beispiel, was ich gerade mit den Mietparteien gegeben habe. Aufzug ist eigentlich ein gutes Beispiel für einen darunterliegenden Gruppenkonflikt, tatsächlich, da es so war. Das würde ich mir auch angucken unter dem Aspekt, zunächst, also da würde ich ganz stumpf rechtlich argumentieren, ne, Gemeinschaftseigentum und damit sind alle zuständig, führt meistens auch zur einfachsten Lösung. Aber wenn sich das darüber nicht klären lässt und Einzelne sagen, wir bezahlen diese Anteile einfach nicht, das kommt vor, dann kann man immer noch mal argumentieren mit dem Perspektivwechsel, beziehungsweise arbeiten mit dem Perspektivwechsel, dass man solche Methoden wie Time to Think, man setzt, setzt die Gruppe in jeweils Zweiergruppen, möglichst gegenpolige Zweiergruppen, die sollen sich einfach mal austauschen nach den tatsächlichen Hindernissen, für diese Kosten, nach den tatsächlichen Möglichkeiten, die ein Aufzug bringen würde. Und häufig gibt es Lösungen.
0: Ja? Es ist gut, dass du jetzt auch so was Methodisches einbaust. Dann kann ich mir auch besser vorstellen, wie du arbeitest. Vielleicht liegt es daran, dass ich diesen Podcast mache und in vielen Wohnprojekten ein- und ausgehe. Ich habe so viele Beispiele von Problemen. Ich sage mal ein anderes, das geht es nicht um Aufzug.
1: Gerne.
0: Aber da ist ein Wohnprojekt, die sind eigentlich öko drauf, ökologisch.
1: Ja.
0: Trotzdem brauchen die Autos und die haben also Stellplätze. Und die Leute ohne Auto, aus Überzeugung, sagen nichts, ich beteilige mich nicht an Stellplätzen. Daraufhin sagen die Leute dann mit den Autos und wir nicht am Fahrradkeller.
1: Herrlich. Wunderbar. Ja, herrlich. Sehr schön. Pattsituation sozusagen. Ja. Ne? Ach Gott, ja, das ist auch schön. So, das ist nicht untypisch. Mhm. Ne? Und da liegt meistens was anderes hinter. Und da würde ich tatsächlich mit der Gruppe auf die Suche gehen. Auch methodisch. Mhm. Nämlich, wie läuft es denn sonst? Ich arbeite gerne, ich kürze das jetzt mal ab, das überhaupt erklären zu können, mit einer sogenannten Starfish-Retrospektive. Mit Blick nach hinten und nach vorne. Starfish ist übersetzt der Seestern. Das heißt, er hat 5 Arme, der Seestern. Und ich stelle 5 Fragen. Was läuft bei euch gut? Soll auf keinen Fall verändert werden. Wovon könnte ein bisschen mehr passieren? Wovon etwas weniger? Stopp, was gar nicht mehr? Und Start, womit sofort beginnen? Ich habe das nicht erfunden, diese Methode. Die ist geklaut bei den IT-Lern witzigerweise. Das Vorurteil ist ja, IT-Ler sprechen nicht miteinander, aber sind ganz groß da drin, schnelle Methoden, gute, wirksame Methoden zur Kommunikation zu erfinden. Was ich teilen kann tatsächlich, was die Wirksamkeit der Methoden angeht. Mit der Methode arbeite ich sehr gerne und oft in Projekten. Nämlich nicht nur den Blick darauf zu lenken, was läuft alles schief, was kriegen wir alles nicht hin, sondern erstmal damit anzufangen, auch ein rhetorisches Instrument zu sagen, was läuft denn gut bei euch, was kriegt ihr hin und wie habt ihr das geschafft und wenn ihr mal in Ausnahmesituationen wart, wie habt ihr diese Ausnahmesituationen bewältigt, was war da möglich, was jetzt nicht möglich ist, was war da möglicherweise anders, gab es da andere Gruppenkonstellationen, dass nicht einer, der eine sichtbare Machtposition ausgeübt hat oder ähnliches, wie ist die Entscheidungsfindung gelaufen etc. Und allein dieses methodische Arbeiten ist häufig vielversprechend. Damit man sich gar nicht darauf einlässt, wie der oder die hat das gesagt. Die einen meinen Fahrradkeller, dann wir auch nicht. Die anderen meinen dann Autobeteiligung, wir dann auch nicht. Also dass dann gegenseitig leichte Erpressungsversuche hervorgekramt werden, um weg von dieser unmittelbaren Ebene zu kommen.
0: Ja, ist gut, dass du das sagst, weil es könnte ja auch ein Weg sein zu sagen, also ich gucke jetzt erstmal in unser Konzept, was haben wir uns hier vorgenommen und danach müssen wir das so und so und so regeln.
1: Sofort. Ne?
0: So geht
1: weil dann
0: es
1: sind
0: nicht.
1: Wir auf der Ebene des der Rechtfertigung, warum die einen das tun und die anderen, führt zu nichts. Erfahrungsgemäß in Konflikten führt Ping-Pong-Spielen zu gar nichts, sondern man muss eigentlich an diese Ursachen ran und auch wirklich gucken, das meinte ich eben ernst, nicht immer nur mit dem erhobenen Zeigefinger zu arbeiten, was, das meinte ich vorhin auch mit der Bescheidenheit in der Moderation und in der Supervision des Moderators oder der Moderatorin, zu sagen, Leute, was gelingt euch denn? Und darin allein schon eine Befähigung für die Gruppe zu sehen, guck mal, euch gelingt doch was. Mhm. Das könnt ihr doch. Und das funktioniert erstaunlicherweise immer wieder.
0: Schön. Also mich freut das erstmal, wie du das beschreibst und die Tür öffnest. Auf der anderen Seite erwartet das natürlich auch bei den betroffenen Personen, die diese Konflikte haben, auch wenn einige sagen, ich doch nicht, das sind den anderen egal, eine Bereitschaft, sich darauf einzulassen, sich die Zeit dafür zu nehmen und eventuell auch an Dinge, über Dinge zu sprechen und an Dinge erinnert zu werden, die man eigentlich gar nicht in der Gruppe zeigen will. Das würde einen zu verletzbar machen oder wie auch immer so. Ne? Wie gewinnst du die Leute?
1: Indem ich von vornherein klar mache, diese Gruppe ist ein geschützter Rahmen. Niemand muss über seine Gefühle oder seine Befindlichkeiten sprechen, sondern alles darf, nichts muss. Das ist das Zentrale. Und dass es alles unter dem Motto der Verschwiegenheit läuft, das heißt, nichts nach außen drängt. Mhm. Na, das ist das Entscheidende. Und tatsächlich, dass auch gemeinsam eine Verschwiegenheitserklärung abgegeben wird, untereinander, wenn mal Leute nicht teilnehmen, dass es dann kein Geschluder gibt. Die oder jene hat aber auf der Moderationsveranstaltung Folgendes gesagt. Also, dass die wirklich einen Schutzraum haben für sich.
0: Von den Treffen gibt es jedenfalls kein Protokoll. Okay.
1: Ja, es gibt ein Protokoll. Ich sage das immer, Offenheit im Sachlichen, Verschwiegenheit im Persönlichen. Okay. Das ist mein Eingangssatz eigentlich immer. Offenheit im Sachlichen, also es gibt dann Protokolle, wenn Entscheidungen über irgendetwas getroffen werden. Aber es gibt keine Protokolle im Sinne von Gesprächsprotokollen, die oder der hat das oder das gesagt. Mhm. Auf keinen Fall.
0: Gut, dass du diesen Aspekt auch nochmal herausstellst, dass Vertraulichkeit eine große Rolle spielt und Sachentscheidungen dokumentiert werden können, aber das persönlich herausfällt. Soweit vielleicht erstmal im zweiten Schritt. Wir sind hier bei Wohnprojekte im Gespräch. Ich spreche mit Angelika Topp zum Thema Freud und Leid zwischen Alt und Jung, Konflikte im Wohnprojekt. Und ich bin Tom Voss. Angelika, nochmal ganz praktisch. Rufen dich Leute an und sagen, hey, wir brauchen Hilfe. Wie läuft sowas konkret, wenn Wohnprojekte Hilfe brauchen?
1: Also, es gibt ein sowohl als auch da drin. Leute rufen mich direkt an, ja, weil sie per Mundpropaganda von mir gehört haben und offenbar Gutes gehört haben, sonst würden sie nicht anrufen. Ansonsten habe ich darüber ist das tatsächlich entstanden. Und zwar über unsere Hausverwaltung, die verwalten mehrere Projekte in Hamburg, P99.
0: Mhm. Und gibt's einen eigenen Podcast zu.
1: Genau,
0: könnt
1: sehr schön.
0: Hören,
1: das,
0: Hörer, ja.
1: Das ist gut zu hören, dass Manuel und Konsorten auch zu Wort kommen. Ja. Wunderbar. So, und tatsächlich ist das entstanden, ich glaube, dieser Kontakt über Manuel Osorio, der mich dann öfter mal angefragt hat, weil er gehört hat, über wen auch immer, keine Ahnung, die macht Moderation, das ist ja viel Mundpropaganda einfach. So, und deswegen, wenn Projekte Konfliktsituationen haben, dann wenden die sich entweder an P99 oder direkt an mich. Also ich habe keine eigene Seite, auf der das steht. So.
0: Gut, also per Mundpropaganda und per Kommunikation, das spricht sich rum. Und dann nimmst du eine Anfrage auf und gehst du dann gleich auf die Leute zu? Oder wird erstmal so ein Vorcheck gemacht oder wie geht das?
1: Meistens ist es ja so, dass es ein erstes Telefonat gibt, wo ich die Menschen bitte, mir doch mal zu schildern, was eigentlich ihr Anliegen ist und wobei ich ihnen behilflich sein kann. Und wenn das ein vielschichtiger Konflikt ist, kann es sein, dass es ein Vorgespräch gibt. Na, also wenn das wirklich eine größere Sache zu sein scheint, wenn es um eine Moderation, eine Begleitung von Entscheidungsfindungen oder Prozessen geht, führe ich meistens gar keine Vorgespräche, sondern gehe direkt da rein. Wenn es ein größerer Konflikt ist, führe ich Vorgespräche mit den Konfliktparteien.
0: Also
1: unter vier Augen.
0: Ah ja, also Einzelgespräche dann. Mhm. Nicht alle immer in der Gruppe,
1: auf
0: sondern auch mal
1: Fall.
0: Getrennt.
1: Genau, auch mal getrennt. Auf keinen Fall alle in der Gruppe. Manchmal führt das sogar dazu, ich muss gerade an ein Projekt denken, da ging es um einen Nachbarschaftsstreit, dass die Gruppe beschlossen hat, diesen Streit tatsächlich nur unter den beiden Konfliktparteien moderieren zu lassen und eine vom Vorstand vertreten war. Ne? Was ich total sinnvoll fand, weil das waren Punkte, da hatte die Gruppe eigentlich auch keine, wäre keine Hilfe gewesen, sage ich jetzt mal so. Ne?
0: Das bringt mich gleich zu der Frage, Stichwort Geld. Und in diesem Fall, von dem du erzählt hast, haben dann alle die Moderation bezahlt, weil das ist ja auch wieder so ein Punkt. Oder sagen dann einige, ach, die beiden Streithanseln sollen die doch selber bezahlen. Was haben wir damit zu tun?
1: Nee, die haben alle bezahlt. Also haben tatsächlich, alle bezahlt. Das hat tatsächlich das Projekt bezahlt, ja.
0: Gut, hohe Einsicht. Aber mein Beispiel, was ich eigentlich bringen wollte, ist, dann sagen zwei, nee, also das ist ein Gruppenthema und das hängt sich hier an uns auf. Und die Gruppe sagt nichts, ihr streitet immer wieder genau über denselben Punkt. Müsst ihr selber zahlen, die Unterstützung dabei.
1: Kann passieren. Ne? Mhm. Dann können die sich entscheiden, ob sie das machen wollen oder nicht.
0: Okay, aber das ist ja auch, deine Rolle ist ja eine andere. Klärst du eben das am Anfang? Deine Leistung kostet ja Geld,
1: ja.
0: Und diese Rechnung muss ja jemand bezahlen. Und wenn unklar ist, wer, dann kriegst du vielleicht kein Geld.
1: Nee, also das ist mir noch nie passiert. Ich kläre das am Anfang und in allen Fällen, überlege ich jetzt gerade, wirklich in allen, es gab nie ein Problem, hat das die Genossenschaft übernommen,
0: okay.
1: Tatsächlich. So, und wenn so ein Konflikt mal entsteht, da würde ich dann auch denken, Leute, das könnt ihr machen, ihr könnt es auch lassen. Also, ne, wenn die Genossenschaft sagt, das ist ein Privatkonflikt, den möchten wir nicht unterstützen, dann muss man das respektieren, finde ich. Und dann kann sich diese private Gruppe entscheiden, ob sie eine Moderation wünscht oder nicht, wie in jedem anderen Fall auch.
0: Also. Und noch eine Frage in dem Zusammenhang, Angelika, wir sprachen vorhin drüber, woran merkt man, jetzt bräuchten wir eigentlich eine Moderation oder jetzt noch nicht. Aber die Kombination in der Frage ist auch, jetzt brauchen wir eigentlich keine mehr. Genau. Also diese Punkte alle, wie hilfst du da den Leuten?
1: Moderation, Supervision möglicherweise, Mediation ist dann fällig, wenn Einzelne sich zurückziehen, wenn Konflikte intern nicht mehr lösbar sind oder nicht mehr gesprochen wird, Einzelne ausgegrenzt werden oder sich zurückziehen. Das würde ich Projekten empfehlen, dann Moderation einzufragen. Genau, mein Leitsatz ist, beende rechtzeitig. Das heißt, ich sage allen Projekten eingangs, wir machen eine Moderation von 1 bis 3 Veranstaltungen. So, in wenigen Ausnahmefällen, das ist fast immer gelungen, dann tatsächlich den Prozess in Gang zu setzen und mich überflüssig zu machen. In wenigen, wirklich in einem Ausnahmefall, glaube ich nur, mache ich eine begleitende Prozessmoderation. So, die sehe ich alle halbe Jahr jetzt für seit 3 Jahren. Also da geht es dann einfach nur um die Klärung, wie gehen wir das an. Das hat das Projekt so gewünscht.
0: Also es setzt auch da bewusst auf die Selbstkraft, die eigene Kraft der
1: Unbedingt
0: Gruppe und die sich
1: Gruppe.
0: Entfaltende Kraft im Prozess. Und bei Bedarf kann man dich ja dann auch wieder erneut anfragen, aber das ist nicht so wie bei so einer Psychotherapie. Sowas macht man über 2 Jahre.
1: Auf keinen Fall. Nein, auf keinen Fall.
0: Eher punktuell und dann 2-3 Mal. Ist gut. Also ich wollte da jetzt auch gar nicht indiskrete Fragen stellen, sondern nur mir das mal vorzustellen, dass das für einen Rhythmus hat.
1: Wunderbar. Also das ist auch eine wichtige Unterscheidung von Moderation und Mediation und Supervision, das sind keine Prozesse, die über Jahrzehnte angelegt sind. Ne? Also Therapien je nach Schule sind ja schon 1 bis 2 bis 3 Jahre dabei. Ne? Das macht man in der Supervision von Teams auch, aber von Projekten auf keinen Fall. Ne? Also das ist eine kurzfristige Krisenintervention, so könnte man das übersetzen.
0: Ich wollte an dieser Stelle auch nochmal an die Hörerinnen und Hörer den Tipp loswerden, es gibt solche Mediatoren bundesweit und es gibt eine ziemlich hilfreiche Seite von der Stiftung Trias, da kann man je nach Bundesland gucken, wo gibt es welche Mediatoren für solche Probleme und sich schlau machen darüber. Das finde ich eigentlich ganz praktisch. Ich füge den Link zu dieser Übersicht und zu dieser Suchhilfe ein in die Shownotes zu diesem Podcast. Ich springe nochmal zu einem anderen Thema, Angelika. Stichwort Kinder, Jugendliche, die kriegen ja viel mit von Konflikten, auch wenn die Erwachsenen sagen, geh du mal raus, wir müssen mal streiten und so. Ne? Manchmal sind die Kinder sogar Auslöser. Wie gehst du als Coacherin damit um? Beteiligst du auch Kinder und Jugendliche?
1: Es kommt drauf an, weil ich bin ja auch familientherapeutisch unterwegs und sage da, wie auch in Projekten, wer sind eigentlich die Erwachsenen? Ja, das heißt, Erstmal zurück zur Lösungskompetenz der Gruppe. Da würde ich erstmal die Erwachsenen darum bitten, die Konflikte, auch wenn die Kinder Auslöser sind, die Erwachsenen den Konflikt sich austragen zu lassen, weil Kinder häufig überfordert sind mit solchen Geschichten. So, ab einem bestimmten Alter, wenn es um 16-, 17-, 18-Jährige und meinetwegen die Dauerparty am Wochenende oder irgendwelche Lärmbelästigung, dann kann man die schon dazu holen, auf jeden Fall, im Sinne von Vereinbarung. Treffen.
0: Und noch ein anderer Punkt, der betrifft den Aspekt Sprache. Man kann ja belehrend, provozierend, ironisch sprechen. Manche sind rhetorisch auch sehr geschickt und andere sind ein bisschen hilflos manchmal. Deswegen ist die Arbeit, die du machst, ja auch eine, die sehr stark an Sprache hängt. Gibt es bei dir auch Beratungsleistungen oder Unterstützungsleistungen, die nicht von Sprache abhängen?
1: Ja, auf jeden Fall. Also, ja, auf jeden Fall. Wieder ein praktisches Beispiel. Ich übersetze das mal. Ich visualisiere sehr viel. Das heißt, Gesprochenes, eine Methode wäre, ich bin ja Psychologin, kommt aus der Kommunikationswissenschaft, das sogenannte innere Team, dass ich tatsächlich Figuren aufmale mit den jeweiligen Rollen, die in einer Person sind. Und ich visualisiere Gefühle, visualisiere tatsächlich, also ich male dann so Figuren, ja, mit Sprechblasen und großen Bäuchen und da sind dann die Gefühle drin. Das hilft häufig, Dinge sehr viel deutlicher zu machen, als jedes Wort das kann. Also tatsächlich, ich arbeite viel mit Visualisierung.
0: Aber ich wollte noch mal nachfragen an der Stelle. Wenn sich einer schwer tut, sich zu artikulieren und seine Gefühle zu artikulieren, hat er es auch nicht so ganz einfach in einem Wohnprojekt, oder?
1: Ja, das kann man so sagen, auf jeden Fall. Aber, ne, nochmal, Menschen wieder an den Punkt der Akzeptanz der Unterschiede. Es sind nicht alle Menschen gleich, nicht alle Menschen haben es leicht, Gefühle zu verbalisieren. So, und Sinn einer Moderation oder einer Mediation darf es auf keinen Fall sein, jetzt Gefühle rauslocken zu wollen. Ja? Sondern wenn eine Frage, was ist denn das für ein Gefühl, zu nichts führt, dann lässt man das ruhen.
0: Du hast es jetzt in Richtung Gefühl bewegt. Ich sage mal ein anderes Beispiel. Es gibt einen Stress in einem Wohnprojekt, weil eine Frau gesteht, dass sie das mit dem Protokoll führen nicht kann. Und das liegt nicht am Tippen am Computer, sondern irgendwie das Zusammenfassen und auf den Punkt bringen, was wurde gerade besprochen. So. Und die anderen sagen, das kann nicht sein, da muss man nur zuhören, orientiere dich an der Tagesordnung und so. Und es schaukelt sich so hoch, dass die Arbeitsverteilung dann in Frage steht. Was würdest du da raten?
1: Ja, ich würde fragen, wer kann es denn gut und wem fällt es leicht? Um den Druck von dieser betreffenden Person zu nehmen. So, also,
0: ist das ein Blaming oder?
1: Das ist auf jeden Fall Blaming und es ist auf jeden Fall, an der Stelle würde ich immer wieder fragen, ne, Ressource der Gruppe, wem fällt das leicht, wer kann es gut, kann die betreffende Frau vielleicht eine andere Aufgabe übernehmen? Also immer wieder, selbstverständlich.
0: Das heißt, es ist auch nochmal wichtig, wegen der Aufgabenverteilung, was du anfangs erwähnt hast, Austausche, Wechsel von Aufgaben auch in Erwägung zu ziehen, je nachdem, wer was gut kann.
1: Genau, unbedingt. Also ressourcenorientiert, ne, warum soll ich Menschen in einer Gruppe etwas aufzwingen, wo sie Widerstände gegen haben? Das wird nichts werden. Das ist schon wieder das Thema Akzeptanz der Unterschiede. Ne? Also es geht immer, läuft auf eins hinaus. Menschen sind unterschiedlich. Liebe Menschen, lernt das zu akzeptieren.
0: Ja gut, also man bucht dich als Konflikthelferin und dann wird das Ganze besprochen, mühsam genug. Irgendwann ist das Problem gelöst und damit ist die Sache dann doch auch erledigt, oder? Diese Vorstellung, ist die naiv?
1: Nein, überhaupt nicht. Nein, also das ist dann erledigt, das gibt es. Also, ja.
0: Ja, weil Unterschiede aushalten, so heißt ja auch, eigentlich kann man nichts dran machen, man muss damit leben, dass es das Problem gibt.
1: Ja, heißt es auch.
0: Ne? Heißt es auch.
1: Das ist die Herausforderung tatsächlich.
0: Und dann gibt es ja noch den Punkt, über den wir vorhin sprachen. Die Unterschiede kann man nicht mehr aushalten. Und es knackt, irgendwas bricht. Was passiert dann, wenn sich ein Wohnprojekt zerlegt?
1: Ich habe es Gott sei Dank noch nie erlebt. Wirklich noch nie. Gibt es sicherlich. Also wenn ein Wohnprojekt, das Beispiel hatte ich vorhin genannt, für diese Kleinwohnungsgeschichte, für die beiden, wenn das so hoch eskaliert ist, dass in der jeweils anderen Seite nur noch ein Gegner oder ein Feind gesehen wird und es eigentlich um Vernichtung geht, dann ist auch jede Moderation zu spät. Na, dann muss man wirklich sagen, in Ordnung. So einen Auftrag würde ich auch nicht annehmen, tatsächlich, weil da kann man sich nur selber mit ruinieren. Wenn Konflikte so hoch eskaliert sind, wenn das zwischen einzelnen Parteien ist, dann man kann auch an Mediatoren, an andere weiterverweisen, die das rein berufsmäßig machen, nur Mediation. Manchmal muss man dann sagen, ja, vielleicht ist es dann so weit, dass einzelne Leute ausziehen. Kommt vor. Mhm.
0: Ne? Darauf wollte ich hinaus.
1: Kommt vor.
0: Das ist vielleicht worst case, aber dennoch gehen auch Beziehungen und Ehen auseinander. Und es gibt Menschen, die helfen, diesen Prozess des Sich-Trennens auch so zu gestalten, dass nicht noch mehr Schäden beieinander passieren und auch bei Mitbeteiligten, gemeinsamen Freunden beispielsweise, die noch verbleiben in dem Wohnprojekt oder so. Ne? Ja. Auch das könnte ja Teil einer Mediation sein, auch zu helfen, obwohl man sich trennt und bestimmte Sachen nicht lösen kann, Vereinbarungen zu treffen oder, ich weiß nicht genau, Rituale oder Gewohnheiten.
1: Absolut, absolut. Also wie können wir trotz einer Trennung Freunde bleiben, ja, wenn es um unterschiedliche Parteien gibt oder geht und einzelne Menschen sehr stark eingebunden sind. Ich muss auch wieder denken an den familientherapeutischen Aspekt. Das ist auch sehr ähnlich wie in Wohnprojekten. Ich sage immer, Paare können sich trennen, Eltern bleiben Eltern, Punkt. Mhm. Na, und letztendlich ist es in Wohnprojekten ähnlich. Menschen können ausziehen, Projekte verlassen und trotzdem können sie mit Einzelnen in dem Projekt befreundet bleiben. Das muss überhaupt kein Hindernis sein. Ist auch eine Realität.
0: Ja, ich springe nochmal zurück auf den positiven Fall, weil du beharrst ja auch auf diesen Punkt, wie wichtig das ist, Unterschiede auszuhalten und zu akzeptieren, wahrzunehmen. Mhm. Und wir sprachen über deine Methoden und so. Gibt es eigentlich auch Übungen für, ja, wie soll ich sagen, Toleranz oder für die Akzeptanz von Unterschiedlichkeit? Also machst du so Workshops oder so oder ist das zu naiv gedacht?
1: Nee, also das gibt's in dem Sinne nicht. Mag sein, dass sich irgendein Psychologe Übungen dazu ausgedacht hat. Ich kenne keine. So, letztendlich, man kann sich nur darin üben, nämlich im, was hilft mir selber dabei, sich jeweils diese Frage zu stellen, Unterschiede in Konfliktsituationen auszuhalten. So, und wie eine Frage, wann ist es mir mal gelungen? Und was war dafür nötig, so einen Unterschied gut aushalten zu können? Ich konnte mich zurücklehnen, ich war nicht ganz so arg betroffen oder. Ne? Also wie ist es mir jeweils einzeln gelungen, diese Unterschiede auszuhalten, auch wenn ich mich geärgert habe? Ne? Ich habe die Situation verlassen, habe etwas ganz anderes gemacht oder. Also letztendlich geht es über Selbstreflexion. Ne? Und das ist das, was ich den meisten Menschen dann auch mitgebe. Da wir ja alle hin und wieder Schwierigkeiten haben, Unterschiede auszuhalten, das ist ja völlig normal.
0: Wenn also in Projekten auch wirtschaftliche Abhängigkeiten bestehen, weil die Leute gut und günstig da wohnen, die Wohnung brauchen oder die haben Eigentum in dem Haus, dann passiert das natürlich auch schnell, dass man sich vielleicht ein bisschen zu dolle verbiegt, um Unterschiede auszuhalten und den konstruktiven, eigentlich naheliegenden Weg, sich zu trennen, nicht wählt. Also vielleicht brauchen auch manche einen Schubs, oder?
1: Das kommt vor, aber da würde ich sagen, das geht mich als Moderatorin nichts an.
0: Okay.
1: Also ich würde mich, selbst wenn ich so einen Verdacht habe, niemals ungefragt also einmischen vor dem Hintergrund, wo kein Anliegen, kein Auftrag. Also wenn nicht jemand sagt, bitte versuch das nochmal rauszuarbeiten, ich würde das niemals von mir aus tun.
0: Angelika, vielen Dank erstmal. Das sind viele Aspekte, die du jetzt angesprochen hast. Und wenn ich die Quintessenz nochmal zusammenfassen darf, zum wichtigsten Punkt im Gespräch ist doch geworden, das sind unterschiedliche Menschen, die aufeinanderstoßen mit unterschiedlichen Bedürfnissen, Lebensphasen, Situationen, Lebensthemen.
1: Absolut.
0: Und wenn die aufeinanderstoßen und im Wohnprojekt ist so ein kleiner Heizkessel, da stoßen viele aufeinander im Heizungskeller des Wohnprojekts, da geht es auch schon hoch her. Also da gehören Konflikte dazu. Und ich glaube, du hast auch nochmal sehr deutlich gemacht, dass die Ansprüche da eine ganz große Rolle spielen. Also eigentlich ist es auch von dir aus ein Plädoyer. Leute, bleibt auf dem Boden mit den Ansprüchen. Nehmt euch nicht zu viel vor, macht euch nicht verrückt. Dann war, glaube ich, ein wichtiger Punkt auch nochmal, Ressourcen sind unterschiedlich verteilt. Wir sprachen am Schluss nochmal über die Sprache, aber bei Ressourcen denken wir natürlich auch an Geld, an Zeit, an Mobilität, an vielen anderen Sachen. Ne? Und dass die Verteilung dieser Ressourcen eigentlich ein ganz zentrales Konfliktfeld von Wohnprojekten ist. Und das liegt ja auch nahe. Also auch gerade, wenn man altersgemischte Wohnprojekte vor Augen hat. Es ist aber auf der anderen Seite auch so, du bist kein Zauberer. Du kannst die Konflikte nicht wegmachen, sondern du kannst auch nur bescheiden mit den Leuten drüber reden und Lösungswege aufzeigen. Aber durch die Tür durch müssen sie dann selber laufen. Ne? Gut, das sind so die Punkte, die ich jetzt auch wahrgenommen habe und die ich jetzt nochmal so ausdrücke. Findest du dich da so wieder?
1: Ja, also ich finde, du hast es wunderbar zusammengefasst. Die Ressourcen kann man nicht erzwingen, sondern die kann man zur Verfügung stellen, die kann man besprechen. Und das andere ist sozusagen, der entscheidende Punkt ist die Anerkennung der Unterschiede und das kann man einüben.
0: Mhm. Vielen Dank, Angelika, für deine Erklärungen, Hinweise und Ratschläge. Ich bin mir sicher, das hilft schon in vielen Fällen gut weiter.
1: Ich danke dir für die nette Anfrage, Tom, und grüße alle in Projekten, die mit Konflikten zu tun haben. Da ja. Sind sie nicht alleine.
0: Ja, schön. Und ich danke auch fürs Zuhören. Bis zur nächsten Folge. Wohnprojekte im Gespräch. Diesmal mit Angelika Topp zum Thema Freud und Leid zwischen Alt und Jung. Konflikte in Wohnprojekten. Und ich bin Tom Voss.
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0: Willkommen bei Lübeck FM und unserer Sendung Kultur Melange. Wir freuen uns, dass Sie uns wieder eingeschaltet haben. Wir, das sind Angelika Wolf, die auch für die Sendung verantwortlich ist, und
1: Michael Lupatsch.
0: Es geht wie immer los mit einem Überblick über die heutige Sendung.
1: Da haben wir zunächst eine Doppelausstellung moderner Kunst, die sowohl in St. Petri zu sehen ist, wie auch in der Overbeck-Gesellschaft. Permeable Condensation heißt sie und führt uns zum Wasser und seinen verschiedenen Zuständen.
0: Ganz spontan ins Programm genommen haben wir das Sommerkonzert aus der Tournee zweier Chöre aus Erfurt und Weimar.
1: Und dann geht's weiter in der Reihe hinter den Kulissen. Und diesmal ist unsere Gesprächspartnerin, die etwas erzählt über ihre Arbeit, Cornelia von Schwerin, die leitende Schauspieldramaturgin des Theaters Lübeck.
0: Und heute wird wohl, das sage ich sogar als ewige Skeptikerin, Platz sein für etwas Musik.

0: Hocker erzeugte mit Summer in the City hier bei Kulturmelange eine uns wohlbekannte Sommeratmosphäre. In unserem ersten Beitrag betreten wir allerdings wohltuend kühlere Räume, nämlich die Overbeck-Gesellschaft in den Bürgergärten und dann die Petrikirche. In beiden Gebäuden findet vom 19. Juli bis zum 30. August eine Ausstellung statt über Wasser, Permeable Condensation. Wir waren in der Vorabführung da und Direktorin Paula Kommers hat uns zunächst durch die Ausstellung von Hanna Dabhofen in der Overbeck-Gesellschaft geführt.
1: In dieser Ausstellung geht es ganz viel um Wasser und Wasser eigentlich in seiner Form, wie verändert die sich eigentlich? Also es kondensiert, es verdunstet, aber hinterlässt eben auch Spuren. Und in diesem Spannungsfeld von Sichtbarkeit, von Verschwinden, von Material und Wandel ist diese Ausstellung situiert. Ich freue mich sehr, dass wir hier im Pavillon zunächst mal auf eine Spur stoßen, die Wasser hinterlässt. Wenn Wasser sich zurückzieht, bleibt eins zurück und das ist Sand und Sedimente, die abgetragen worden sind. Und so ist das auch in Lübeck. Zwischen Trave und Wakenitz entstand über Jahrhunderte hinweg eben Sedimente, die vom Wasser zurückgelassen worden sind. Und deswegen sehen wir hier in der Ausstellung in der Overbeck-Gesellschaft die Arbeit Der Sand von Hanna Dabhofen. Und wenn man hier reinkommt, sieht man direkt, wie Hanna Dabhofen gearbeitet hat. Das ist eine der wichtigsten Gegenwartskünstlerin des 21. Jahrhunderts und sie hat ganz oft mit Materialien gearbeitet, die sich mit bestimmten Zeit- und Geschichtsgefügen auseinandergesetzt haben und so auch in der Arbeit Der Sand. Die Inspiration war nämlich ihre ehemalige Adresse. Hanna Dabhofen ist in Hamburg-Harburg aufgewachsen, in der Adresse Sand. Wir sehen dann hier auf der rechten Seite gibt es schon ein kleines Intro in die Arbeitsweise von Hanna Dabhofen. Sie war nämlich jemand, der das tägliche Schreiben zu ihrem künstlerischen Material gemacht hat. Und so sieht man das auch hier. Dieses tägliche Schreiben hatte nicht nur was mit Schreiben und einer Schrift zu tun, die quasi abstrahierend für das Schreiben stand, sondern sie hat auch immer notiert, an welchem Tag sie das getan hat.
2: Wir haben ja keine Fotos im Radio. Vielleicht können Sie ein bisschen die beiden Werke, die hier hängen, beschreiben für die Radiohörer.
1: Das eine ist eine Postkarte von Harburg Sand, wie es tatsächlich mal ausgesehen haben muss. Harburg wurde ja zerstört, aber hier sieht man eine Straßenbahn, die auf einen Platz fährt, wo eine kleine Trinkhalle eingerichtet ist. Die Menschen versammeln sich. Also das sieht mir nach Jahrhundertwende aus. Eine Frau mit einem Hut, Karren, die von Pferden gezogen werden und auch ein Junge auf einem Fahrrad. Genau, so hat Hamburg-Harburg mal ausgesehen. Und Hanna Dabhofen kopiert das Ganze in Schwarz-Weiß und schreibt dann mit ihrer Schreibschrift und Tinte aufs Papier. Aber jetzt kommen wir zum großen Werk, was hier ausgestellt ist. Hier geht es tatsächlich darum, Hanna Dabhofen hat ein großes Werk geschaffen, das heißt Schreibzeit. Da habe ich hier das mal ausgestellt für die Besucherinnen, dass sie sehen, wie sah das eigentlich aus. Und so hat sie geschrieben und das Ganze festgehalten. Und ein Kapitel aus dieser Schreibzeit, ein großes Thema war Musik. Sie hatte auch ein Musikzimmer. Aber in dieser Arbeit und diesem Auszug, den wir aus der Schreibzeit zeigen, geht es um Sand. Und wir gehen mal ein bisschen näher dran, dass wir das Ganze auch sehen. Genau, hier ist eine Anmerkung, Note, wir sehen 1979, Der Sand. Und dann geht es eben los mit den Registern. Also sie hat dann aufgeschrieben, die Sandbank, und guckt im Brockhaus, was steht da eigentlich drin über den Sand, und schafft sich eigentlich erstmal einen Überblick. Es kommt auch die Sandbank vor, der Sandmann an einer Stelle. Und das finde ich sehr faszinierend, dass sie sich sozusagen an diesen Begriffen abarbeitet. Und dann gibt es sozusagen eine weitere Ebene dieses Bildes. Und das sind die schwungvollen, an Handschrift erinnernden Linien. die sich über diese Blätter fortschreiben. Und in dieser Arbeit übernimmt sozusagen der Sand eigentlich eine doppelte Funktion. Er hat eine lesbare Abschrift real existierender Texte und dann eben diese geschwungene Schrift, die uns immer wieder kommt.
0: Ich fange sofort ins Auge, man fragt sich ja, was bedeutet das jetzt? Aber Sie sagen, das ist ein Symbol der Zeit.
1: Es ist eine Lautschrift, es ist eine Abstraktion des Schreibens. Ja. Also es ist eine geschwungene Schrift, die jetzt keine semantische Bedeutung hat. Aber es zeigt ganz klar, ich schreibe. Das ist sozusagen das Wichtige bei Hanne Dabhoven, dass sie zeigt, ich arbeite, ich schreibe und die Zeit geht vorbei.
2: Die einzelnen Blätter in der A4-Größe sind nummeriert und datiert. Und da sieht man zum Beispiel auch, dass sie manchmal an einem Tag wirklich nur ein so ein Linienblatt gezeichnet hat. Und wenn dann wieder Begriffe kommen, ist es oft so, dass sie die an einem Tag bearbeitet hat. Ne? Hier steht 25.3., 25.3., 25.3. für die, da wo sie Begriffe erzählt. Aber die Linien sind oft wirklich immer nur einen Tag. Ja. 13. ein Blatt mit Linien, am 14., ja. am 15. immer so die Tagesarbeit, ein Linienblatt. Vielleicht zum Überblick, wenn ich das richtig mitzähle, ich weiß nicht, ob da hinten noch was anderes sind es 7, vielleicht sind es 8 solcher, ja, etwa 2 mal 1,70, 1,80 großen Rechtecke, aufgeteilt eben in den A4-Blätter. Es ist richtig viel Material, was hier hängt, und vom Weiten sieht es erstmal alles sehr, sehr ähnlich aus.
1: Ist es aber nicht. Man muss neugierig sein, man muss herantreten, man muss anfangen zu lesen, denn man sieht natürlich Begriffe, die sich wiederholen. Dennoch ist es wirklich jedes Mal dann eine ganz andere Abhandlung. Und ab und zu gucke ich auch drauf. Da steht dann zum Beispiel, nicht ärgern, nur wundern. Und dann geht man mit einem Lächeln weiter. Also es ist wirklich ja, sehr lohnenswert, sich diesem Werk mal ein bisschen hinzugeben, Zeit hier zu verbringen, zu lesen, was hier steht und einzutauchen in das, was Hanne Dabhoven hier hinterlassen hat.
0: Nach dieser Einführung in das Werk von Hanne Dabhoven in den Gebäuden der Overweg-Gesellschaft mussten wir uns auf unsere Fahrräder schwingen und in die Innenstadt zur Petrikirche radeln.
1: St. Petri ist der zweite Teil der Ausstellung und man kommt hier rein und sieht direkt, es fließt. Also das Wasser fließt und zwar in einem geschlossenen Kreislauf. Hier auf dem Boden sehen wir das Werk Circulation von Hans Hake. Das ist eine Arbeit, wo Natur und Technik ineinander greifen. Man sieht nämlich auf dem Boden ein geschlossenes System aus Röhren und eine Pumpe schleust dieses Wasser immer wieder durch diesen Kreislauf. Was sehr schön ist, was wir hier sehen, ist, dass das Wasser niemals den gleichen Weg nimmt. Es verschiebt sich immer wieder ein bisschen. Wir sehen Luftblasen, wir hören es leise gluckern. Hans Hake ist einer der wichtigsten Künstler auch unserer Zeit, der exemplarisch für Institutional Critique steht. Aber tatsächlich zu Beginn seines Schaffens hat er sich auch mit Naturphänomenen auseinandergesetzt.
0: Die nächste Station der Ausstellung Permeable Condensation in der Petrikirche war eine große Videoleinwand, auf der ein Film lief. Und Paula Kommers erläutert, was es mit dieser Arbeit auf sich hat.
1: Hier stehen wir vor der Arbeit When the Water Turns to Wind von Saudat Ismailova. Und dieser Titel allein ist schon ganz zentral auf das Thema dieser Ausstellung, weil Wasser sich in Wind verwandelt. Und was wir hier sehen, ist das Verschwinden des Aralsees, einer der größten Binnengewässer der Geschichte, der über die Zeit hinweg verschwindet. Und wir begegnen hier Schiffen, die zurückgeblieben sind. Man sieht einen Vogel, der oben auf diesem verrosteten Schiffswrack drauf sitzt. Und wir hören eine Klanglandschaft aus den Geräuschen, die uns nun in dieser neuen Fauna begegnen.
2: Wie lang ist diese Videoinstallation?
3: Der Film geht, glaube ich, circa 22 Minuten plus minus. Ja.
1: Diese Arbeit steht wirklich exemplarisch dafür, dass Wasser seinen Zustand ändern kann.
3: dass das oft auch menschengemacht ist, dass Wasser nicht mehr da ist. Also es ist einer der größten Klimakatastrophen der Menschheit. Und die usbekische Künstlerin Saudat Ismailova weist eben darauf hin in ihrer Arbeit.
0: Weiter ging es in der Ausstellung. Dort hingen an einer der Seitenwände horizontal schmale Glasgefäße mit einer auslaufenden, aber geschlossenen Spitze. Co-Kuratorin Talia Walter erläuterte uns dieses Werk.
4: Wir haben ja nicht nur Wasser, was wir zum täglichen Leben brauchen, sondern der Mensch selbst besteht ja auch aus Wasser. Und Eda Aslan hat sich in dem Werk Tears are falling, but never touching each other, mit Tränen auseinandergesetzt. Und zwar gibt es in der, ich glaube, türkischen Tradition gibt es sogenannte Tränengefäße, die ursprünglich, glaube ich, aus Ton, die dazu dienen, dass, wenn man trauert, versucht, diese Tränen eben aufzufangen. Und Eda Aslan hat diese für sich übersetzt. Sie ist eine türkische Künstlerin, bezieht sich darauf dann auch auf das Thema Migration, auf Trauer und eben aber auch etwas Trauer zum Ausdruck bringen in Form von, man versteckt sich nicht zu Hause, sondern man zelebriert vielleicht auch eine gewisse Trauer. Ob es jetzt eine fröhliche, etwas Fröhliches ist, Weinen muss ja nicht nur immer mit Verlust zu tun haben, sondern Weinen kann ja auch vor Freude sein. Und es geht eben darum, dass Tränen in diesen Tränengefäßen gesammelt werden und dann nach und nach vertrocknen. Und was dann eben übrig bleibt, ist eine Salzkruste. Und Eda Aslan hat jetzt hier quasi handgeblasene Glasgefäße, die an diese Tränengefäße erinnern sollen, gemacht mit einer Halterung. Und da sie selbst gesagt hat, so viel weinen kann sie vielleicht gar nicht, um das jetzt für jede Ausstellung möglich zu machen, hat sie mediterranes Meerwasser genommen, das ja auch salzig ist, um dann eben dieses dort hineinzufüllen und dann durch diesen Verdunstungsprozess, der stattfindet, am Ende hoffen wir, dass wir dann eine kleine Salzkruste sehen, die dann in der Ausstellung bleibt.
2: Die sind jetzt hier so vielleicht zu einem Fünftel oder zu einem Viertel mit Wasser gefüllt. Und am 29. August, wenn Museumsnacht ist, denkt man, gibt es dann hier schon Salzverkrustung.
4: Genau, das kann natürlich sehr gut sein.
0: Dann führte uns Co-Kuratorin Talia Walter noch einmal quer durch die Kirche zu dem letzten Teil der Ausstellung Permeable Condensation.
1: Da kommen wir jetzt auch noch mal zu einem sehr spannenden Werk von Helena Uwambembe.
4: Man hört es ja schon ein kleines bisschen plätschern im Hintergrund. Und Helena Uwambembe hat einen Brunnen gebaut. Und wenn wir jetzt noch mal so auch auf unser tägliches Leben schauen, wir brauchen Wasser in jeglicher Form zum Überleben und zum Leben. Unser ganzes Leben ist auf Wasser und mit dem Zugriff auf Wasser aufgebaut. Wie kriegt man am besten Wasser? Eben, indem man einen Brunnen baut und so an Wasser rankommt. Und das ist die Idee, die Helena Uwambembe hat. Sie hat hier aus Metallschalen einen Brunnen nachgebaut, der in einer Zirkulation auch immer wieder Wasser reinzieht und dann kommt das Wasser zum Überlaufen und so wiederholt sich der Kreislauf. Und wir haben dafür, das war, um nochmal auch einen Lübeck-Bezug herzustellen, Backsteine, die wir aus Lübeck jetzt haben, um eben diesen Sockel für diesen Brunnen zu bauen. Aber Wasser ist natürlich auch immer wieder ein ganz großes Spektakel. Also es gibt Wasserlichtspiele zum Beispiel in Hamburg, die ein ganz großes Event sind. Aber auch wenn man sich dann in den Innenstädten Brunnen einfach anschaut, also der Trevi-Brunnen in Rom zum Beispiel ist ja ein ganz, ganz berühmtes Beispiel, dass Brunnen auch als eine Art Attraktion gelten. Das hat was mit Prestige zu tun. Man hat Wasser, man stellt Wasser aus, man schmückt einen Brunnen. Und Helena Uwambembe übersetzt das in eine Art Prestigenbrunnen, aber mit Gefäßen, die zum Wasser schöpfen und zum Wasser transportieren und waschen, trinken, in unterschiedlichsten Formen möglich sind. Und seit ich das verstanden habe, darf man da auch ein Centstück zum Beispiel reinwerfen.
5: Die Arbeit hat aber auch noch einen zweiten Teil.
4: Das ist dann der Film The Woman and the Goldfish. Und da beschreibt Helena Uhlenbembe quasi diesen Prozess von, man baut einen Brunnen. Es ist ja nicht dann reines Wasser, sondern dort sind Lebewesen drin. Und das macht dieser Film The Woman and the Goldfish.
2: Wie sieht das weitere Rahmenprogramm aus? Was gibt es noch bis Ende August zu sehen dann oder zu erleben?
6: Ja, es gibt noch einen Vortrag von Professor Dr. Mojib Latif, der erst kürzlich sein neues Buch veröffentlicht hat, was tatsächlich Wasser heißt. Und wir freuen uns sehr, dass er am 26. August uns nochmal Einblick gibt in Wasser und seine vielen ökologischen Bedeutungsebenen. Und dieser Vortrag findet tatsächlich online statt. Das heißt, auch wenn man jetzt nicht den Weg zur Oberbeck-Gesellschaft sich aufmachen kann, kann man sehr bequem vom Laptop aus Herrn Latif zuhören. Außerdem wird es noch eine Führung geben am Samstag um 14 Uhr in der Oberbeck-Gesellschaft von mir und zur Museumsnacht noch eine Führung von Thalia hier in St. Petri.
2: Zu der Ausstellung Permeable Condensation in St. Petri und in der Overbeck-Gesellschaft gibt es ein schön gemachtes, so relativ dickes, kleines, schönformatiges, kleinformatiges Booklet, kostenlos auf Deutsch und auf Englisch. Die Ausstellung wird noch bis ganz kurz nach der Museumsnacht, also bis zum 30. August, hier an diesen beiden Plätzen zu sehen sein.

Wir haben ja schon öfters in Kulturmelange relativ spontan Berichte hineingenommen, wenn wir von kulturellen Aktionen hier in Lübeck etwas mitgekommen haben. Und ich war am letzten Sonntag auf dem Markt, wurde angesprochen von 4 jungen Leuten, die Werbung machten für ihr Konzert am gleichen Samstagabends in der Marienkirche um 18 Uhr. Gut, okay, ich sagte, vielleicht habe ich da Zeit, vielleicht kann ich da hin. Und dann haben sie aber auch noch gesungen auf dem Markt und haben uns einen Ausschnitt gegeben von ihrem Konzert. Und das hat mich dann wirklich so neugierig

0: Frau Fischer, Sie machen mit den beiden Chören Chorakademie Erfurt und Schola Cantorum Weimar jetzt eine fast zweiwöchige Sommerreise hier, meistens durch den Norden. Sie kommen aus Erfurt. Wie kommt es dazu, dass ein Erfurter Chor hierher zu uns in die Marienkirche kommt?
1: Tatsächlich gibt es persönliche Beziehungen nach Lübeck. Und zwar, da meine Schwester und mein Schwager mittlerweile in Lübeck leben, war da erstmal ein ganz persönlicher Bezug. Die zweite Idee ist aber eine Kindheits- und Jugendidee, auch tatsächlich mit meiner Schwester, solche Sommermusikfreizeiten für Kinder zu gestalten. Und dann bin ich Chorleiterin geworden. Und seit 2007 machen wir diese Sommerfreizeiten. Unsere Idee ist, dass wir uns einen Ort suchen und von dort in der Region sternförmig Konzerte geben und ein festes Zuhause haben. Diesmal ist es die Akademie, Jugendakademie in Bad Segeberg, in der wir ganz wertschätzend, wunderschön und ganz toll untergebracht sind. Von dort aus geben wir unsere Konzerte. Natürlich ist Lübeck da an sich auch naheliegend.
0: Ist so eine Reise dann sowas wie eine Belohnung für die vielen Sängerinnen und Sänger?
1: Also in jedem Fall hoffe ich, dass es so empfunden wird. Grundsätzlich sage ich, ein Kind, was singen will und was Lust hat, im Sommer das zu erleben, darf mitfahren. Selbstverständlich ist es aber auch wichtig, vorher die Eignung festzustellen. Natürlich musikalisch und auch, auch emotional, ob das möglich ist. Alles andere wäre ja auch nicht fair.
0: Das heißt ja auch Trennung von den Eltern in der Zeit, Trennung vom Zuhause in der Zeit und ein Teil der Schulferien dann wahrscheinlich, die dann schon da dran gehen.
1: Ja, ich glaube nur, wir hatten ja auch so Sommerfreizeiten oder so Jugendferienlager. Im Prinzip ist es ein musikalisches. Und das Besondere finde ich, dass wir eine gemeinsame Idee haben. Wir haben eine Idee, mit Chor einerseits Konzerte zu geben, aber andererseits auch unser eigenes Land kennenzulernen, immer eine Region kennenzulernen. Und das macht sehr viel Spaß.
0: Sie waren in Kiel und ich glaube an einem anderen Ort bisher. Sie haben auch gesagt, Sie haben persönliche Beziehungen hier zu Lübeck. Aber was macht Schleswig-Holstein so besonders? Oder warum haben Sie den Norden gewählt in diesem Jahr?
1: Wir haben immer gesagt, wir wechseln ab, den Norden und den Süden. Ich finde Schleswig-Holstein in jedem Fall sehr reizvoll. Einerseits von der Landschaft, aber auch die Städte sind so unterschiedlich. Es hat sehr viel Freude bereitet, den Kindern die Hanse ans Herz zu legen, weil da so viel drinnen steckt an Strukturen, die uns bis heute begleiten und sie neugierig darauf zu machen. Und ich glaube, es sind nicht die Städte, die sie normalerweise kennenlernen. Und von daher macht es mir wirklich Freude, hier rundherum die Städte ihnen zu zeigen und schaut, was wir für einen Norden haben. Außerdem finde ich die Menschen extrem freundlich hier.
0: Das freut uns ja auch, so etwas zu hören. Das freut bestimmt alle Hörerinnen und Hörer. Am Abschluss gibt es dann noch wieder ein ganz großes Konzert zu Hause in Erfurt.
1: Das ist besonders für die Eltern und Daheimgebliebenen immer ein Highlight. So ein Tourneechor, der so viele Konzerte mit einem Programm gesungen hat, stellt sich dann zu Hause hin und kann das so gut, dass es einfach nur Spaß macht. Und die Eltern dürfen dann genau das genießen, was 14 Tage Tournee mit sich bringen, musikalisch, menschlich und an Erlebnissen.
0: Wie oft sind eigentlich die Übungen für die einzelnen Chormitglieder so im Laufe des Jahres? Wie oft ist das einmal in der Woche oder wie häufig sind die Mädchen, jungen Erwachsenen ja auch ein paar? Wie oft machen die das?
1: Das ist tatsächlich nicht ganz gleich. Der Kinderchor probt in jedem Fall zweimal die Woche. Der Jugendchor hat eine ziemlich lange Probe. Manchmal fahren sie auch in beide Städten und haben dadurch mehr Proben. Was aber einfach eines unserer Steckenpferde ist, ist die Arbeit an den Theatern in

0: Weimar und in Erfurt. Und wer diese Projekte mitmacht, der ist auf jeden Fall mehrfach die Woche beim Chor.
1: Ja, man muss ja auch dann auftreten, einfach in verschiedenen Schauspielen, Opern oder Ähnlichem.
0: Ja, das ist es. Die Opern singen, Auftritt und üben, hinzukommen und gleich mit unglaublich viel Freude das Beste zu geben. Und sie lernen auch, es gibt ja oftmals im Leben immer nur eine Chance und jetzt muss es gut werden. Aber es ist dann eben auch nur gut, wenn alle ihr Bestes gegeben haben. Und ich glaube, das ist eine wertvolle Lebenserfahrung.
1: Gab es schon irgendwelche Menschen, die sozusagen ihren Beruf gemacht haben, die in ihren Chören hier groß geworden sind oder gelernt haben, angefangen haben?
0: Der zweite Pianist, Alexander Ebert, ist mittlerweile studierter Dirigent und er ist aus dem Chor hervorgegangen. Und wir haben etliche Kinder und Jugendliche, die Gesang studieren. Wir haben auch einige Regisseure, was ich einfach immer wieder sehr beeindruckend finde. Und im Chor sammeln sich Kinder und Jugendliche mit dieser künstlerischen Affinität. Es ist beeindruckend und ich begleite sie so gerne und fördere sie.
1: Wo geht's jetzt hin als nächstes?
0: Heute Abend erstmal nach Hause und dankenswerterweise haben Sie gerade das Programm. Dann kann ich das nochmal sagen. Als nächstes singen wir in St. Johannes bei Petersdorf auf Fehmarn. Oh, da freuen wir uns sehr drauf.
1: Vielen Dank, Frau Fischer.
0: Herzlichen Dank, dass ich etwas erzählen durfte.
1: Wenn Sie uns jetzt in der ersten Woche hören, in der diese Kulturmelange-Sendung ausgestrahlt wird, dann haben Sie womöglich noch die Gelegenheit, diese beiden Chöre zu hören und zu sehen. Und zwar am Donnerstag, den 23. Juli um 19 Uhr im Augustinum in Aumühle und am Freitag gleich zweimal in Planten und Bohmen in Hamburg, am 24. Juli nämlich um 15 Uhr und um 16 Uhr. Und jetzt noch ein schönes Stück von Ihnen, das so richtig rhythmisch war. Und Sie haben zu diesen rhythmischen Stücken auch immer ganz tolle Choreografien gemacht. Und das bei so vielen jungen Sängerinnen und Sängern zusammen wirklich so parallel toll choreografiert, das sah einfach klasse aus.

0: Mezzatelegramm, gesungen von der Chorakademie Erfurt und Schola Cantorum Weimar und das Ganze aufgenommen in der Marienkirche. In den Programmheften des Theaters für die Schauspielstücke, da stehen ja immer die Regisseure drin, da stehen auch die Schauspielerinnen und Schauspielerinnen, Bühne und Ähnliches steht mit drin, wer sich darum gekümmert hat und das gemacht hat, die Ausstattung. Und es steht irgendwo auch immer drin Dramaturgie. Was verbirgt sich eigentlich hinter diesem Job im Theater? Dafür hat Angelika Wolf mit Cornelia von Schwerin gesprochen. Die ist nämlich Chefdramaturgin am Theater Lübeck.
1: Frau von Schwerin, wollten Sie denn eigentlich schon immer Dramaturgin werden?
2: Nein, ich wusste ganz lange gar nicht, was das ist. Dramaturgin, das ist ja ein sehr ungewöhnlicher Beruf, den es so eigentlich auch nur am deutschen Stadt- und Staatstheater gibt und in diesem System.
1: Was war denn Ihre ursprüngliche Planung?
2: Ich habe mich schon immer für Texte und Schreiben und Bücher interessiert und habe mal überlegt, in den Journalismus zu gehen. Und dann habe ich aber mich für ein sehr breites Bachelorstudium mit Theater, Medien und Buchwissenschaft entschieden. Also auch alles, was mit irgendwie Geschichten erzählen zu tun hatte. Aber das Medium war mir da relativ lange eigentlich egal. Also mich hat Radio interessiert, Film, Theater, Buchverlage, Belletristik. Und dann habe ich aber während dem Studium so erste Praktika gemacht. Und die am Theater waren immer sehr spannend. Ich habe ein halbes Jahr in Nürnberg am Staatstheater in der Presse- und Öffentlichkeitsarbeit hospitiert und wollte da dann gerne näher an die Bühne. Und da bin ich dann das erste Mal auch Dramaturginnen und Dramaturgen begegnet und fand das sehr spannend, wie die ihren Beruf beschrieben haben und was die machen.
1: Was ist denn jetzt ganz konkret die Aufgabe an der Dramaturgin?
2: Ja, das ist sehr vielfältig. Zum einen ist da die Spielplangestaltung. Also hier in Lübeck sind dafür verantwortlich der Schauspieldirektor Malte Lachmann, meine Dramaturgiekollegin Veronika Firmenich und ich. Wir überlegen also im Team, welche Stücke kommen hier auf den Schauspielplan, welche Regieteams holen wir hierher. Und das ist diese große Jahresplanung. Und dann gibt es eben die einzelne Produktionsdramaturgie, wo man dann für eine Inszenierung mitverantwortlich ist und mit dem Regieteam ein Konzept entwickelt für den Abend und in dieser Probenzeit immer ein bisschen als erster theaterinterner Zuschauer und Kritiker sozusagen engagiert, also immer wieder auf die Proben geht und immer wieder rückmeldet, was man da sieht und also beschreiben muss, was, aus welchen Elementen ein Theaterabend sich zusammensetzt. Und das immer wieder abgleichen mit dem, was man mal konzeptioniert hat. Vielleicht bewegt sich das in eine andere Richtung. Ist das gut? Ist das gewollt? Weil gerade Regisseure, die ja dann eine Szene auch sehr oft proben, so ein bisschen den Gesamtüberblick manchmal verlieren. Und da ist man sozusagen eben immer zuständig, sozusagen diese Struktur des Abends immer wieder zu beschreiben. Eben die Dramaturgie, den Ablauf und wie der sich zusammensetzt. Und wenn dann die Premiere stattgefunden hat und das Regieteam ja auch wieder abreist, die sind ja freischaffend und nicht festangestellt am Theater, dann vermittelt man diese Inszenierung ans Publikum. Also durch das Programmheft, durch Einführungen, Nachgespräche, alles, was es da so gibt.
1: Das heißt, Sie sind auch dann, wenn Sie begleitende Dramaturgin sind, auch mit oder hauptverantwortlich für das Programmheft, was zu der Produktion erscheint.
2: Genau, das Programmheft ist so die Alleinverantwortung der Dramaturgie. Da kann man sich auch noch mal ein bisschen immer austoben. Das ist auch eine schöne Arbeit, wo man auch ein bisschen assoziativer eigene Texte schreiben und versammeln kann. Ganz viele andere Texte, die die Dramaturgen verfassen, sind so Gebrauchsinformationstexte für den Leporello, für das Spielzeitheft. Also da muss man so ein bisschen Inhalt vermitteln. Und im Programmheft kann man eben so ein bisschen den Gedankenhorizont des Publikums über die Inszenierung, die es am Abend sieht, hinaus eröffnen.
1: Sie haben ja gerade geschildert, dass der Beruf der Dramaturgin eigentlich gar nicht so fest umrissen ist oder gar nicht so ein Ausbildungsberuf oder ein Studiengang für sich ist. Aber man muss ja sicherlich, wenn man am Theater arbeitet, gerade auch in der Dramaturgie bestimmte Voraussetzungen und Kenntnisse mitbringen. Sagten Sie schon, Sie haben da ein breit gefächertes Studium. Gibt es da noch konkrete Dinge, die hier von Ihnen verlangt werden?
2: Ja, da hat sich der Beruf schon auch verändert. Also ganz viele ältere Kollegen oder Kollegen, die noch im Beruf waren, als ich angefangen habe, die kamen wirklich vom Text. Die hatten häufig ein Literaturstudium absolviert, Germanistik, Romanistik. Also dieses Textverständnis, das ist Grundvoraussetzung, dass man schnell Texte schreiben kann, aber auch die Qualität von Texten einschätzen. Darum geht es ja auch bei der Spielplangestaltung. Und inzwischen gibt es immer mehr Universitäten, an denen man Dramaturgie auch studieren kann, in der Tat. Und es kommt aber auch immer mehr in den Beruf hinein, eine Art Veranstaltungsmanagement, weil eben doch auch immer mehr Rahmenprogramm an Theatern zum Programm gehört. Noch mehr Vermittlungsformate, wo man in einen Austausch geht mit dem Publikum. Kleineres Rahmenprogramm. Wir versuchen hier ja auch, das Theater nicht als einen Elfenbeinturm in der Stadt zu begreifen, sondern mit anderen Kulturinstitutionen zu kooperieren. Und diese Veranstaltungen müssen natürlich auch organisiert werden und manchmal auch kuratiert werden. Das gehört da inzwischen auch alles noch dazu.
1: Sie haben erwähnt, Sie sind auch mit dabei, wenn der neue Spielplan gestaltet wird. Welche Kriterien spielen da eine Rolle? Können Sie da auch persönliche Vorlieben einbringen? Also jetzt zum Beispiel nächstes Jahr auch Max Frisch wieder mal in Brandstift, da habe ich schon immer gerne gelesen. Ist ein interessantes Thema und sehr zeitnah. Können wir das nicht einfach auch mal spielen?
2: Ja, der Spielplan ist eine bunte Mischung aus vielen Gründen. Also zum einen, weil es hier die künstlerische Vision des Schauspieldirektors sozusagen ist, einen Spielplan zu gestalten, der sehr breit aufgestellt ist, der viele Menschen erreicht mit sehr unterschiedlichen Interessen. Und das trage ich sehr mit und das teile ich sehr. Und dann ist aber natürlich auch das Schauspielensemble äußert auch Wünsche, die wir aufnehmen. Die können wir nicht immer alle eins zu eins erfüllen, aber da kommen Ideen her. Und wir sind eben auch im Austausch mit den Regie-Teams, oft ja auch wiederkehrend mit Regisseuren und Regisseurinnen, mit denen wir dann arbeiten. Und da ist auch wichtig, dass die sich dann mit einem Stoff beschäftigen, der ihnen etwas sagt, wo sie einen Zugriff haben, auf den sie auch Lust haben. Und ich habe in den 15 Jahren, die ich jetzt im Beruf bin, ein bisschen festgestellt, dass ich manchmal persönliche Stückwünsche durchgesetzt habe und das war dann gar keine gute Idee, weil dann irgendwie das Team, irgendwie das Regie-Team vielleicht gar keinen so guten Zugriff irgendwie hatte auf den Stoff oder weil wir eigentlich gar nicht die richtige Besetzung mit den Schauspielern hatten oder also ja, ich habe da eigentlich immer mehr zurückgesteckt. Es ist auch ein sehr dienender Job, gerade als Produktionsdramaturg, da muss man sich schon auch einlassen, was ist die Vision des Regisseurs und macht das, wie er das umsetzen möchte, seine Interpretation von dem Stoff und wie er es dann auf die Bühne bringt. Ist das in sich schlüssig? Was erzählt sich dem Publikum? Also es geht ganz viel darum, wie wird auf einer Bühne Bedeutung erzeugt? Und das versuche ich zu beschreiben und rückzumelden und zu sagen, aber wenn du jetzt hier in den Endproben das Licht dunkel werden lässt, dann denke ich, die Szene ist vorbei und die Szene soll doch eigentlich noch gar nicht vorbei sein. Also das ist eben in der Produktionsdramaturgie somit die Hauptaufgabe. Und da geht es dann gar nicht so sehr darum, was mir gefällt. Sondern genau, man versucht eigentlich anderen Menschen zu helfen, deren Vision umzusetzen.
1: Da hat sich ja auch die ganze Konzeption von Regie völlig geändert. Vor, weiß nicht, 40, 50 Jahren war es ja noch so, dass man ins Theater ging, um ein Stück kennenzulernen. Ja. Und jetzt ist es ja eher so, dass man die Interpretation eines Stückes erfährt. Das passt ja zu dem, was Sie eben sagten, dass Sie sich sehr auf die verschiedenen Regisseure, Regisseurinnen einstellen müssen und da eben entsprechende Rückmeldung geben.
2: Ja.
1: Das ist so, ne?
2: Genau. Ja, das ist auch ein bisschen eine Besonderheit tatsächlich im deutschsprachigen Theater. Weil sich hier in Deutschland, dadurch, dass das eben so lange und einen so großen, so gut finanziert ist und so einen großen Stellenwert hat in Deutschland, dass es hier staatlich getragen ist, hat sich in Deutschland eben dieses Regietheater entwickelt, wo es weniger drum geht, einen Stoff zu präsentieren und den Inhalt und Dialoge psychologisch realistisch auf einer Bühne mit Figuren darzustellen, sondern es ist ein großer Anteil von wirklich einer eigenen Bühnenkunst entstanden. Und deswegen ist sozusagen auch die Position der Regie und die Vision der Regie in Deutschland ganz oft eine andere. Wenn man es da ins englischsprachige Theater guckt, deswegen gibt es dort den Beruf des Dramaturgen so auch nicht. Mhm. Weil da geht es oft viel mehr darum, in einem realistischen Bühnenbild, da steht dann ein Wohnzimmer oder eine Küche auf der Bühne und da handeln Figuren. Und genau, es ist eine weniger abstrakte Kunstform in anderen Ländern. Und deswegen braucht man dann aber den Dramaturgen da auch nicht so sehr.
1: Ist das auch ein Grund, diese veränderten Erwartungs- und Sehgewohnheiten, dass Sie auch diese Einführungsabende und Kostproben eingerichtet haben, wo man vorab schon ein bisschen erfährt, wie das Regiekonzept aussieht?
2: Ja, wir wollen absolut neugierig machen, aber auch deutlich machen, das ist sozusagen die Art des Abends. Also wir haben absolut Abende, die auch in so einem psychologischen Realismus funktionieren, in denen man sehr eins zu eins auf der Bühne etwas behauptet. Und wir haben aber auch Regieteams, die zum Teil eher aus der bildenden Kunst kommen. Wir hatten jetzt mit Katja Wachter eine Regisseurin, die eigentlich Choreografin ist, also die einen tänzerischen Angang an den Theatertext mitgebracht hat. Und dadurch ist nicht jeder Abend für jedes Publikum, sondern man kann hier, glaube ich, auch ins Theater gehen und sagen, oh, das war gar nichts für mich. Und das bedeutet aber nicht, dass das ganze Schauspiel des Theater Lübecks nicht für einen ist, sondern man muss vielleicht nochmal in den nächsten Abend wieder gehen oder eben ja, bei einer der Kostproben schon mal ein bisschen hineinschnuppern, was einen da erwartet.
1: Mir begegnet es öfter mal im Gespräch, so nach Theaterbesuchen, dass einige sagen, habe ich überhaupt nicht verstanden, was das nun sollte. Das ist nicht unbedingt nur die Regieführung oder die Führung der Schauspieler, sondern auch das Bühnenbild oder bestimmte Dinge, die da transportiert werden, wo man sagt, was soll das jetzt hier eigentlich, was hat denn das jetzt bei dem mit dem Stück zu suchen?
2: Ja, genau, das ist aber, glaube ich, die Herausforderung von Kunst generell, auch von bildender Kunst oder Musik. Da gibt es eine große Formenbreite. Und die möchten wir hier im Schauspiel aufzeigen mit auch ja, unterschiedlichen Handschriften von Regieteams. Manche sind da zugänglicher, manche haben sozusagen sind einfach eine geringere Schwelle sozusagen. Wenn man nicht wahnsinnig viel Theatererfahrung hat, dann sind die trotzdem, glaube ich, zugänglich. Und dann gibt es aber auch Regieteams und Abende. Da ist es hilfreich, wenn man schon mehr Erfahrung mit Theater und, glaube ich, Kunst Genuss sozusagen hat. Und dann hat man da vielleicht etwas anders gelernt, breiter zu assoziieren, was diese Bilder auf einer Bühne auch bedeuten können. Darum geht es eigentlich immer, sozusagen frei zu assoziieren. Das ist auch nicht anders. Wenn ich eine sehr stringente Geschichte mit Figuren habe, muss ich trotzdem die Konflikte, die die Figuren da aushandeln, da geht es gar nicht so sehr ums Verstehen, sondern da lässt man sich dann von berühren. Und auch wenn das sehr abstrakt ist, ist das, glaube ich, trotzdem der gleiche Vorgang.
1: Haben Sie auch Einfluss auf die Besetzung?
2: Ja, da sind ganz viele Faktoren, die da eine Rolle spielen. Da sprechen wir auch erst im Team, also mit dem Schauspieldirektor und meiner Dramaturgiekollegin. Wir haben eine endliche Anzahl von Schauspielern und müssen natürlich auch immer schauen, was können wir hier parallel produzieren. Wir haben ja eigentlich immer mindestens zwei Produktionen, die parallel proben, im Großen Haus und den Kammerspielen oder eben manchmal auch im Studio oder im Stadtraum. Und da müssen wir dann immer ein bisschen schauen, was können wir nebeneinander wie besetzen. Aber die Regieteams haben natürlich auch Vorstellungen und Wünsche. Zum Teil kennen sie die Spielenden hier am Haus auch und denken dann auch, wenn wir über eine Stückauswahl sprechen, schon über die Schauspieler nach. Und auch Spieler wünschen sich dann natürlich manchmal eine Titelfigur oder manchmal sagen sie auch nur, ach, ich würde gern mal wieder eine Rolle spielen, wo man so den ganzen Abend eben eine Figur trägt. Manchmal sind sie auch sehr froh über so Ensemble-Entwicklungsabende, aber das muss man alles mal ein bisschen austarieren.
1: In fast allen Berufen, die mit Theater zu tun haben, gibt es ja eigentlich keine festen Arbeitszeiten, sondern man muss da sehr flexibel sein. Ich gehe mal davon aus, dass es in Ihrem Beruf oder in Ihrer Tätigkeit auch so ist. Kann man denn überhaupt sagen, dass es einen typischen Arbeitstag gibt?
2: Nein, einen typischen Arbeitstag gibt es nicht so richtig. Ich mag das sehr gerne. Ich mag es auch eigentlich immer, parallel an verschiedenen Projekten zu arbeiten. Also während man die Proben für eine Produktion begleitet, ist man schon in der Planung für die nächste Produktion, bereitet da eine Fassung vor, erstellt eine Materialmappe und parallel plant man aber auch noch für die nächste Spielzeit. Also man ist immer zwischen verschiedenen Projekten. Ich mache das ganz gerne. Wenn ich dann gerade keinen Sinn für das eine habe, dann kann ich auch ein bisschen selbst entscheiden, an was anderem zu arbeiten. Aber wenn ich morgens zur Arbeit gehe, dann weiß ich in der Regel nicht, wann ich abends nach Hause komme. Das ist schon so, ja.
1: Das erfordert ja auch eine gewisse Flexibilität, was so die eigene private Lebensplanung angeht. Ne?
2: Ja, das stimmt. Das kriegen ganz viele Kollegen sehr toll hin. Ich glaube, ich kriege das nicht so gut hin, aber das ist für mich auch fein. Aber es ist auf jeden Fall immer noch ein bisschen ein Wanderzirkus, das Theater. Also die Dramaturgen hängen eigentlich mit ihren Verträgen und mit ihrem Beruf an dem Schauspieldirektor oder eben dem Intendant, also der sozusagen die künstlerische Verantwortung für ein Theater trägt, der sucht sich eigentlich die Dramaturgie aus, weil man diese künstlerische Vision eben mitträgt. Und wenn deren Verträge enden, dann wechselt meistens auch die Dramaturgie. Also ich habe in 15 Jahren an 4 verschiedenen Theatern gearbeitet. Das ist gar nicht so viel. Da gibt es sogar Kollegen, die häufiger noch den Arbeitsplatz wechseln. Und das bedeutet eben meistens auch, die Stadt zu wechseln. Und auch das ist ja eigentlich in allen künstlerischen Verträgen am Theater so, dass man da viel herumkommt immer noch.
1: Gab es denn in diesen 15 Jahren eine besondere Herausforderung, die Sie irgendwie bewältigen mussten?
2: Also die Corona-Pandemie war wirklich für alle Theater eine große Herausforderung. Ich hatte da großes Glück. Ich hatte im Januar 2020 gerade als Elternzeitvertretung am Staatstheater Augsburg angefangen zu arbeiten. Und da hatte man gerade ohnehin beschlossen, ein bisschen in so Digitalprojekte hineinzuschnuppern. Und das ist dann sehr ausgebaut worden. Und dann war das auch eine Zeit, wo man doch viel experimentieren konnte und wo ich sehr dankbar war, gerade in eine neue Stadt gezogen. Und dann kamen diese ganzen Lockdowns, trotzdem arbeiten zu können und eine Ablenkung zu haben von dem, was alles in der Welt passierte. Das hat mich sehr gerettet, da nicht zu sehr zu versinken in dieser auch dunklen Zeit. Und da sind sehr spannende Experimente entstanden. Das war also eine Herausforderung und trotzdem auch immer wieder bereichernd.
1: Gab es ein Erlebnis, wo Sie so im Rückblick sagen würden, das war so das bisherige Highlight meiner Tätigkeit?
2: Nein, ich glaube, es ist total sinnig, weil man sich eben in so einer dienenden Funktion befindet. Also ich reflektiere das sozusagen immer und versuche das auch so mitzunehmen und nicht immer wieder die eine Produktion oder das eine Highlight zu suchen und zu jagen, sondern eine berufliche Erfüllung in allen kleinen Aufgaben und kleinen Projekten zu finden. Und habe eine große Freude immer noch daran, dass Theater so ein großer Teamaufwand ist. Also, dass so viele Leute daran mitarbeiten, dass dann eine Vorstellung an einem Abend stattfinden kann, das ist schon sehr besonders. Also, wir haben so viele Profis von den Werkstätten, von einem Tischler über Schauspieler zu unseren Tontechnikern. Also, da sind so viele Leute beteiligt, die alle absolute Profis in ihrem Bereich sind. Und die arbeiten alle zusammen, damit dann eine Aufführung herauskommt. Und wenn das gut gelingt, dann ist mir das die größte Freude. Und das ist schon sehr oft zum Glück sehr gut gelungen.
1: Ja, das kann ich bestätigen aus dem Blick der Zuschauerin.
2: Dankeschön.
1: Und das Gegenteil, Sie haben schon angedeutet, Sie hätten sich schon mal für das falsche Stück entschieden. Gibt es denn irgendwas, wo Sie mal sagen, oh je, das ist ja nun mal wirklich richtig daneben gegangen?
2: Ja, aber das waren eigentlich auch eher so persönliche Dinge, die ich da gelernt habe, wo ich Regisseure zu Stücken gedrängt habe, die sie sich vielleicht gar nicht ausgesucht hätten oder wo ich keine gute Unterstützung war einfach für ein Regie-Team, weil ich vielleicht sehr begeistert war von einem Stoff und dann aber gleich eine Lesart mitgebracht habe. Und das ist aber überhaupt nicht mein Job, eine Lesart mitzubringen, sondern ich muss versuchen, die Interpretation des Regisseurs nachzuvollziehen und in seinem Sinne dann auf Proben zurückzumelden, erzählt sich hier das, was er möchte. Und wenn ich dann aber da sitze und auf Proben immer denke, aber ich würde das anders machen, dann mache ich meinen Job nicht gut, weil das ist die Aufgabe des Regisseurs. Und das habe ich als Anfängerin auch lernen müssen, indem ich es ein paar Mal falsch gemacht habe.

0: Voilà.
1: Voilà, voilà, hier von der französischen Gruppe Carousel. Und ja, voilà, wir sind diesmal auch ziemlich am Ende dieser Sendung der Kulturmelange. Und ja, wir machen nämlich ein bisschen Pause.
2: Genau, wir schließen uns einfach den Theatern und vielen anderen kulturellen Einrichtungen an, die auch alle in der Sommerpause sind. Die Ausstellungen laufen, über die haben wir berichtet. Die können Sie sich natürlich noch im ganzen Sommer bei Regentagen oder Windtagen ansehen. Aber wir haben auch unseren Fokus natürlich auf etwas anderes gelegt.
1: Denn es gibt ja jetzt die Sendereihe Musikfest im Radio zum Schleswig-Holstein Musikfestival. Auch dabei sind wir beide involviert und gehen auf Konzerte und berichten über Konzerte. Und diese Sendungen, die laufen bei Lübeck FM jeweils donnerstags um 22 Uhr, freitags um 12 Uhr und sonntags um 14 Uhr. Und das sind dann immer gleich zweistündige Sendungen mit vielen Interviews zu den Künstlerinnen und Künstlern des Schleswig-Holstein Musikfestivals und mit vielen Konzertberichten und vielen Beispielen aus den Konzerten.
2: Und zwar aus ganz Schleswig-Holstein, nicht nur aus der Lübecker Umgebung.
1: Also schalten Sie auch diese Sendereihe ein, wenn Sie Kultur weiter hören wollen. Im Sommer haben wir Stadtkulturmelange, jetzt vor allen Dingen Musikfest im Radio für Sie.
2: Wir sagen jetzt Tschüss, das war Kulturmelange vor der Sommerpause. Ende August sind wir spätestens wieder da. Angelika Wolf, die auch für die Sendung verantwortlich ist, war am Mikrofon zusammen mit
1: Michael Lupatsch. Und schalten Sie auch in der nächsten Woche wieder ein auf diesem Sendeplatz, wenn es nämlich die Wiederholung dieser Sendung gibt, oder dann eben bei den Sendeplätzen für das Musikfest im Radio, fürs Magazin des Schleswig-Holstein-Musikfestivals hier auf Ihrem Sender Lübeck FM.

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1: Herzlich willkommen bei den Feuilletönen. Ihr hört wie immer Jennifer Eichler. Hallo.
2: Und Thorsten Martinsen. Hallo. Der für diese Sendung auch verantwortlich ist.
1: Ihr hört uns auf Kiel FM, Westküste FM und Lübeck FM. Heute ist, wie schon angekündigt, der wunderbare Tag der alten Säcke. Zumindest hier, denn nicht nur hat Thorsten ein weiteres Mal die Sonne umrundet, sondern wir sprechen auch über zwei absolute Schwergewichte der Pop- und Rockgeschichte. Zuerst Paul McCartney mit seinem neuen Soloalbum The Boys of Dungeon Lane und dann sage und schreibe die Rolling Stones mit Foreign Tongues. Außerdem widmen wir uns einem Thema, das gerade in digitalen Zeiten eine ganz eigene Schärfe bekommt, nämlich die Tyrannei der Meinung. Und zum Abschluss probieren wir heute für alle, die uns im Internet hören, einen Rotwein, nämlich den Valio Miperal Malbec aus dem Jahre 2022. Und damit übergebe ich direkt an meine liebreizenden Kollegen.
2: Ja, vielen lieben Dank. Und der begibt sich sofort und ohne Umschweife zu The Boys of Dungeon Lane. Von Paul McCartney, zwei alte Menschen, also er und ich, er ist ein bisschen älter als ich, er ist nämlich geboren 1942 in Liverpool.
1: Bisschen.
2: Ja, wuchs in einer Arbeiterfamilie auf, sein Vater Jim war Jazzmusiker und förderte früh die musikalischen Interessen seines Sohnes. Als Jugendlicher lernte McCartney den gleichaltrigen John Lennon kennen, vielleicht schon mal der ein oder andere gehört. Eine Begegnung, die die Geschichte der Popmusik verändern sollte. Gemeinsam mit George Harrison und Ringo Starr entstanden nämlich eine Band namens The Beatles. Ist ein Underground-Projekt, weiß ich, aber der ein oder die andere hat vielleicht schon mal davon gehört. Okay, also, was McCartney von Anfang an auszeichnete, war seine beinahe unerschöpfliche unerschöpfliche Kreativität und sein unerschöpfliches Gespür für Melodien. Also Songs wie Yesterday für die Beatles, Hey Jude, Let It Be, Eleanor Rigby, Penny Lane, Blackbird, The Long and Winding Road zeigen allein schon mal seine außergewöhnliche Fähigkeit, musikalische Eingängigkeit mit emotionaler Tiefe zu verbinden. Und viele dieser Stücke wirken wie selbstverständlich, als hätte sie es schon immer gegeben. Da ist er vielleicht so ein bisschen gemeinsam zu nennen mit so Leuten wie zum Beispiel Franz Schubert oder auch Tschaikowski, ne? Die einfach mal so Melodien im Kopf hatten und gesagt haben, ich weiß gar nicht, wohin damit. So. Und das, glaube ich, gilt für McCartney auch. Es gab Leute, die behauptet haben, der hat eigentlich schon alle Melodien erfunden. Es gibt eigentlich nichts mehr, was man noch schreiben kann. Also neue Melodien gibt es eigentlich seit ihm nicht mehr. So.
1: Little did they know, ja.
2: Ja. Gemeinsam mit Lennon entwickelte er das Songwriting der Beatles aber ständig weiter und inspiriert wurde das Ganze dann von Klassik und Jazz und Folk und Rock'n'Roll und natürlich später auch elektronischer Musik. Und so entstand ein Werk, das bis heute Generationen von Musikerinnen und Musikern beeinflusst. Und nach eben Auflösung dieser Band, der Beatles, im Jahr 1970, bewies McCartney, dass seine Kreativität keineswegs an die Band gebunden war. Denn mit den Wings, die ich eigentlich fast noch besser finde als die Beatles, feierte er in den 70er Jahren große Erfolge, nämlich Band on the Run, Jet, Live and Let Die, schon mal gehört vielleicht, ne? James Bond, Silly Love Songs, My Love Can Tire wurden ja Klassiker, ne? Während also manche Kritiker ihm gelegentlich sentimentale Texte vorwarfen, schätzten Millionen Hörer genau diese Leichtigkeit und seinen unverwechselbaren Optimismus. Er hat ja auch die Popmusik erfunden, man muss es ja so sagen. Das ist ja einfach so. Ja, da führt ja kein Weg dran vorbei. Also eine Taylor Swift wäre ohne McCartney nicht möglich. Das ist einfach, that's a fact. Ja, bemerkenswert ist auch seine Vielseitigkeit. McCartney schrieb Orchesterwerke, komponierte klassische Musik, veröffentlichte elektronische Experimente unter dem Namen The Fireman und engagiert sich für Tier- und Umweltschutz. Und da ist er ja auch bekannt für. Er ist ja auch bekennender Vegetarier früher gewesen. Ich weiß gar nicht, ob er noch heute Vegetarier ist oder bereits Veganer, das weiß ich nicht. Aber sehr, sehr früh, also als das Ganze noch nicht mal in kleinen Clubs gespielt hat, muss man auch mal ehrlich sagen. Also auch da war er sehr, sehr früh und prägend. Ja, seine Lieder erzählen von Liebe, Verlust, Freundschaft, Hoffnung und Erinnerung. Und das sind halt Themen, die nie aus der Mode kommen. Und McCartney selber sagte einmal, Melodien seien überall, man müsse sie nur finden. Ja, das hat Franz Schubert auch mal gesagt. Franz Schubert hat halt gesagt, ich gehe durch die Straßen und mir sind so viele Melodien im Kopf, ich weiß gar nicht, wann ich die alle aufschreiben soll. Das ist faszinierend. Es gibt solche Leute. Ja, es ist, die das einfach so im Kopf haben und das nur noch niederschreiben müssen. Über 6 Jahrzehnte nach den ersten Beatles-Aufnahmen ist McCartney noch immer unterwegs. Seine Konzerte dauern oft 3 Stunden. In dem Alter auch interessant. Er hat also nicht nur einige der schönsten Popsongs des 20. Jahrhunderts geschrieben, sondern ist bis heute neugierig geblieben. Und mit The Boys of Dungeon Lane veröffentlicht McCartney jetzt sein neues Studioalbum, seit mehr als 5 Jahren das erste Mal wieder eins. Und schon der Titel weist natürlich auf einen Ort seiner Kindheit hin. Also Dungeon Lane ist eine Straße in Liverpool im Stadtteil Speke, in dem McCartney aufwuchs, nämlich. Das Album ist eine musikalische Rückkehr an den Anfang, also dorthin, wo Erinnerungen entstehen und Geschichten ihren Ursprung haben. Da geht es in diesem Album auch ganz stark drum. Musikalisch bewegt sich das Album ja irgendwo so zwischen akustischen Balladen, klassischem Gitarrenpop und auch rockigen Momenten. Also eigentlich das, was McCartney ja auch immer ausgezeichnet hat. Produziert wurde das Ganze gemeinsam mit Andrew Watt. Ich glaube, den hören wir heute nicht zum letzten Mal, den Produzenten. Und wie so oft spielt McCartney einen Großteil der Instrumente selbst. Das ist ein Markenzeichen, das bis zu seinen frühen Soloalben der frühen 70er Jahre zurückreicht und finde ich auch bemerkenswert. Und wir hören einen Song von diesem Album. Wir hören As You Lie There von Paul McCartney von dem Album The Boys of Dungeon Lane.

0: Das war As You Lie There von dem Album The Boys of Dungeon Lane von Paul McCartney. Jo, Legende würde ich mal sagen.
1: Auf jeden
0: Fall. Muss auch mal sein. Also muss auch mal hier stattfinden.
1: Allerdings. Ja, das ist ja schon gesagt, was wir hier hören. Ne? Sehr viel Klassisches, was von ihm jetzt, also wo er ein bisschen back to the roots geht, und was auch einfach wirklich hervorhebt, seine, ich nenne das mal Kernkompetenzen, nämlich die Melodie. Ich fand es richtig schön zu hören, wie er hier hin und her pendelt zwischen so Stücken, die ja ein bisschen rockiger sind, die dann wieder sehr melancholisch werden, die aber immer diesen nostalgischen Charakter haben und ehrlich gesagt Spaß gemacht hat dabei auch. Ich habe es in dem Fall auf Spotify gehört, diese vielen alten Fotos zu sehen, die zu dem Album mit herausgekommen sind, die natürlich dazugehören zu Dungeon Lane und den Erinnerungen, die er hier wiedererweckt. Dazu passt auch, finde ich, die Produktion sehr, weil das ist natürlich überhaupt nicht überproduziert, sondern sehr zurückgenommen. Man gibt den Songs sehr viel Raum. Das ist, gut, man könnte natürlich jetzt böse sein und sagen, das ist irgendwie schon so ein bisschen alt und behäbig, finde ich aber gar nicht, sondern vielmehr ist das ja auch wieder so ein Ausdruck, wie hast du es am Anfang genannt, so einer intensiven Emotionalität. Das ist nahbar und das ist auch oft einfach, aber auf die beste Art und Weise. Also diese Art von Einfachheit, die man nicht erlangt, indem man einfach nur wenig tut, sondern im Gegenteil, die dadurch entsteht, dass man sehr, sehr, sehr, sehr, sehr genau weiß, wo man hin möchte und sich eine Menge Mühe macht, dass die Dinge auf das zu reduzieren, was man eigentlich sagen möchte. Man merkt, dass er genau weiß, was er tut und genau das ausdrücken kann, was er ausdrücken kann. Das kommt hier rüber und das macht einfach ein Set von wahnsinnig guten Songs.
0: Ja, und er hat ja auch starke Kritiken gekriegt für dieses Album. Also ich glaube, das ist so mit eins der am höchsten bewertetsten Alben seit langer Zeit. Der Opener Days We Left Behind macht ja auch sofort deutlich, wohin die Reise geht. McCartney erzählt von seiner Jugend, von den Straßen Liverpools, von den Jahren, bevor ihn die Welt als Beatle kannte. Es ist aber tatsächlich kein nostalgischer Blick im Sinne von früher war alles besser oder so, überhaupt nicht, gar nicht. Sondern eher ein Nachdenken darüber, wie sehr die Vergangenheit in jedem Menschen weiterlebt. Also eben Kierkegaard, ne? Rückwärts verstehen und nach vorne leben, so ungefähr. Für viele Fans dürfte wohl Home to Us der Höhepunkt dieses Albums sein, weil hier erstmals McCartney und Ringo Starr in einem Duett zu hören sind und also nicht nur zusammen musizieren, sondern auch beide singen. Ne? Also die beiden ehemaligen Beatles, das dürfte wahrscheinlich für die Fans das Ding schlechthin sein. Ja, und das ist natürlich auch schon krass, muss man schon ehrlich sagen. Ne? Die zwei Freunde, deren gemeinsame Geschichte ja die Popmusik geprägt hat und die mehr als 60 Jahre später noch immer miteinander musizieren. Das ist schon bemerkenswert. Und bemerkenswert ist auch, dass McCartney auf diesem Album weniger versucht, sich neu zu erfinden. Stattdessen vertraut er auf das, was ihn immer ausgezeichnet hat, nämlich die großen Melodien, die erzählerische Einfachheit und die Fähigkeit, aus kleinen Erinnerungen große Gefühle entstehen zu lassen. Es ist ein Album über Herkunft, Freundschaft, Verlust und Dankbarkeit. Themen, die ja mit zunehmendem Alter eher an Bedeutung gewinnen, als dass sie an Bedeutung verlieren. Aber eines ist es auch wieder nicht, und das habe ich ja gerade schon gesagt, es ist auf gar keinen Fall nostalgisch. Es ist eben ein Paul McCartney-Album. Die Stimme ist ja nun auch schon lange nicht mehr das, was sie mal war. Und das finde ich auch okay, denn auch Stimmen werden älter. Und er versucht auch gar nicht so zu klingen wie vor 20 Jahren. Und das finde ich auch gut. Ich finde gut, dass er die Stimme so lässt, wie sie ist. Weil sie eben jetzt so ist, wie sie nun mal ist. Es ist ja nun mal auch ein älterer Herr. Man kann das ja ruhig so sagen, ne? Es ist ja mittlerweile Opa McCartney. So. Und das finde ich voll in Ordnung. Und was von diesem Album bleibt, finde ich, also mal abgesehen davon, dass es ein schönes Album ist, es ist eins wirklich der besseren McCartney-Alben. Vielleicht nicht so gut wie die Sachen von den Wings aus den 70ern, aber gut genug, um als eines der wirklich tollen McCartney-Alben durchzugehen. McCartney hat vielleicht, wie ich schon gerade gesagt habe, alle Melodien irgendwie, irgendwann, irgendwo schon mal geschrieben. Mag ja sein, aber ich finde auf diesem Album an einigen Stellen geradezu rührend, wie McCartney altert und das auch zugibt. Also stimmlich und auch insgesamt, auch musikalisch. Und je mehr ich dieses Album hörte, desto mehr fand ich es richtig gut, muss ich ganz ehrlich sagen. Ich dachte nämlich am Anfang, da fehlt ein bisschen der Hit. Da fehlt so ein bisschen der Banger. Und dann dachte ich, alles Quatsch. Also, das ist alles Blödsinn. das passt schon genauso. Ich finde es mittlerweile richtig gut. Er hat ja auch noch Bass auf einem anderen Album gespielt, zu dem wir vielleicht heute noch kommen. Und da dachte ich nämlich erst, siehste, die haben das alles. Aber je mehr ich beide Alben hörte, desto mehr oder desto besser fand ich dieses Album. Es ist nämlich das Ehrlichere, das Authentischere. Und ich kann und konnte eben mit McCartney schon immer mehr anfangen als mit den Stones, das gebe ich auch ehrlich zu. Aber dazu komme ich gleich, da kommen wir ja gleich zu, da kann ich gleich noch was dazu erzählen. Wir hören erstmal Mama Gets By von Paul McCartney von dem Album The Dungeons, The Boys of Dungeon Lane.

0: Das war Mama Gets By von Paul McCartney von dem Album The Boys of Dungeon Lane. Jo, Legende hin, Legende her. Dieses Album ist in diesem Jahr erschienen, also zum Zeitpunkt dieser Aufnahme im Jahre 2026 und deswegen wollen und dürfen wir es natürlich auch bewerten auf unserer Skala von steht, läuft und rennt.
1: Ja. Das ist meine Bewertung. Ich weiß es nicht. Ich weiß es einfach nicht. Es ist ein sehr, sehr, sehr gutes Album. Ich glaube, es wird keine Rolle spielen für meine Alben des Jahres. Mhm. Aber es tut auch irgendwie weh, dem Ganzen keinen Rent zu geben, weil er einfach auch nichts falsch macht. Ja, von daher, was machen wir damit?
0: Tja, ich weiß nicht.
1: Ich muss ihm ein wirklich, wirklich, wirklich schnelles Läuft geben. Mhm.
0: Ja, ich gebe diesem Album tatsächlich ein Rent, weil ich doch, desto länger ich es gehört habe, desto mehr ist es gewachsen bei mir. Mhm. Und ich weiß nicht, ob das Album am Ende des Jahres eine Rolle spielt bei den Alben des Jahres. Das kann ich natürlich noch nicht absehen. Aber ich finde es schon, ich finde es ein tolles McCartney-Album. Es ist mehr als ein tolles McCartney-Album, es ist insgesamt ein tolles Album, ja, finde ich. Also, wir haben gehört The Boys of Dungeon Lane von Paul McCartney und es gab ein sehr schnelles Läuft von Jenny und ein Rent von mir.
1: Und damit kommen wir zu einer ebenso gar nicht unbekannten Band, nämlich zu den Rolling Stones, die im Jahre 2026 im Grunde wirklich eine internationale Institution sind, ganz ebenso wie Paul McCartney. Jeder kennt sie. Und vielleicht deshalb ist da auch jedes neue Album natürlich von ganz schön viel Erwartung geprägt und ein bisschen auch Provokation. Also wenn eine sehr alte Band ein Album rausbringt, denke ich mir manchmal, ist euch das Geld ausgegangen? Was ist los mit euch? Genießt doch mal eure Rente. Aber nein, das wären nicht die Stones, wenn sie einfach rumsitzen und nichts tun. Stattdessen haben sie tatsächlich das gemacht, nämlich sich neu erfunden, so ein bisschen. Also zumindest so ansatzweise. Sie haben zumindest neue Dinge ausprobiert. Und so erschien Foreign Tongues jetzt im Juli 2026. Erstmal natürlich ein netter Titel. Es geht thematisch ja auch irgendwie um Kommunikation, um Missverständnisse und Entfremdung. Ich muss da aber auch immer denken bei dem Wort Foreign Tongues an das sehr berühmte Rolling Stones Logo mit der herausgestreckten Zunge. Mhm. Also ich bin sicher, da ist irgendwo eine Anspielung dabei.
0: Mit Sicherheit.
1: Ja, dass sie sich selbst auch so ein bisschen, wirklich ein bisschen was Neues ausprobieren. Deswegen sind die Tongues nicht mehr so bekannt, sondern eben foreign. Und deswegen klingt dieses Album auch nicht wie so ein müdes Spätwerk, sondern eher wie so eine neue kleine Jugendphase. Nur lustigerweise sind sie natürlich trotzdem weiterhin beim Bluesrock, bei ihren eigentlichen Wurzeln, bei einem wirklich eigentlich klassischen Bluesrock. Sie versuchen aber den ein bisschen experimentell aufzupeppen, haben viel fragmentiertere Songstrukturen, ein paar ungewöhnliche Klänge dabei und auch ein paar überraschend poppige Momente. Und wie sich das Ganze dann anhört, das hören wir uns jetzt an, nämlich mit Ringing Hollow von Foreign Tongues von den Rolling Stones.

0: Das war Ringing Hollow von den Rolling Stones. Das neue Album heißt Foreign Tongues. Also ich hätte nicht erwartet, dass die noch, also die das mal dieses Jahr auf dem Plan haben. Die Rolling Stones, meine Güte. Wie hast du das Album gehört?
1: Ja, ich muss gleich mal zu Anfang sagen, dass ich doch sehr überrascht war. Ich habe in meinem ganzen Leben noch kein einziges Album der Stones auch nur im Ansatz durchgehalten, muss ich ganz ehrlich sagen. Meist hatte ich schon nach den ersten Takten mehr als genug. Alles, also sie waren immer diese Band, die für Negativbeispiele dieser Welt, für alle Negativbeispiele dieser Welt herhalten mussten. Wirklich, tatsächlich. Immer war mir das alles zu erdig und zu rockig und zu rollig und so überhaupt. Und dann höre ich dieses Album und siehe da, ich finde es energetisch, ich finde es hat Punch. Ich finde, es ist auch gar nicht arg zu lang, also nicht mal das. Das ist ja über eine Stunde lang. Gut, es ist zu lang, ja, aber es ist okay. So, ein bisschen zu lang ist es, aber es ist nicht so sehr zu lang. Und so saß ich da mit offenen Augen und Kinnlade auf dem Boden da und dachte, ja, lauschen wir doch mal der Musik dieser älteren Herren. Und ich musste feststellen, ich finde dieses Album okay, sehr sogar. Also, was sind das für Zeiten, in denen wir leben? Stones machen gute Alben, auf nichts ist mehr verlassen, muss man mal ehrlich sagen. Das ist ja nicht zu fassen. Also, damit habe ich echt nicht gerechnet. Das hatte ich nicht auf meiner Bingo, auf meiner Bingo-Karte. Das war wirklich nicht, ehrlich nicht. Also, ja, wirklich gutes Album. Wir hören eine ganze Schippe voller Gäste, zum Beispiel Robert Smith von The Cure. Ja, ihr habt richtig gehört. Wenn mir das jemand in den 80ern erzählt hätte, hätte ich wahrscheinlich schallend gelacht. Also, das hätte ich im Leben nie erwartet. Nun haben wir das Jahr 2026 und nun singt und spielt Robert Smith bei den Stones mit. Okay, ich mag die Gitarren. Keith Richards scheint in Höchstform zu sein. Mick Jagger singt, als wäre er 20 und da bin ich mir nicht ganz sicher, wie authentisch das ist. Und ob McCartney da nicht ein bisschen ehrlicher ist, das weiß ich noch nicht so richtig. Ich bin noch nicht ganz, also ob ich denen das so glauben soll. Nun gut. Dieses Album hat es hat sowas, was unheimlich nach vorne geht. Ich mag die Melodien, das Album macht tatsächlich Spaß. Man hört eben auch, wo Oasis und Co. sich haben inspirieren lassen, ne? Wo das alles wieder herkommt. Also diese Band ist natürlich auch prägend gewesen und es ist ja auch immer noch. Also ich mag die Drums

0: von Steve Jordan genauso, wie ich überhaupt alles finde, dass das alles durchweg gute Songs sind. Vielleicht bin ich auch einfach nur alt mittlerweile, vielleicht hatte ich auch vorher keine Ahnung, vielleicht war ich immer zu jung für die Musik der Stones. Vielleicht musste ich erst 56 werden, um das alles zu verstehen. Vielleicht war ich auch zu 80er, zu ignorant oder zu irgendwas. Ich weiß es nicht, keine Ahnung. Ich finde, es ist echt ein gutes Album. Ja, was soll man dazu sagen? Interessant ist, dass der Unterschied ist ja, ich glaube, der Produzent ist der gleiche, ne? Derselbe, meine ich, wenn ich das richtig in Erinnerung habe.
1: Ja.
0: Wie vom McCartney, der ja auf diesem Album auch Bass gespielt hat, was ja auch ganz drollig ist schon wieder.
1: Ja, das scheint ein ziemlicher Zufall gewesen zu sein. Ich dachte erst, ja, schönes Marketing. Aber nee, er hat offenbar zeitgleich nebenan aufgenommen, hat drüber geguckt und hat dann gedacht, nee, dafür muss ich jetzt, also hör mal hier, ne? Und dann den Bass in der Hand genommen.
0: Ja, die kennen sich ja auch schon seit 1000 Jahren, ne?
1: Ja, genau. Ja, man hört ihn auf Covered in You, also ja. Ist auch erstaunlich funkig, das Stück.
0: Also, ja. Nett. Durchaus. Ja, also ich muss sagen, wirklich gutes Album von den Rolling Stones. Und das ist das erste, was ich wirklich mag. Hm. Ja.
1: Toll. Ja, ich glaube, für mich ist auch das erste, was ich wirklich durchgehört habe.
0: Ja, bei mir auch.
1: Wahnsinn. Ja, zum Thema Durchhören hören wir doch nochmal rein. Wir hören Back in Your Life von den Rolling Stones und dem neuen Album Foreign Tongues.

0: Das war Back in Your Life von Foreign Tongues, von sage und schreibe den Rolling Stones. Und also ein neues Album in 2026 und dann auch noch so ein frisches. Ich bin auch völlig angetan. Also du hast recht, ich stimme zu, das Ganze ist ein bisschen zu lang. Mhm. Aber da ist halt auch echt viel Verschiedenes drauf. Ne? Mhm. Wir haben hymnische Balladen, wir haben ja sehr energetische Songs, wir haben sehr groovige Songs. Mhm. Alles immer in diesem Blues-Rock-Style, für die man sie entweder mag oder nicht. Mhm. Aber und dann so viele Gäste mit dabei, so viele Hommages, die zwischendurch gemacht werden. Also, was hatte ich noch gelesen? Ach genau, in Back in Your Life haben sie noch ein Gitarrensolo den Musiklegenden Sly Stone und Brian Wilson gewidmet. Also das war ursprünglich mal 9 Minuten lang und wurde dann wohl unter Tränen heruntergekürzt. Also es gibt eine Menge Trivia anscheinend auch über dieses neue Album. Das muss eine Erfahrung gewesen sein, das aufzunehmen. Auch schön. Ich finde, man hört auch so ein bisschen diese Lebensfreude, muss ich ehrlich sagen. Und dafür wirklich Respekt. Also Mick Absolut. Jagger, ich musste es erstmal nachgucken, ist 83.
1: Ja, Wahnsinn. Ich habe den gestern
0: gesehen.
1: Sieht
0: aus wie Mitte 60.
1: Ja, tatsächlich.
0: Maximal.
1: Tatsächlich.
0: Das ist Wahnsinn. Der Mann hat 8 Kinder.
1: Ja.
0: So gut, um die hat sich wahrscheinlich nicht selbst gemacht. Aber trotzdem, also es ist, ja. Wow, da hat jemand sein Leben gelebt auf jeden Fall.
1: Ja, und er war gestern in den USA, also zum Zeitpunkt dieser Aufnahme, wir nehmen heute ein bisschen früher auf, und war wahrscheinlich genauso traurig wie alle anderen Engländer an diesem Abend, aber er war da, also das ist interessant, ne? 83 musst du ja auch erstmal machen, also.
0: Hat er mal im Fußballstadion?
1: Der war im Fußballstadion,
0: ja. Sehr gut. Krass. Er sieht auch noch topfit aus.
1: Also absolut.
0: Keine Ahnung, was er nimmt, aber irgendwas hat funktioniert.
1: Absolut.
0: Das ist
1: wirklich, ja. Faszinierend, ja, tatsächlich. Wie gesagt, die Stimme, da weiß ich noch nicht, ob ich ihm das glauben soll.
0: Ja, bin ich auch nicht sicher, weil klar, er müsste eigentlich viel älter klingen. Dann wiederum hat er aber schon immer, man kennt ihn für diese raspelige, typische Rolling Stones Stimme, aber er hatte ja schon immer sehr vielseitige Stimme. Wenn man ihn reden gehört hat oder wenn er irgendwie mit anderen Musikern mal Dinge zusammen gemacht hat, er konnte schon mehr als das, für das ihn so der Mainstream kannte.
1: Ja, das ist richtig, aber er klingt halt sehr jung, also naja.
0: Ja, weiß man nicht. Wird es auch hinproduziert, klar. Kann alles
1: sein. Kann alles sein. Wie auch immer. Ja.
0: Wir werden es merken, wenn er das erste Mal live performen muss. Bis dahin ist das Album natürlich auch in diesem Jahr erschienen. Das heißt, wir bewerten es ebenfalls auf unserer Skala von steht, läuft und rennt.
1: Ja, und da mir McCartney tatsächlich ein bisschen näher ist als die Stones und so sehr ich dieses Album wirklich erfreulich gut finde, das wird dann tatsächlich eher keine Rolle spielen bei den Alben des Jahres bei mir. Das kann ich, glaube ich, mit Fug und Recht jetzt schon sagen, obwohl Robert Smith auf diesem Album Gitarre spielt und sogar zu hören ist, er singt ja auch, gibt es ein sehr, sehr, sehr schnelles Läuft von mir.
0: Ja, an der Stelle ist bei mir dann doch noch dieser kleine Prozentpunkt dazu gekommen. Ich mache das wirklich sehr gerne. Deswegen gibt es so gerne eben einen Rent von mir.
1: Wer hätte das gedacht?
0: Das hätte ich in diesem Leben nicht gedacht. Dass ich
1: erstmal
0: überhaupt noch ein neues Rolling Stones Album höre, ganz durchhöre und gerne mag. Das ist schon Respekt.
1: Interessant.
0: Vielleicht auch deshalb den extra Punkt, weil völlig unerwartet.
1: Aber da sieht man, ja genau, total. Da sieht man doch wieder, wer von uns beiden das Weichei ist und wer hier die mit der Lederjacke ist, oder?
0: Ja. Also das habe ich ja früh. Ich meine, wir sind ja bald 14 und als ich 14 war, habe ich ein Doppelleben geführt. Also, ne?
1: Du Gottes Willen, dafür habe ich gar nicht die. Oh
0: quasi.
1: Gott, oh Gott, das hätte ich gar nicht ausgehalten. Doppelleben.
0: Nicht wirklich. So viel Zeit hatte ich auch nicht. Aber gleichzeitig irgendwie im Kirchenchor und irgendwie nicht in der Lederjacke, die konnte ich mir nicht leisten, aber irgendwo auf Schrebel-Rock-Konzerten im Jugendzentrum. Das war meine Jugend. Also schön, ja. Insofern, ja. Ich bin dann die mit der metaphorischen Lederjacke.
1: Mhm.
0: Und Foreign Tongues von den Rolling Stones bekam ein sehr schnelles Läuft von Thorsten und ein Rennt von mir.
1: Mhm.
0: Kommen wir damit zu unserem philosophischen Thema, nämlich der Tyrannei der Meinung.
1: Mhm.
0: Ich muss erst mal nachschauen. Der Begriff Tyrannei geht nämlich zurück auf die politische Philosophie der Antike.
1: Mhm.
0: Und darunter versteht man erstmal konkret die Herrschaft eines Einzelnen ohne rechtliche Grundlage. Der also jemand, der seine Macht willkürlich ausübt, ohne irgendein Mandat. Und na gut, wenn man dann von Tyrannei der Meinung spricht, ist das natürlich metaphorisch gemeint, analog zu dieser Definition. Aber die Struktur bleibt dieselbe. Es geht um Macht. Und es geht um Macht, die eigentlich niemand bewusst dieser eben jener Meinung gegeben hat, sondern die irgendwie entstanden ist und dann missbraucht wird. Das ist natürlich die Frage auch, wer diese Macht dann ausübt. Und gut, wir landen schnell in dieser Sendung immer als erstes bei Hannah Arendt. Wir haben uns bereits mit ihrer Vita Activa befasst und da beschreibt sie, dass die Öffentlichkeit im Kern ein Raum des Erscheinens ist. Also ein geschützter Raum, in dem Menschen als Gleiche zusammenkommen, sich zeigen und sich gegenseitig natürlich auch irgendwo beurteilen. Dafür braucht man eine Meinung. Und in ihrem berühmten Essay Wahrheit und Politik geht sie dann noch einen Schritt weiter und zieht eine scharfe Grenze zwischen der Wahrheit und der Meinung. Und das ist super wichtig. Darüber haben wir in einer der vergangenen Sendungen über sie auch schon gesprochen. Also für Arendt ist die Meinung das eigentliche Lebenselixier des Politischen, nämlich Meinungen sind ihrem Wesen nach pluralistisch, sie sind subjektiv und ganz wichtig, sie sind verhandelbar. Und das Problem beginnt dann, wenn Meinungen nicht mehr subjektive Perspektiven auf die Welt sind, sondern eben Anspruch auf absolute, unumstößliche Wahrheit erheben. Und wenn man von Tyrannei spricht, dann ist das im Grunde schon fast automatisch mitgemeint, absolute, unumstößliche Wahrheitsbehauptung. So, darüber haben wir, wie gesagt, in der Sendung schon an anderer Stelle ausführlicher gesprochen. Wenn hier aber jetzt Meinung gar keinen Widerspruch mehr duldet, sondern eben tyrannisch unterwegs ist, dann sprechen wir fast schon von Dogma. Und in diesem Moment kollabiert dann der freie, pluralistische Raum des Diskurses. Und das wiederum greift die Grundlagen der Demokratie an. Etwas, was ich tatsächlich für diese Sendung dank Hannah Arendt irgendwann endlich verstanden habe, warum Vielfalt wichtig ist oder überhaupt eine direkte Linie dazu zur Demokratie bildet. Ja, deshalb muss ich das hier auch unbedingt nochmal erwähnen, weil das wirklich damit reingehört, immer wenn wir über Meinung sprechen. Ganz wichtig. Die Gefahr, dass Meinung zu Dogma wird, ist aber natürlich nicht neu. Im 19. Jahrhundert warnte außerdem der britische Philosoph John Stuart Mill in seinem berühmten Werk On Liberty vor einer ganz ähnlichen Dynamik. Nämlich prägte er darin den Begriff der Tyrannei der Mehrheit, ganz ähnlich wie die Tyrannei der Meinung. Seine große Sorge galt dabei nicht nur der Tyrannei halt, ne, durch irgendwie eine Person, einen Staat, einen Diktator, sondern dieser unsichtbaren Macht, dem sozialen Druck der gesellschaftlichen Mehrheit. Der soziale Konformismus, so hat er argumentiert, ist oft noch viel gefährlicher als ein einzelner Diktator, weil er eben ganz tief in der Seele ist, das Denken verkümmert und dann abweichende kreative Stimmen im Keim erstickt. Ein Diktator, da kann man sich immer auflehnen. Klar, der kann einen umbringen, aber der macht nicht das Hirn kaputt, sondern der versucht kaputt zu machen, den kann man aber eben auch kaputt machen. Es ist viel schwerer, eine Meinung kaputt zu machen, die einmal entstanden ist. Und um das noch kurz abzurunden, heute in unseren vielen digitalen Räumen, in denen wir uns täglich bewegen, bekommt Tyrannei der Meinung dann eine ganz neue Schärfe. Denn Meinungen werden im Grunde ja millisekündlich bewertet durch Likes, durch Shares, durch Algorithmen, die Dinge verstärken oder verstecken. Und das führt dann zu einer massiven Verdichtung. Was oft wiederholt wird, erscheint uns wahr. Eigentlich ein Mechanismus, der früher mal ganz wichtig war, als wir noch irgendwie mit ein paar hundert Leuten irgendwo in einem Dorf gelebt haben. Und wer widerspricht, wird möglicherweise sofort in den Rand gedrängt. Aber das Problem wird dann noch schwieriger in der ganz jungen Gegenwart mit KI. KI-Bots sind heute in der Lage, massenhaft gefälschte Meinungen zu simulieren und so einen künstlichen Konsens vorzutäuschen, den es in der echten Bevölkerung gar nicht geben muss. Und dann komme ich noch zu einem Lieblingsphilosoph meines sehr lange her seienden Studiums, nämlich Michel Foucault. Der würde vermutlich von einer ganz neuen Dimension der diskursiven Macht sprechen. Das fand ich passt auch noch zu Tyrannei der Meinung sehr gut. Denn bei Foucault bestimmen nicht einzelne sichtbare Herrscher, was gesagt werden darf, sondern es sind eben die sprachlichen Strukturen, die technologischen Strukturen, die sich unbemerkt selbst gegenseitig stabilisieren. Und ich finde, das passt wirklich ein bisschen wie Arsch auf einmal hier, wenn wir an die KI-Bots denken und all die Meinungsmache, die passiert durch wenige, aber eben schneller und anonymer und auch manipulativer, als es hier zuvor möglich war. Und darin liegt dann im Grunde eine sehr beschleunigte Tyrannei der Meinung, ohne einen klaren Ursprung, nicht mehr personifizierbar, wie das jetzt bei einem Diktator zum Beispiel die Möglichkeit gäbe, sondern so eine diffuse Macht, die einfach enorme soziale Wirkung entfaltet, wie ein Schneeball, den man nicht mehr aufhalten kann, bei dem wir hoffentlich noch aufhalten können in manchen Fällen. Und das wird eine ganz schöne Herausforderung. Also insofern richtig tolles Thema und richtig irgendwie auch wieder angstmachendes Thema.
1: Ja, es gibt ja auch noch einen anderen Aspekt, weil es ist ja auch eine weitere merkwürdige Erwartung unserer Zeit ist, dass man zu allem eine Meinung haben muss, übrigens auch. Ja. Ne? Ob zu Weltpolitik, Klimaforschung, Literatur, Fußball oder die neue Serie auf Netflix oder wo auch immer. Schweigen ist beinahe schon verdächtig. Weil wer nichts sagt, hat ja wahrscheinlich keine Ahnung. Was vielleicht auch stimmt, aber ist ja eigentlich auch gar kein Problem. Und wer zögert, wirkt unsicher. Das ist tatsächlich ein ganz großes Problem. Du darfst nicht mehr zögern, du darfst gar nicht mehr unsicher sein und wirken. Dabei war das gar nicht immer so, weil schon die ollen Griechen, ne, wir sind wieder mal bei den ollen Griechen angekommen, unterscheiden zwischen Doxa, der bloßen Meinung, und der Episteme, dem begründeten Wissen. Eine Meinung könnte richtig sein, sie könnte aber auch ebenso auf Vorurteilen, Gerüchten oder Gewohnheit beruhen. Wissen dagegen verlangt Begründung, Prüfung und die Bereitschaft, sich korrigieren zu lassen. Das wussten die damals schon, die wussten ja viel, ne? Heute scheint diese Unterscheidung zunehmend zu verschwimmen, weil die Meinung ist, wie soll man sagen, eigentlich demokratisiert worden, was ja erstmal was Gutes ist. Jeder darf sprechen, schön. Doch aus dem Recht, eine Meinung zu haben, ist vielerorts die Pflicht geworden, jederzeit eine zu äußern. Und nicht nur das, die eigene Meinung wird oft als Teil der eigenen Identität verstanden. Wer sie in Frage stellt, widerspricht also nicht nur der Aussage, sondern scheinbar der Person selbst. Sokrates war ein unbequemer Begleiter der Meinung. Ne? Seine berühmte ist dieses, wir kennen das alle, ich weiß, dass ich nichts weiß. Haben wir alle schon mal gehört. Das war aber gar keine Koketterie, sondern das war eine Haltung. Für ihn begann Erkenntnis dort, wo Menschen den Mut hatten, ihre Überzeugungen zu prüfen. Fragen waren also wichtiger als schnelle Antworten. Und diese Haltung wirkt ja heute fast schon, ja, völlig randständig. Ne? Denn soziale Medien belohnen ja nicht das Zögern, sondern die Zuspitzung. Algorithmen bevorzugen Klarheit, Empörung und Eindeutigkeit. Wer differenziert, wird leicht überhört. Wer laut urteilt, wird sichtbar. So entsteht eine Kultur, ja, in der die Geschwindigkeit des Urteils wichtiger ist als die Qualität des Denkens. Das erleben wir ja tagtäglich. Karl Popper, den wir ja auch oft in dieser Sendung haben, hat ja immer gerne daran erinnert, dass Wissenschaft eben gerade deswegen erfolgreich ist, weil sie vom Irrtum ausgeht. Eine gute Theorie muss widerlegbar sein. Wer niemals irren darf, der kann auch nichts Neues lernen. Und das gilt nicht nur für Wissenschaft, sondern auch für unseren Alltag. Schon Immanuel Kant, den wir auch oft in dieser Sendung haben, der ja den Mut zum eigenen Denken forderte, dieses berühmte Sapere Aude, ja, habe den Mut, dich deines eigenen Verstandes zu bedienen, wird oft als Aufforderung verstanden, eine eigene Meinung zu haben. Tatsächlich meinte Kant aber etwas Anspruchsvolleres, nämlich nicht bloß zu urteilen, sondern kritisch zu denken. Eigenständiges Denken heißt eben nicht, möglichst schnell Positionen zu beziehen, sondern Gründe zu suchen, Argumente abzuwägen, bereit zu sein, sich eines Besseren belehren zu lassen. Und da liegt vielleicht auch genau der Unterschied zwischen Meinung und Urteil. Eine Meinung hat man schnell, ein Urteil hingegen braucht Zeit, wächst aus Erfahrung, aus Zuhören und aus Bereitschaft, Unsicherheit auch mal auszuhalten, was wir auch immer weniger können. Die eigentliche Tyrannei der Meinung besteht deshalb vielleicht nicht darin, dass viele Menschen eine Stimme erheben und auch haben. Sie besteht darin, dass wir glauben, immer sofort sprechen zu müssen. Dass wir das Nachdenken mit den Antworten verwechseln. Und vielleicht wäre es manchmal die mutigste Haltung, einfach zu sagen, ich weiß es nicht oder ich weiß es noch nicht. Für Camus beginnt Freiheit dort, wo der Mensch akzeptiert, dass die Welt nicht alle Antworten bereithält. In seinem Denken des Absurden beschreibt er den Widerspruch zwischen unserem Wunsch nach Gewissheit und einer Wirklichkeit, die oft schweigt diesbezüglich. Gerade deshalb wäre für ihn die schnelle und endgültige Meinung verdächtig, weil sie widerspricht oder sie verspricht eine Sicherheit, die es gar nicht geben kann. Ja? Das wird besonders deutlich in dem Essay Der Mensch in der Revolte, haben wir ja auch schon hier besprochen. Dort warnt Camus vor Ideologien, die behaupten, im Besitz der Wahrheit zu sein. Da ist er ganz bei Popper und bei Arendt. Sobald ein Mensch überzeugt ist, die Wahrheit vollständig zu kennen, droht die Versuchung, Andersdenkende nicht mehr als Gesprächspartner zu sehen, sondern als Hindernis. Aus Meinung wird dann Dogma und aus Dialog wird Machtkampf. Der Mensch, der sich auflehnt, sagt zwar Nein, aber dieses Nein enthält ja auch immer ein Ja zur gemeinsamen Menschlichkeit. Wer widerspricht, sollte den anderen nicht vernichten wollen, sondern ihn als Mitmenschen anerkennen. Das ist ein feiner, aber entscheidender Unterschied. wahre Größe zeigt sich also nicht darin, immer recht zu haben, sondern darin, trotz der eigenen Überzeugung den anderen gelten zu lassen. Und dennoch müssen wir natürlich zwischen Wissen und der subjektiven Wahrheit unterscheiden. Das, was du ja schon richtig gesagt hast, als du Hannah Arendt zitiert hast. Das ist natürlich auch ein Riesenproblem. Nun, dieses Konglomerat, nenne ich das mal, zwischen Meinung über Wissen stellen, ne? Und diese Meinung dann auch noch zum absoluten Wissen zu erklären. Das ist ja das eigentliche Problem, was wir haben. Und das auch sehr schnell zu machen und sehr laut zu machen. Da kommt ja dann wieder alles zusammen. Das heißt, man geht ja gar nicht mehr davon aus, dass man sich irren kann, sondern man weiß ja alles. Nicht? Diese Unfehlbarkeit, die die Menschen mittlerweile so in sich spüren.
0: Ja, das ist schade. Ich glaube auch, das ist die große Herausforderung, die wir gerade haben, oder eine der vielen, dass wir Meinung wieder entgiften müssen. Weil Meinung hat so eine wichtige Rolle.
1: Total.
0: Wenn wir sie so sehen, wie Hannah Arendt sie beschrieben hat. Also wir müssen Meinung wieder als das begreifen, was sie ursprünglich auch schon bei den alten Griechen, wie du das schön beschrieben hast, war. Ein Angebot zur Diskussion.
1: Genau.
0: Eine Meinung, über die man dann ein Gespräch führen kann. Mhm. Kein Urteil, kein Zwang und erst recht keine unumstößliche Wahrheit oder eben begründetes Wissen, weil Gründe hat man ja noch nicht, sondern einfach ein Angebot, auf das jemand anders eingehen kann oder eben nicht. Aber nicht mehr als das. Aber vielleicht auch nicht weniger, weil dieses Angebot finde ich total wichtig und das gibt es nicht mehr, wenn wir Meinung immer gleich zur Identität machen. Wo ist dieses kleine Angebot, was ich hinhalte, damit jemand mit mir darüber redet? Also das ist so wichtig.
1: Ist es. Und wir müssen akzeptieren, dass Meinungen am Ende immer auch emotional getrieben sind. Was okay ist.
0: Ja, genau.
1: Solange man in den Austausch geht. Ne?
0: Ja, genau.
1: Das ist, wie Bergson ja schon sagt, unsere Wahrnehmung ist nun mal von Emotionalität durchdrungen. Da können wir nichts gegen tun. Das ist, Dauer ist nicht Zeit. Das ist halt der Unterschied zwischen dieser subjektiven Meinung und dem Wissen. Zeit ist Wissen. Dauer ist Meinung. Das ist auch wichtig. Und wenn man, solange man in den Austausch geht, ist auch alles gut. Ja? Und natürlich kann auch aus Meinung, wenn ganz viel Meinung zusammenkommt, irgendwann mal Wissen werden. Wenn sich alle ganz doll auf Fakten einigen können, die es gibt. Das ist nämlich auch, das hast du ja gerade schon so schön auseinandergenommen mit Hannah Arendt. Da ist sie ja dann wieder ganz in der Tradition von Kant, der ja dann auch eben wieder sagt, naja, die Vernunftswesen müssen halt auch erstmal in den objektivierbaren Erfahrungsraum gehen, um dort überhaupt Wissen entstehen lassen zu können. Mhm. Ne, weil Wissenschaft ist nichts anderes als Menschen kommen zusammen und überprüfen Dinge. Wissenschaft überprüft ja immer wieder. Immer wieder. Immer wieder werden Versuche gemacht, werden Feldstudien gemacht, werden, ja, das ist ja nichts anderes. So. Und er hat auch gesagt, wir müssen uns auf ein paar Dinge verlassen können, weil sonst sind wir verloren. Ja, das ist ja diese Gegenposition, die er zu Hume auch hatte, der ja gesagt hat, naja, wir müssen eigentlich alles in Frage stellen. Und Kant gesagt hat, wenn du alles in Frage stellst, kannst du die Wissenschaft wegwerfen. Das geht nicht. Wir brauchen Fakten, auf die wir uns berufen können. Sonst ist die ganze Wissenschaft tot. Es muss ein paar Dinge geben, auf die wir uns verlassen können, die verlässlich sind. Schwerkraft zum Beispiel. Nur ein blödes Beispiel, aber wo Hume gesagt hat, ja, aber die kann auch morgen weg sein. Und Kant gesagt hat, nee, das kann sie nicht, weil solange sich die physikalischen Gegebenheiten nicht ändern, wird die nicht weg sein. Wenn sich die ändern, ja, fair, dann kann die irgendwann weg sein. Aber wenn sich und damit sind wir ans Ende auch dieser Sendung angekommen. Und selbstverständlich gibt es auch das nächste Mal wieder zwei Alben, ein philosophisches Thema und natürlich nächstes Mal beginnen wir, glaube ich, unsere Reise mit der alkoholfreien Biere.
0: So ist das. Wir sprechen nämlich nächste Woche über Gradus ad Parnassum. Jetzt mal ein bisschen lateinisch hier und gleichzeitig französisch, denn das Album ist von Mirar, die kennen wir auch schon aus dieser Sendung. Dann hören wir außerdem noch einen niederländischen Komponisten, Canto Ostinato heißt das Ganze, in der Interpretation des Metropolis Ensemble mit Eric Hall und Sandbox Percussion.
1: Hatten wir das Metropolis Ensemble nicht schon in diesem Jahr mal?
0: In diesem Jahr?
1: Meinst du? Ich weiß es nicht.
0: Eventuell mal irgendwann, wir werden es rausfinden.
1: Oh ja, okay, wir werden es rausfinden.
0: Ist jedenfalls hier eine schöne Mischung. Außerdem sprechen wir über die Kunst des Zweifelns. Mhm. Auch schön, schließt wieder schön an unser heutiges Thema an.
1: So.
0: Und wir verkosten, denn wir, wie schon gesagt, wir werden uns durch die alkoholfreien Getränke probieren in den nächsten Wochen. Wir verkosten einen Beck's Blue.
1: So nämlich.
0: So ist es.
1: So machen wir das. Ihr dürft uns gerne kommentieren bei Spotify, bei Apple Podcast, bei Mastodon oder bei Blue Sky oder bei uns auf der Homepage. Das geht natürlich auch immer. Und ihr könnt uns auch immer noch E-Mails schreiben. Das geht auch. info@feuilletöne.de. Dann das Feuilletöne, also das Töne von Feuilletöne natürlich mit OE. info@feuilletöne.de. Da kann man uns natürlich auch E-Mails zukommen lassen und uns, wenn man mag, Lob preisen. Das hören wir natürlich am liebsten. Und wenn ihr damit fertig seid, dann ist die Woche um, dann sind wir wieder da. Und bis dahin verabschieden sich von euch zum einen
0: Jennifer Eichler
1: und zum anderen Thorsten Martinsen, der für diese Sendung auch verantwortlich war. Bleibt uns an dieser Stelle nichts anderes als zu sagen, bleibt uns gewogen, bis zum nächsten Mal. Tschüss.
0: Tschüss.
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0: Hallo und herzlich willkommen zu Teil 2 des Interviews mit Siri und ihrem aktuellen Album Dark Horse. Wir blicken zu Beginn der Sendung nochmal kurz in Ausgabe 1 zurück und ich wünsche euch jetzt viel Spaß in der knappen nächsten Stunde mit Siri. Bleiben wir mal beim Thema Ausleben. Reden wir jetzt bei dem Song Dark Horse, dem Titelsong, mal inhaltlich darüber. Warum hast du diesen Song, oder andersrum, warum hast du den Namen dieses Songs auch als Albumnamen genommen? Welche Bedeutung hat der Song auch vielleicht inhaltlich für dich, dass er auch gleich sozusagen auf dem Cover steht?
1: Ja, wurde ich jetzt auch schon öfters gefragt. Ist ja klar, liegt ja auch irgendwie nah. Dark Horse bedeutet ja sowas. Ich finde es ganz schwer zu übersetzen ins Deutsche. Ich habe es so verstanden, es kommt aus dem Rennpferdesport und es geht halt darum, dass das Siegerpferd, wenn es ein Dark Horse ist, ist das, womit man nicht unbedingt gerechnet hat. Eigentlich ist die Idee tatsächlich dadurch entstanden, als wir uns beim ESC mit diesem Song, den du auch gerade angesprochen hast, Hold On, beworben haben. Da gab es ein paar Kommentare zu uns als Band und auch zu dem Song. Und da hat jemand geschrieben, für mich ist Siri mit ihrer Band das Dark Horse in dem Contest. Das fanden wir super passend. Einfach für uns, so, weil das ist natürlich irgendwie auch unsere Mission als Newcomer oder als No-Name-Künstler. Es ist ja unglaublich schwer, so, über Wasser zu kommen. Und das ist ein einziger Kampf eigentlich, davon zu leben, bekannter zu werden. So ehrlich muss man ja sein, das ist eigentlich das Ziel, weil nur dann kann man in der Musikszene davon leben, ohne das irgendwie nur nebenbei als Hobby zu machen. Und das ist eigentlich so eine Traumvorstellung, muss ich sagen, ja. Also am Ende sozusagen das Gewinnerpferd zu sein, obwohl keiner damit gerechnet hat. Das ist vielleicht auch irgendwie anmaßend, aber irgendwie auch eine schöne Vorstellung, finde ich, was einen antreibt, weiterzumachen.
0: Aber jetzt noch, ich möchte gerne nochmal inhaltlich auch auf den Text drauf eingehen. Das ist ja auch nicht ganz ohne Bedeutung, aber das kannst du, glaube ich, noch besser erklären als ich. Worum geht es in dem Song?
1: Ja, es geht auch ganz persönlich. Ich habe den übrigens zusammengeschrieben mit, weil sonst wäre es, glaube ich, fast wahnsinnig, sowas über sich selber zu schreiben, sage ich mal, mit vor allem unserem Gitarristen Frankie Kühnlein und unserer Keyboarderin Leonie Hagemann. Ja, es ist so ein bisschen wie so ein Superhelden-Narrativ, würde ich das eigentlich fast nennen. Ich sag's mal einfach so frei raus. Ich persönlich dann, als wir auch die Idee hatten, die eigentlich so von Frankie auch kam, habe ich auf den Chorus, den der Frankie eigentlich so textlich geschrieben hat, habe ich mir dann so ja ein eigenes Superhelden-Narrativ geschrieben, sage ich mal, so ein bisschen als ich komme jetzt mit meiner Musik und ich nehme mir einfach vor und nennt mich alle verrückt, die Welt zu retten. So wahnsinnig ist es eigentlich.

0: Das ist aber ein gutes Stichwort dann zur Überleitung zum nächsten Begriff. Ich fand es ungewöhnlich in dem Moment, wie ich es gelesen habe und dann ja auch gehört habe, Roll and Rug. Und ich denke so, es ist doch eigentlich falsch rum. Also ne, gängig, so Rug and Roll sagen, ist ja so der. Und du hast es jetzt, oder ihr habt es jetzt komplett umgedreht. Ist das auch ein bisschen bewusst so gemacht, das mal umzudrehen? Auch von den Textzeilen kann man es ja auch ändern, theoretisch, wenn man sich den Song anhört. Man muss es ja nicht so rumlassen. Aber habt ihr das auch so ein bisschen bewusst gemacht, dass es genauso wie ich ist? Also, man stolpert da irgendwie drüber, zumindest wenn man es liest?
1: Ja, auf jeden Fall. Es ist eigentlich dadurch entstanden, dass wir auch als Band, als wir so on Tour unterwegs waren, gemeinsam Song geschrieben haben. Es war eigentlich gar nichts textlich da, außer irgendwie Rolling Down the Highway. Ich habe da noch mal ein bisschen weitergeschrieben daran und wie das halt ist, ne, nach Ideen gesucht und nach Zeilen gesucht. Und irgendwie ist es dann hat Wie sagt man das? Da ist ein Schuh draus geworden, weil das ist ja eigentlich genau die Mission. Daher kommt das ja auch, denke ich mal, mit Rock and Roll. Und wir haben das jetzt einfach mal man ist sehr viel unterwegs als Musiker, man ist unglaublich viel am Rollen, höhö. Und irgendwie ist daraus das dann entstanden, dass das doch viel sinnvoller so rum ist.
0: Ah, ich finde sowas immer schön. Das macht für mich das, wenn ich mich vorbereite, eigentlich immer ganz spannend, dass ich weiß, ah, das kann man, interessiert mich doch mal, wie das entstanden ist und welche Geschichte dahinter steckt.

0: Jetzt gibt es auf dem Album, und ich glaube, das hat für dich dann wahrscheinlich auch eine besondere Bedeutung, zwei Bonus-Tracks. Das ist einmal Song for Woman, Version 2025 und Independence Live, also ein Mitschnitt vom Konzert. Ich glaube, Bonus-Tracks sind ja immer einmal als Zugabe gedacht für die Hörer. Das müssen ja nicht zwingend dann alte Songs mit neuen Versionen sein. Aber man überlegt sich ja genau, wie diese Bonus-Tracks aussehen sollen. Einige sagen, diese Bonus-Tracks gibt es nur auf CD oder nur auf der Vinyl oder wie auch immer und nicht in den Streaming-Diensten, um eben auch so einen, sage ich jetzt mal, so einen besonderen
1: Anreiz.
0: Anreiz zu schaffen vielleicht. Aber nichtsdestotrotz hast du dir ja zwei Songs ausgesucht aus dem Vorgängeralbum, die dir ja anscheinend wichtig waren, oder? Weil es ja in diesem Fall eben auch um Frauen geht, mal so als Gruppe insgesamt. War dir das ein Anliegen zu sagen, okay, wir haben zwar 10 neue Songs, aber ich möchte das gerne noch dazu machen, weil es einfach auch nochmal ein Statement sein soll, mit übertragen aus Independence?
1: Also tatsächlich mit Song for Women würde ich sagen, dass das eher musikalische Gründe hatte als
0: Okay.
1: inhaltliche Gründe, weil der Song ist für uns live unglaublich wichtig. Es ist immer einer der Highlight-Songs in der Spannungskurve und der funktioniert immer unglaublich gut beim Publikum. Und der macht uns auch immer noch so Spaß als Band. Der hat sich so weiterentwickelt, auch in unseren Konzerten, dass wir gesagt haben, okay, der ist jetzt so anders geworden. Der hat so eine authentische Energie jetzt erst bekommen, was wir auf dem ersten Album noch gar nicht produktionstechnisch hingekriegt haben. Der hat sich also vor allem musikalisch weiterentwickelt und deswegen war das uns total wichtig, den nochmal so zu bringen, wie wir den heutzutage spielen, sage ich mal.
0: Es ist doch komisch, ich sage das jetzt mal so, ich kenne das ja auch, dass gewisse Songs irgendwie eine Eigendynamik erleben und entwickeln, auf die man das von außen, wenn man dann drauf guckt, gesagt hat, damit hätte ich jetzt gar nicht gerechnet. Also wir haben das jetzt auf unserem Album, dass ein Freund von uns diese Songs als Remixes rausgebracht hat. Oder wir haben einen Song mit aufs Album, so wie ihr auch, aus dem alten Album als 2.0-Version nochmal herausgebracht. Und wenn man daran arbeitet, dann ist man total irritiert. Oder wenn jemand Drittes die Songs nimmt und dann komplett neu verkleidet, ist das auch wieder was anderes. Und so habe ich auch den Eindruck, ist es ja dann bei Song for Woman für euch auch, dass dieser Song euch sozusagen die Dynamik auch vorgibt. Kann das sein?
1: Ja, absolut. Also du scheinst da mal wieder zu wissen, wovon du redest. Genau, der Song hat das einfach, der war noch nicht in seiner Vollkommenheit, sage ich mal, auf dem ersten Album. Und der ist so live mit Publikum. Das Publikum hat uns ja eigentlich auch dazu gebracht, den so zu spielen. Wir haben den dann, also vorher war er immer relativ shaky auch, sag ich mal, ne? So immer auch schön auf die 2 und die 4 betonen und so. Jetzt ist er teilweise richtig durchgeprügelt, naja, weil das Publikum einfach auch erwartet hat, zu tanzen und noch mehr Energie. Und ja, der hat ein Eigenleben entwickelt.

0: Wir sind jetzt beim Thema Eigenleben. Jetzt habe ich noch mal ein paar Fragen an dich. Das hatte ich dir im Vorwege schon angedroht, sozusagen. Wir wollen mal gucken, wer hinter Siri steckt als Privatperson. Also nicht jetzt Yellow Press-mäßig, sondern so ein bisschen mit einem kleinen Augenzwinkern. Ich nenne das jetzt mal die Kategorie Schnellfragen. Das heißt aber nicht, dass du schnell antworten musst oder nur mit Ja und Nein. Also du kannst es auch ausführlicher oder kurz, je nachdem, wie du es möchtest. Und ich fange dann einfach mal an, Zeit zurück, weil wir vorhin über Kindheit gesprochen haben. Welche Noten hattest du in Deutsch und in Mathe in der 6. Klasse?
1: Da muss ich jetzt erstmal losziehen und das Zeugnis finden, was ich niemals mehr finden werde.
0: Aber ein Gefühl, was würdest du behaupten, hast du gehabt als Noten in den beiden Fächern?
1: Deutsch, 6. Klasse.
0: Naja, oder 5. oder 7., das spielt jetzt inhaltlich nicht unbedingt die entscheidende Rolle, aber so in dem
1: Ja.
0: Zeitraum.
1: Eher eine gute Note, würde ich sagen, in Deutsch. Eher so eine 2. Was war das, dieses zweite
0: Mathe,
1: Fach noch?
0: Mathe, Mathe.
1: Oh ja, na klar, habe ich extra nicht gehört. In der 6. würde ich also sagen, noch gut. Doch, da würde ich sagen, war ich auch eher 2. Da war ja noch so Geometrie und so ein bisschen praktischere Sachen. Aber später, da bin ich richtig abgekackt.
0: Also Vektorenrechnung war da nicht dein Lieblingsthema nachher, oder? Wenn
1: Nee,
0: du
1: tatsächlich. Das ist unter anderem eins, was mir gar nicht lag.
0: Was hast du an der Schule am meisten geliebt, Schrägstrich gehasst?
1: Ja, da ich ja auf dem Land aufgewachsen bin, wollte ich am liebsten eigentlich immer nur auf dem Land arbeiten, bei den Tieren sein, auf dem Hof. Wie du das auch sagtest, dass es einfach seine Freiheit genießen und Schule war für mich eigentlich einfach nur ein lästiges Pflichtprogramm. Aber natürlich war das auch meine einzige Kontaktmöglichkeit zu anderen Menschen, weil wir tatsächlich relativ isoliert auf dem Land leben. Also das ist hier keine große Dorfgemeinschaft oder so, wo ganz viele andere Kinder waren. Deswegen habe ich mich natürlich auch gefreut, unter Menschen zu kommen.
0: In welche Comicfigur, Animefigur, also in diesem Bereich, wärst du am liebsten befreundet?
1: Das ist, finde ich, richtig schwer, weil das ist so lang her, dass ich irgendwie
0: Ich weiß nicht, möchtest du ein paar Beispiele, aber das, glaube ich, trifft nicht überein mit uns. Also so Donald Duck, Mickey Maus, Minnie Maus, dann fallen mir natürlich Samson und Tiffy aus der Sesamstraße auf oder Asterix und Obelix, Kermit Miss Piggy. Also ich nenne jetzt nur ein paar Beispiele. Oder gehe ich jetzt in meine ganze Kindheit zurück, Biene Maja und Willi. Also ich weiß ja nicht, was du gerne geguckt hast oder gerne gelesen hast.
1: Ich habe tatsächlich gar, also ich habe erst später so, ich bin ja auch ein bisschen eine andere Generation, also
0: Ja,
1: ich habe auch
0: deswegen sage ich das ja.
1: Pokémon und One Piece und so ein Krams geguckt und gelesen habe ich zum Beispiel sehr, sehr, sehr gerne Harry Potter und Herr der Ringe, also die Klassiker. Das ist ja jetzt nicht wirklich Comic oder Anime, ne? Deswegen, aber das war zum Beispiel eine Welt Harry Potter, die ich total bis heute feier, auch immer mal gern noch in der Winterzeit oder so lese, weil das so eine schöne, schöne, ja, magische Welt ist.
0: Welchen Film hast du zuletzt im Kino gesehen?
1: Gute Frage. Ich glaube, der Hobbit. Also vor, keine Ahnung, der erste war es, glaube ich, vor 8 oder ja, noch länger Jahren.
0: Wie würde der Film über dein Leben heißen?
1: Ich glaube, Dark Horse, das passt.
0: Was ist deine Lieblingsfarbe?
1: Grün.
0: Welche Haushaltstätigkeit machst du am liebsten?
1: Keine.
0: Klara?

0: Ich frage jetzt nicht, wie sich das äußert, das lassen wir mal außen vor. Was ist dein Lieblingsgericht?
1: Klassisch Schnitzel Pommes, würde ich sagen.
0: Und das Lieblingsgetränk dann dazu wäre?
1: Spontan oft eine Cola, aber ich glaube, ich würde fast sagen, mein Lieblingsgetränk ist Kaffee.
0: Okay.

0: Dann lass uns mal einen Ausblick wagen in die Zukunft, sage ich mal so ab Mitte 2026. Was habt ihr vor? Was soll noch passieren mit dem Album? So wie ich euch kenne, wollt ihr wahrscheinlich möglichst viel spielen. Kannst du noch schon ein paar Sachen verraten, was ansteht?
1: Ja, auf jeden Fall. Also wir wollen auf jeden Fall viel live spielen. Gut, dass du uns so gut kennst schon. Du musst unbedingt eigentlich mal die Band kennenlernen.
0: Wenn ihr hier oben im hohen, ganz hohen Norden spielt, bin ich sofort dabei, das weißt du. Also Hamburg würde auch noch gehen, aber.
1: Aus irgendeinem Grund, also gehen wir irgendwie nicht viel in den Norden. Wir sind da immer noch nicht etabliert. Wir sind mehr so Richtung Süden immer unterwegs. Also wenn du irgendwie Veranstalter, Connections hast und so weiter.

0: Ich
1: dann
0: schreibe dir, ich
1: mach
0: schreib dir mal ein paar
1: gerne
0: Sachen hier aus der Nähe auf, die schicke ich dir per Mail und dann könnt ihr mal gucken, ob ihr da irgendwie was machen könnt.
1: sehr, sehr gerne, weil es hat sich einfach, wir würden gerne auch mehr in den Norden unterwegs sein, aber es geht ja viel auch irgendwie über Connections und der eine hat das gesehen und da versuchst du dich zu bewerben und so weiter. Was ganz cool wird, wo ich mich echt drauf freue, ist jetzt im April. Am 1. April spielen wir als Support für die Bellamy Brothers. Ich weiß nicht, ob man die so außerhalb der Country-Szene kennt. Die sind schon etwas älteres Semester, ehrlicherweise. Aber es kommen viele Leute. Also, soweit ich verstanden habe, 2.500 Tickets jetzt verkauft. Was natürlich für uns toll ist, weil wir viel Reichweite dadurch erhalten, was wir alleine einfach nicht schaffen. Es ist, wie gesagt, immer ein harter Kampf, so als unbekannter Musiker erstmal überhaupt größere Veranstaltungen zu bespielen zu dürfen.
0: Aber auf eurer Homepage wird man oder in den sozialen Medien findet man euch ja auch und da werden ja auch alle Termine veröffentlicht, sodass man eigentlich nichts verpassen kann, wenn
1: Das
0: ihr
1: stimmt.
0: in der Nähe spielt, außer bei mir in der Nähe. Aber gut, das kriegen wir auch noch geändert.

0: Siri, abschließende Frage in unserem Gespräch. Wenn du dir einen perfekten Tag zusammenstellen könntest, vom Aufstehen bis zum ins Bett gehen, was sollte unbedingt dabei sein?
1: Oh Gott, oh Gott, oh
0: Jetzt sag
1: Gott, du
0: nicht
1: lässt dir
0: Schnitzel,
1: ja
0: Pommes
1: Sachen
0: und
1: einfach.
0: Kaffee. Ne? Jetzt sag nicht Schnitzel, Pommes mit Kaffee. Das hat, glaube ich, nicht unbedingt die Relevanz, die ich gerne hören möchte.
1: Also vor einem Dreivierteljahr hätte ich wahrscheinlich auch gesagt, ich brauche eigentlich gar nichts zum Glücklichsein, außer meine Zigarette, einen Kaffee und die Sonne scheint. Dann ist alles gut, weil am Ende ist es ja so, wir machen uns die krassesten Konstrukte, was wir brauchen, um glücklich zu sein. Und meistens kommt man ja über das Glücksgefühl, was, wenn du in der Sonne sitzt und einfach die Gedanken kreisen lässt, gar nicht hinaus. Ich habe aber aufgehört zu rauchen, das heißt, die Zigarette ist nicht mehr dabei. Dann sage ich dir, die Sonne. Die Sonne wäre wichtig für einen perfekten Tag.
0: Gut, dann wünsche ich dir ganz, ganz viele perfekte Tage. Auch gerne mit Schnitzel, Pommes und Kaffee. Das ist völlig okay. Siri, ich danke dir für das Gespräch. Es war mir eine Freude, dich wiederzusehen und mit dir zu reden über das neue Album Dark Horse. Danke, dass du Gast meiner Sendung warst.
1: Gleichfalls, danke, es hat so viel Spaß gemacht.

So, jetzt sind wir auch schon fast am Ende des Teil 2 des Interviews mit Siri angekommen. Das Interview mit ihr habe ich im Februar 2026 aufgezeichnet. Wer mehr über meinen Gast erfahren möchte, schaut doch einfach mal auf ihrer Homepage vorbei, sirisworld.com oder natürlich auf ihren sozialen Kanälen, unter anderem Instagram. Ich bedanke mich an dieser Stelle recht herzlich bei Siri für die Zeit und für das Gespräch, sowie natürlich bei euch fürs Zuhören und würde mich freuen, wenn ihr auch beim nächsten Mal wieder dabei seid. Und bis dahin verbleibe ich wie gewohnt mit besten Grüßen, euer Hermes Kruse.

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1: Ja, hallihallo, hier spricht wieder der Wolfgang Pietsch, verantwortlich für diese Sendung. Und wir sind heute also live on stage, würde ich mal so schön sagen. Und ihr hört also heute meine 13. Live-Sendung, wobei es heute die 10. Sendung ist, die sich mit Problembewältigung und Anschauungen und Hinweisen beschäftigt. So, ich habe mir also heute eine kleine Erschwernis als Thema rausgesucht. Und zwar ist das Thema Moral und Moralansprüche, also praktisch Thema die Moral, die auf einer ungemeinen Wichtigkeit, Zielstrebigkeit und Ausgeglichenheit basieren. Da dieses Thema auch kolossale Aussagen beinhaltet, habe ich mir dazu die Gruppe Kolosseum ausgesucht, die den Rahmen musikalisch abstecken soll. Doch zunächst erstmal mein üblicher Vortrag, ein paar Punkte zu dem Thema Moral und was damit zusammenhängt. Zunächst hört sich der Begriff Moral eigentlich ganz friedlich an, wobei sich aber dahinter eine Menge krimineller Energie oder Unsitte, Unehrlichkeit, Doppelzüngigkeit und Durchtriebenheit im negativen Sinne verbirgt. So gab es ja mal den Film Das unmoralische Angebot, wobei da ja direkt darauf hingewiesen wird. So ist es auf jeden Fall unmoralisch, wenn sich katholische Pfarrer und Kirchenleute pädophil an Jungen vergreifen, über Monate, Wochen oder Jahre, so wie es in Bayern oder in anderen Bundesländern geschehen ist. Dazu mein Rat, Zwangskastration, das wirkt auf Dauer, auch bei Triebtätern anzuwenden, nur Gefängnis schreckt nicht ab. So ist es weiterhin unmoralisch, wenn sich die deutsche Wirtschaft auf Billiglohn, Arbeiter etc. aufbaut, die Regierung von Wirtschaftsaufschwung spricht, wo dieser Tatbestand nur auf das Ausbeuteprinzip besteht. Ebenfalls werden da auch ausländische Menschen mit einbezogen, die sozusagen den Ausfall von deutschen Arbeitskräften kompensieren sollen. So besteht für diese Menschen ebenfalls fast kein Rentenanspruch, nicht zu fassen. Moral ist eigentlich ein ganz ehrlicher, weltbewegender Begriff, auch christlich. Wäre doch die Welt wenigstens von den 100%, die man eigentlich bei angemessener Lebensweise erreichen sollte, könnte nur 50% davon imstande zu leben, hätten wir weniger Abgase und dadurch weniger Missernten, weil das Klima besser wäre und die schützende Ozonschicht auch vorhanden wäre, würden viele Menschen das Flugzeug meiden wegen des Kerosinausstoßes. Folge: mehr Sauerstoff in der Atmosphäre, aber dadurch größere, schnellere Erderwärmung. Folge: das Polareis schmilzt schneller, beziehungsweise es gibt mehr Missernten auf der Welt. Folge: die Menschheit nimmt zu, aber das Nahrungsangebot nimmt ab. So, jetzt habt ihr mir so ein bisschen zugehört und ich bin jetzt sozusagen bei einem Drittel angelangt, also meiner Vortragslänge. Ich möchte jetzt anfangen mit Kolosseum. Übrigens, Kolosseum ist eine alte englische Gruppe und ich spiele heute aus dem 94er Reunion-Konzert heute Musik von Kolosseum. Und ihr wisst ja, Kolosseum besteht aus John Heisman, Chris Farlow, Dick Hextall-Smith, Clem Clemson, David Greenslade und Mark Clark. So, es geht los. Ach so, halt, stopp. Das Stück heißt Those About to Die.

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1: Ja, wenn man sich die Gitarrenarbeit anhört, dann denkt man schon, dass es eigentlich nicht kompletter gehen kann und dass es optimal ist, so wie Colosseum sich da gibt und da spielt. Also ich mache jetzt mal zum nächsten Punkt eine kleine Anmerkung. So hat sich die negative Moralanschauung, sie positiv zu praktizieren, in vielen Bevölkerungsschichten als unbequem und als nicht mehr durchsetzbar, durchzusetzen. Oder ich kriege das jetzt nicht hin. Als unbequem und nicht machbar durchgesetzt. So ist es, ja, genau. Und machbar durchgesetzt. Das heißt, alle Aussagen mit noch anderen Charakterschwächen tragen dazu bei, das Gesellschaftsgeld als nicht mehr befriedigend anzusehen. So hat sich die Gesellschaft stark verändert im Vergleich zu den 15 und 60er Jahren. Die Menschen sind kränker, nicht mehr belastbar oder wenig belastbar, oder sie sind auch anfälliger, psychisch und physisch, oder sie haben ein Burnout-Syndrom. Jedenfalls sind sie auch dicker und unsportlicher wie damals. Jugendliche sind öfter besoffen oder dem Rauschgift zugetan. So ist das familiäre Gefüge oftmals kaputt. Jeder macht, was er will, keine regelmäßigen Mahlzeiten mehr, es kommt zu Scheidungen, wobei circa 250.000 wohnungslose Frauen in Deutschland umherirren. So ist gerade letzte Woche ein unmoralisches Verbrechen passiert beim Boston-Marathon. Das mal eben als Anschauungsbeispiel, wobei ich dazu noch mannigfache Beispiele anbringen könnte. Im letzten Drittel, das ja dann gleich noch kommt, kommt wieder Politisches, und ohne geht's ja auch nicht. So, ich komme jetzt zu dem nächsten Track. Der heißt nämlich The Grass is Always Greener.

0: Jameson. Dave Greenslade. Mark Clark, Dick Hitchell-Smith. Not forgetting Chris Barlow.
1: Ja, das ist einfach sensationell, was Colosseum da losschiebt. Und wir kommen jetzt zu meinem dritten Punkt. Sofern ihr noch die Initiative habt, zuzuhören, beziehungsweise das mal mit anzuhören, was mir dazu eingefallen ist, zu dem Thema Moral. Also hört mal hin. So möchte ich mit diesem Punkt zum Schluss kommen, wobei ich zunächst sagen will, dass sich das unmoralische Handeln ja bereits in Deutschlands Vergangenheit abgespielt hat. Darauf näher einzugehen wäre jetzt müßig, ist ja auch allseits bekannt, allseits bekannt, welche Konsequenzen all das nachgezogen hat. So baden wir das ja heute noch, so baden wir das ja immer noch heute aus, auch finanziell, was uns da eingebrockt wurde. So hat gerade die jüngste politische Vergangenheit mit sich gebracht, dass zwar einerseits die Arbeitslosigkeit abgebaut werden konnte, aber dadurch im hohen Maße Altersarmut fabriziert wurde. Ich meine Millionen Menschen ohne oder nur wenige Rentenansprüche besitzen oder haben. Es ist ein Jammer oder aber höchst unmoralisch. So gibt es in Deutschland zu viele Statistiken, die alles belegen wollen, wobei aber die politische Anwendung fehlt. Gerade habe ich da die Agenda 2010 plus die Hartz-Gesetze gemeint, die ja alles egalisieren sollten. Oder aber wie kann es sein, dass wie kann es sein, dass Krankenkassen betrogen werden mit Ärzten, mit Arztberichten und Abrechnungen, die dazu dienen, Psychotherapeuten in Arbeit zu bringen, damit diese dann rückseitig oder rückwärtig Gelder an die ausschreibenden Ärzte zahlen. Eigentlich ist dafür unmoralisch viel zu milde. Das ist durchtriebene Kriminalität, ebenso wie seinerzeit der Organschwindel, wodurch die Deutschen weniger Organe spenden werden und wahrscheinlich in Zukunft gar nicht mehr so viele spenden werden. So, gut. Solche Ärzte müssen für immer die Zulassung verlieren, Gefängnis bzw. Geldstrafen bekommen. So es gäbe eigentlich noch viel mehr zu sagen. Die Zeit ist immer zu kurz. Die Sendung hat ja nur 60 Minuten. Ich möchte aber noch zum Abschluss eins sagen. Moral hat auch was mit Anstand, Nächstenliebe, Aufrichtigkeit, Friedfertigkeit zu tun. Wenn sich das alle Menschen hinter die Ohren schreiben würden, hätten wir keine Waffenarsenale, hätten keine Nachbarschaftsprobleme, würden endlich zum Herzen des Lebens zurückfinden können, zum friedvollen Miteinander. So, jetzt hoffe ich, dass ihr noch ein bisschen Freude an meiner Sendung habt und ich fahre fort mit einem Stück, das heißt nämlich Los Angeles.

Ja, Mensch, da hat sich natürlich der kleine Verwechslungsteufel eingeschlichen. Das war natürlich jetzt eben Stormy Monday Blues. Und nun kommt natürlich Los Angeles. Und los.

So, jetzt sind wir so weit gekommen und jetzt kommen wir auch noch gleich ein bisschen weiter. Und jetzt machen wir mal ein bisschen einen Punkt. Ich habe mich hier also ein bisschen verhauen mit dieser ganzen Beschrifterei auf der CD, die ist so unübersichtlich. Wir gehen jetzt nochmal rein in den anderen Titel, den ich eigentlich anfangs auch spielen wollte. Und zwar gehen wir rein in Elegy.

0: Elegy. Thank you very much.
1: Ja, zugegeben, das war eigentlich nicht so geplant. Das war jetzt sozusagen vollkommen unerwartet. Aber diese Beschriftung auf der CD-Hülle, die hat mich hier so ein bisschen ins Wanken gebracht. Und ich will euch dieses herrliche Los Angeles natürlich nicht vorenthalten, wo die volle Würze von Colosseum rauskommt, die Obergitarre von Clem Clemson und John Heisman und Dick Hexter Smith und Dave Clark und so weiter, ihr wisst ja Bescheid. Das werde ich wahrscheinlich bei der nächsten Live-Sendung dann im Mai machen, obwohl da ja auch schon das Programm feststeht, aber das werde ich dann versuchen umzubauen und dann werde ich euch dann, wie gesagt, Los Angeles nicht vorenthalten. Ich hoffe, ihr hattet trotzdem ein bisschen Spaß, besonders an dem, was ich euch vorgelesen habe. Das entsprang alles meinem Denken letzte Woche Freitag und ich habe das dann kurzerhand aufgeschrieben. So, wie immer verantwortlich für die Sendung Wolfgang Pietsch. Und habt natürlich wie immer eine gute Zeit. Nächste Woche gibt's wieder Feelings Begin. Und wir werden uns dann nächste Woche wiedersehen. Beziehungsweise zeigt mir mein Adjutant, hätte ich beinahe gesagt. Der zeigt mir gerade die Studio-Uhr. Und wir haben ja noch richtig Zeit. Wir haben ja noch volle 10 Minuten, sehe ich gerade. Und ich war schon eben beim Abspannen, könnt ihr mal sehen, also heute ist irgendwie der Wurm hier drin. Ich mache dann einfach weiter und werde noch ein Stück spielen, na logischerweise von Colosseum. Das müsste dann sein, January Search müsste das sein. Ich will mal erstmal vorfahren und will das mal so spielen, okay?
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So, das war January Search und wir haben jetzt Tatsache noch ein paar Minuten. Ich habe mich ja eben total, urmäßig auf eine andere Seite begeben. Wenn man das jetzt andersrum sieht und noch ein bisschen dazu erzählt, dann ist es Tatsache schon 60 gewesen, aber es war ja erst 50. So, also hatten wir noch 10 Minuten und ich kann jetzt noch in February's Valentin reingehen, muss mich dann aber ausblenden, weil dann die Zeit zu Ende ist. Verabschiedet habe ich mich ja schon und ich bin der Meinung, dass mir sowas nicht nochmal passiert. Es tut mir zwar leid, aber was soll ich jetzt tun? Ich werde zunächst erstmal dann Lost Angeles nochmal für euch spielen in der nächsten Live-Sendung als kleinen Appetitzappen beziehungsweise als Wiedergutmachung. So, ich gehe mal da nochmal eben rein in die February's Valentine und blende mich vorher aus und sage dann nochmal Tschüss.

0: So, die Zeit ist ran und ich wünsche euch eine schöne Woche und Feelings Begin ist dann wieder nächste Woche für euch da. Und naja, verzeiht mal so ein bisschen die kleine Panne. Das kann schon mal passieren, passiert dem Besten. Und ich verbleibe wie immer euer Wolfgang Pietsch, der verantwortlich war für diese Sendung. Und ciao.
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1: Euer Mikrofon ist Hans-Spaß. Sieg, einen schönen Abend wünsche ich euch. Ja, hier am 23. Juli 2026 für mich oder für die Hörer der Radiofabrik Salzburg oder etwas später, wenn ihr bei Tide Radio, bei Kiel FM, Lübeck FM oder Westküste FM zuhören solltet, dann ist das ja im Laufe der Woche oder auch wenn ihr nachhört auf der cba.media. Ja, was gibt's diese Woche? Ist klar, Anime-Messe 2026 war ja dort. Manche haben mich gesehen, manche haben auch Dinge gesehen, mich mit etwas lediert gesehen. Da will ich aber jetzt nicht zu sagen, vielleicht irgendwann später. Nein, es geht diese Woche wirklich um die Anime-Messe und da haben wir als allererstes natürlich Michi dabei. Michi kommt diese Woche, genauso wie Petra und Julia Cesar, die waren ja auch auf der Anime-Messe dieses Mal dabei und da gibt es ein wunderschönes Interview. Da reden wir auch nicht nur, wir haben ja schon mal ein Interview gehabt, über ihre Karriere, sondern vor allem auch über das, was zum Beispiel Julia macht, auch wie das ist mit der ganzen Musik und ja, natürlich, wenn so eine Sendung startet, dann muss man natürlich auch erstmal zur Gilde gehen und bei der Gilde nachfragen, was denn die Quest für dieses Anime-Messe ist. Hören wir doch mal rein, was ich diesmal machen muss. So, und am Anfang einer neuen Convention, einer neuen Berichterstattung von hier, von der Anime-Messe Babelsberg, muss man ja auch mal zur Gilde gehen und die Gildenmeister und so mal fragen, was denn so neue, lustige Questen, die es dieses Jahr gibt. Was hat sich die Meisterin ausgedacht?
2: Um auch mehr Leute zu motivieren, haben wir vor dem Einlass in den Park eine kleine Monsterparade gemacht aus einem blauen Dinosaurier, einem Skelettdinosaurier, einem kleptomanischen grünen Dinosaurier und einem Killerschneemann. Denn wir haben ein neues digitales System, bei dem die Leute auch übers Handy Quests annehmen und abgeben können, wenn sie gerade auf der Convention irgendwo anders unterwegs sind.
1: Aha, also sie müssen nicht jedes Mal mehr zu euch laufen. Gut, das wäre auch mittlerweile so ein Ansturm, der kommt ja nicht mehr hinterher. Aber jetzt, wenn man dann drauf ist, so was ist wirklich empfehlenswert, was ist absolut verrückt?
2: Also wir haben die Quest Dino Blade, die angelehnt ist an ein Spiel, das bald auf den Online-Markt kommt, bei dem die Leute in Dinosaurierkostüme schlüpfen und sich gegenseitig mit Poolnudelschwertern bekriegen. So lange, wie man Spaß daran hat.
1: Okay, das ist dann schon die nächste Extremfassung der T-Rex-Manie. Gibt es irgendwelche Aufgaben für mich, die interessant sind hier wieder mal? Ich meine, gut, ich interviewe sowieso Besucher und Ehrengäste und so, das ist ja schon klar. Was muss ich machen?
2: Also, die letzten Jahre habe ich dir Interview-Quest gegeben, aber das wäre ja langweilig, wenn ich dir wieder sowas geben würde. Daher habe ich andere Quests für dich. Und zwar musst du bestimmte Standorte finden und dort Dinge tun. Und zwar haben wir im Panama-Bereich ein verlorenes magisches Haustier namens Socket. Und du musst herausfinden, was aus dem Haustier geworden ist.
1: Dann schauen wir mal. Und zwischendrin kriegt ihr jetzt Musik und dann auch gleich schon ein Interview. Und zwar, ja, mit Michi. Danke fürs Interview.

0: so, während es hier gerade in Strömen gießt, weil einfach hier an dem Freitagabend ein richtig großes Gewitter rübergekommen ist. Aber dafür kann keine Converse. Das Wetter wird noch nicht vorbestellt beim DWD. Habe ich bei mir Conny Michi, Orga, Hauptorga von der Animesse natürlich, abgesehen jetzt von dem kleinen Wetterchen hier. Ihr habt richtig krasses Programm wieder aufgefahren und richtig viele Acts hier dieses Jahr. Das war, die Liste ist ellenlang.
1: Ja, genau. Ist auf jeden Fall ellenlang, was wir dieses Wochenende auffahren, vom Freitag bis Sonntag. Und du hast es ja gerade live miterlebt. Wir zusammen haben uns das ja angeschaut. Dave Rogers, Full House. Auch etwas geschuldet durch das Wetter, aber nicht nur deswegen, halt, denke ich mal. Aber da war dann fast, da war jeder Platz weg halt. Und jetzt haben wir auch gleich Petra und Julia Schäsers auf der Stage noch, werden wir hier ein Interview im Nassen führen. Und ja, was gibt's noch am Wochenende? Unter anderem MPI haben wir da, wir haben Koda Shinsato, wir haben Diana Garnett mit da. Six Live war dieses schon mal auf der Bühne, aber kommen auch nochmal Samstag und Sonntag. Und ja, dann haben wir natürlich auch wieder Idol Power mit dabei, mit Aizawa Hitomi. Sie hat auch die Leute verzaubert. Und was ganz, ganz, ganz, ganz krass ist von musikalischen Ice Cream Neverground, die haben so gesehen den Vulkan demoliert.
0: Ich dachte, zum Beben gebracht, wie man so einen Vulkan ja normalerweise tut. Also richtiges Programm. Ich frage mich immer nur, wie du kriegst nicht mehr hin, glaube ich, irgendwann. Aber du überraschst mich jedes Mal neu. Das heißt sozusagen viele persönliche Highlights auch für dich dabei natürlich.
1: Du weißt ganz genau, ich mag Musik und jeder Musikgast ist ein Musikgast, den ich mag.
0: Sonst wirst du sie nicht einladen, das ist klar. Sonst wirst du sie nicht buchen. Was gibt's sonst? Ich meine, es ist ja nicht immer, wir wissen es, es ist der Filmpark hier in Babelsberg. Beste Kulisse für Cosplayer eigentlich. Wie ist da, habt ihr so ein, hört ihr mittlerweile auch so einen Zuspruch, wie das den Fans gefällt?
1: Ja, also das ist einzigartig. Klar, bei Regen ist etwas halt mit Humor zu nehmen. Aber wir haben ja morgen, Samstag und Sonntag wieder richtig schönes Wetter. Und für mich ist das persönliche Highlight wirklich, dass wir das dem Filmpark zum Anime-Land machen. Halt mit der ganzen Deko, die wir hier auffahren. Die ganzen Lambions, die ganzen Anime-Banner. Das Matsuri mit den ganzen Spielen und dann integriert dann die japanischen Foodtrucks. Wir haben die Gilde mit dem so gesehen offline. MMORPG, also du kannst es wahrscheinlich besser aussprechen. Also
0: MMORPG, oder?
1: Genau, Rollenspiel, das ist halt auch einzigartig. Wir haben Katzenmasken malen halt ins Matsuri gebracht, da stehen die Leute, die Familien an, das kommt richtig gut an. Die Artist Alley wächst halt immer mehr. Wir haben auch hier versucht, hier ein paar mehr Zeichner reinzuquetschen halt, wie du schon sagtest.
0: Uns geht's überhaupt ja auch?
1: Ja, genau. Wir quetschen jetzt jede Ecke voll. Wir haben jetzt auch VTuber-Area mit Biaut TV so gesehen und da könnt ihr auch digitale Meet and Greets die ganze Zeit fahren, aber viele davon sind halt auch vor Ort. Und wir hatten sogar eine VTuberin auf der Stage schon. Das war die gute Lyra.
0: Ja, auch was Besonderes. Irgendwann kommt ja auch ein neues Hologramm dann wahrscheinlich. Das ist dann die nächste Stufe. Wie viele Besucher schätzt du ungefähr sind es dieses Jahr? Habt ihr wieder es geschafft, mehr zu kriegen? Oder wie sieht das aus?
1: Ja, also wir bewegen uns auf jeden Fall wieder auf ein höheren Niveau als letztes Jahr. Das ist schon mal ganz gut. Also letztes Jahr hat uns die Sommerferien irgendwie gefehlt. Da war der Freitag eben nicht so gut besucht. Aber du siehst ja selbst hier, der Freitag ist diesmal Bombe. Ist natürlich Luft nach oben. Wo seid ihr übrigens? Also, gute Frage. Also, kommt auf jeden Fall mal vorbei von der Anime-Messe Babelsberg. Also, ich bin auf jeden Fall sehr zufrieden halt. Also, es ist auf jeden Fall, ja, sehr viel mehr.
0: Das heißt, nächstes Jahr kann man auf alle Fälle wieder auf eine Anime-Messe hoffen, oder? Da gibt es keine Probleme, oder?
1: Naja, mein Spruch ist gerade heute, ich mache die 9 nur, damit ich die 10 machen kann.
0: Das ist ein richtiges Motto. Aber wir müssen trotzdem natürlich über die Katze, über die, ja, wie nennen wir das Ding, diese komische Kröte. Die Kröte sprechen. Anime Festival, gab es ja diese echt merkwürdige komische Aktion von der PR von Kassel und ist da schon irgendwas anderer Standort oder so in Aussicht oder ist es einfach ja, man sucht oder du kannst nichts dazu sagen.
1: Also wir suchen schon, wir haben schon eine Location jetzt praktisch im Fest im Gespräch. Aber um es leider schon mal vorwegzunehmen halt, es wird wahrscheinlich nicht Kassel sein. Außer ein lieber Radiohörer hat eine Idee, wo man in Kassel außer dem wunderschönen Kongresspalais noch eine tolle Veranstaltung dort machen kann. Aber wir sind halt leider keine Messegelände. Deswegen also sagt bitte nicht das Messegelände von Kassel. Das sind wir nicht, das wollen wir nicht. Wir wollen ein Festival sein.
0: Ich wollte sagen, das ist die Dokumi, das ist was anderes. Das müsste auch anders organisiert sein, auch rechtlich schon anders organisiert sein, nicht ein Verein, das verstehen manche nicht mit den GmbHs und Vereine, was da geht und was nicht geht. Das heißt auf gut Deutsch, ihr sucht, aber man sieht, man wird es irgendwann erfahren, dann wahrscheinlich bei euch dann auf der Homepage.
1: Ja, auf jeden Fall. Also wie gesagt, wir wollen auf jeden Fall noch ein zweites Event haben. Aber dieses Jahr könnte es sein, dass wir vielleicht nochmal im Filmpark ein zweites Event machen zur Weihnachtszeit. Ein etwas kleineres, schnuckeligeres, aber da kommen dann noch ein paar Informationen mehr.
0: Das klingt interessant. Das klingt interessant. Wann die nächste Anime-Messe ist, erfährt man ja am Sonntag. Das heißt, das erfahrt ihr jetzt dann gleich nachher aus dem Studio und genauso auch dann wahrscheinlich in der nächsten Zeit, wie es dann mit diesem kleinen schnuckeligen Event dann am Ende aussieht. Dann danke ich dir fürs Interview und wünsche dir noch eine gute Con hier. Ich weiß, für dich als Orga ist das auf der einen Seite Kühe, aber auf der anderen Seite auch der größte Stress des Jahres.
1: Es ist auf jeden Fall hier vor Ort immer am schönsten als im Büro. Also deswegen, diese drei Tage sind auf jeden Fall richtig geil.
0: Danke fürs Interview.
1: Danke auch und dann viel Spaß noch.
0: Ja, und ich habe die Mitteilung von Michi und auf X ist es auch schon bekannt gegeben worden, bekommen ab. Die nächste Anime-Messe ist vom 22. bis 25. Juli 2027. Und ja, das ist von Donnerstag bis Sonntag in dem Fall zum 10-jährigen Jubiläum. Und ein Gast ist auch schon bestätigt worden. Danun kommt wieder. Boah, da freue ich mich schon drauf. Hier ist aber erstmal Bruno mit Rotterer.

0: So, und ich habe wieder einen interessanten Besucher bei mir. Er hat nämlich gesagt, eigentlich ist er kein Besucher. Er läuft hier rum und macht Videos für seinen Kanal, aber macht doch einiges mehr. Erzähl mal, wer bist du, was machst du hier so?
1: Also ich bin Steven Abel, für die meisten bekannt als Synchronsprecher eben oder eben auch Anime-Rapper als Ra. Und ja, ich bin jetzt hier und mache Videocontent sozusagen auch für TikTok, für die Anime-Messe Babelsberg als Content-Creator. Und ja, gegebenenfalls die Leute, die Lust drauf haben, kriegen halt natürlich von mir die Autogramme, die ich halt privat mitgebracht habe oder so.
0: Wow, das ist cool, also wer dich sozusagen erkennt. Das ist ja bei Synchron, dass man kennt das Gesicht mal häufig nicht. Bist du denn schon häufiger erkannt worden und vor allem aber auch, mit welchen Rollen würden Sie dich erkennen?
1: Tatsächlich ja. Also Sie haben mich als Eisbudenpate aus SpongeBob zum Beispiel erkannt oder gegebenenfalls im Anime-Bereich tatsächlich als Gengo Aoi aus Freezing Vibrations oder Isamu, der Verteidigungsminister aus My Demon. Tatsächlich wurde ich heute auch schon erkannt als in JoJo's Bizarre Adventure. Da habe ich nur was Kleines eigentlich gemacht, da war ich ein Drogendealer. Aber tatsächlich allein an diesem kleinen Ausschnitt wurde ich erkannt. Also fand ich sehr cool. Aber ich glaube, das Hauptding ist so SpongeBob tatsächlich. Also, genau.
0: Das ist doch cool. Da denke ich mir immer, wie kommen man solche Rollen? Gut, ich bewerbe mich auch nicht für die Rollen, ich mache nur Radio. TikTok. Bist du dann wahrscheinlich nicht einer von diesen ganzen TikTokern, die dann immer hier so rumlaufen, was man ja manchmal so sieht, so welchen Beruf willst du gerne ausüben oder so ein Kram, so nur um eigenen Content zu produzieren? Ich habe das Gefühl, du machst das ein bisschen seriöser, was wir zeigen willst, oder?
1: Sagen wir es mal so, mein Content liegt tatsächlich eher so daran, dass ich rumlaufe, tatsächlich zeige, was hier jetzt auf der Anime-Messe ist. Keine Rankings mache oder sowas, sondern tatsächlich einfach mal die Anime-Messe zeige. Unter anderem dann halt natürlich auch Foodspots zeige, von denen ich sehr überzeugt bin, wie jetzt zum Beispiel Korean Fresh Food, fand ich sehr, sehr geil. Habe ich kennengelernt vor 2 Jahren, als ich hier als Sprecher eingeladen war. Mega gutes Essen und sowas unterstütze ich auch sehr gern, weil du weißt, was du kriegst dafür.
0: Ja. Und wo kann man das dann sehen?
1: Tatsächlich auf TikTok. Einfach s.r.a92 eingeben und dann findet man meinen Kanal schon.
0: Ah, dann danke ich dir fürs Interview und wünsche dir noch viel Spaß hier auf der Con.
1: Ich danke dir und das wünsche ich dir ebenso.

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1: Am Mikrofon ist Sascha Baskasek. Hier sind die Japan und Anime News. Konnichiwa. Japans Regierung kämpft um Wirtschaftswachstum. RTL sichert sich Dragon Ball. Und Hitzetote in Japan beim Wetter. Japans Regierung kämpft um den Yen, denn dieser sackt trotz aller Interventionen immer mehr ab, auf nur noch 163 Yen pro Dollar am Donnerstag. Doch Premierministerin Sane Takaishi will es anders machen als Angela Merkel oder die EU in den 2010ern. Statt massiver Sparvorhaben will sie viele Yen, insgesamt um die 370 Billionen davon, das sind rund 2,2 Billionen Dollar, bis 2040 in die Wirtschaft

0: Ein weiteres Projekt der Regierung ist die Beendigung der Unterstützung des Benzinpreises durch Steuermäßigung, wie sie ja auch in Deutschland versucht wurden. Denn durch das immer wieder Aufflammen des Iran-Konflikts ist der Benzinpreis jetzt sowieso schon wieder auf rund 170 Yen im nationalen Mittel angestiegen. Nach der Urlaubssaison könnte durch die Senkung der Unterstützung dann der Preis nochmal um rund 5 Yen auf 175 Yen je Liter ansteigen oder womöglich noch mehr, je nachdem wie viel er jetzt in den nächsten Wochen steigt. Und ja, wir reden hier von einem umgerechnet ungefähr Benzinpreis von 1,15 Dollar. Ich glaube, davon träumen wir in Deutschland nicht mal in den schönsten Träumen. Nach ihren Auslandsbesuchen und wichtigen politischen Verhandlungen im Inland scheint Sunny Takeishi aber auch jetzt endlich in die ruhigere Sommerzeit zu genießen. Laut einem Social Media Post habe sie erstmals seit November wieder 5 Stunden schlafen können. Davor waren es zwischen keiner und 3 Stunden Schlaf gewesen. Sie habe sich ansonsten immer nur kurz hingelegt. Sie würde bereits bis in den Morgen die aktuellen Gesetzespapiere lesen und hätte harte Budgetverhandlungen gehabt. Ein Musiker aus Kyoto dagegen hat seine Nachbarn jede Nacht den Schlaf geraubt. Laut diesem soll der Rocker Tag und Nacht laute Instrumente gespielt haben und in Zeiten, wo er mal schlief, das Radio voll aufgedreht haben. Beschwerden gab es dabei seit 2017. Nun wird gegen ihn ermittelt, da der konstante Geräuschspiegel mit bis zu 80 Dezibel die Nachbarn krank gemacht haben soll. 80 Dezibel sind übrigens die Lautstärke, wenn ein Shinkansen am Fenster vorbeifährt. Und das wären die Kodama Shinkansen von JR West, bald nicht mehr im bekannten Weiß, sondern in Blau-Azur-Farbvarianten, die Farbe der Situ Inland repräsentieren sollen. Die Züge der N700S-Reihe fahren dann immer von Shin-Osaka bis Fukuoka. Ja. Und der Vulkan Tokashi auf Hokkaido ist zum ersten Mal seit 2004 wieder ausgebrochen. Der Ausbruch fand am Mittwoch kurz vor Mittag statt und erzeugte vor allem eine Rauchwolke, 45 Sekunden lang auch Erdbeben und vulkanische Asche, aber es gab keine Lavabomben. Und damit kommen wir zu den Anime-News.
1: Weil Anime nicht nur Pokémon ist.
0: Nee, aber wir fangen trotzdem mal hier ein bisschen mit alten Klassikern an, nämlich mit Biene Maya. Ist auch ein Anime und kommt nach 15 Jahren jetzt mal wieder ins Free-TV zurück. ZDF Neo will den Anime nämlich ab dem 28. August 2026 von Montag bis Freitag um 6.30 Uhr in Doppelfolgen zeigen. Das heißt, die 104 Folgen sind in 52 Tagen durch. Die Serie ist ja von 1975 damals von Nippon Animation gezeichnet worden und einer der Klassiker beim ZDF und bisher lief die das letzte Mal beim Kika 2012 und danach kam immer nur diese 3D-Version. Die fette Maya, wie manche sie nennen. Ich finde einfach, wenn 3D so einfach so plump aussieht. Kommen wir zur nächsten Geschichte. Anime-Hits, auch noch ein Klassiker. Die Anime-Hits wollen nämlich eine neue CD rausbringen. Am 23. Oktober 2026 kommt eine Next-Generation-Fanbox in den Handel, so Sony. Da sollen die deutschsprachigen Anime-Songs aus den 1920ern mit neuen Titeln gemischt sein. Beispielsweise auch vielleicht eine neue Variante von Fliegt durch die Zeit von Julia Caesar. Und die gibt es dann zum Kaufen, zum Beispiel immer mit einem Patch zum Aufnähen und einen Sticker. Und es gibt dann auch noch ein exklusives Konzert dort von Frank Schindel, Ron van Lankeren und Petra und Julia Caesar, die übrigens nachher noch zu hören sind hier in dieser Sendung. Ja. Damit kommen wir zu RTL. RTL hat sich nämlich jetzt die Rechte an Dragon Ball gekauft für Deutschland. Unter anderem halt wollen sie jetzt auch Dragon Ball Daima dann bald ausstrahlen. Das sollte im Spätsommer 2026 dann auch erscheinen. Unter anderem auf Toco Plus und auch auf RTL Plus dann erscheinen. Ja, und es ist dieses Mal RTL, nicht RTL 2. Ich weiß nicht, ob das eine Verbesserung ist, aber zumindest nicht RTL 2. Kommen wir zu Sword Art Online. Da kommt eine Nebengeschichte jetzt bald raus. Als regulärer Roman in den japanischen Handel. Sugoi Days nämlich. Die erscheint am 7. August und spielt zeitlich kurz nach der Geschichte von The Day Before. Da geht es um Kirito und Asuna, die ihr gemeinsames Eheleben in ihrer Blockhütte auf der 22. Ebene von Eingrad beginnen. Kapitel 16.5. Wie entstand Yui? Wir reden lieber nicht darüber. Das ist ein Insider von Erwachsenen. SAO-Fans. Naja. Machen wir weiter mit Godzilla. Also Godzilla. Da kommt jetzt der Sequel.

Film im November 2026 in Deutschland in die Kinos, auch in Japan ja am 3. November, in Deutschland dann am 5. November und in der Schweiz und in Österreich kommt er dann am 6. November in die Kinos. Godzilla Minus Zero heißt der und ist gemacht, so wie der vorherige Film von Takashi Yamazaki. Ja, Godzilla gibt es. Kommen wir zu den VTuber News in News. Da hat sich Kyushan nämlich eingemischt in die Geschichte mit Leaflet, mit ihrer AI-Software für Leute, die VTuber-Model oder zumindest PNGs animieren wollen, aber dafür nicht das Geld haben, ganzen Rigger zu machen. Sie sagt, ja, es kostet ja auch wie so ein typischer Rigger, kostet im Schnitt um die 2000. Das sind wahrscheinlich die Preise, die sie hatte. Dafür wurde sie angegriffen, einige wären ja günstiger. Ja, mag sein, aber eigentlich war ihre Hauptaussage auch nur, wenn jemand dafür AI benutzen möchte, dann judgt sie das nicht. Und die wunderbare Fußball-VTuberin Essie, die hat den World Cup kommentieren dürfen, das letzte Spiel, Spanien gegen Argentinien. Für die, die es nicht mitbekommen haben, Spanien hat gewonnen, weil Argentinien einfach nicht gespielt hat, richtig. Und zwar durfte sie zusammen mit der anderen Fußball-Kommentatorin aus der VTuber-Szene, nämlich mit Kiara Takanashi. Das war mal eine gute Kombo. Sie hat aber keinen gekürzt. Wobei, ich glaube, sie war am Ende doch wirklich, ja, mit Argentinien-Shirt dort. Und dann haben wir noch hier die letzte Nachricht. Es gibt nämlich sehr viel Hitzetote und also eine Hitzetote in Japan, in Tokio allein. Es gibt auch Patienten vom Alter von 1 bis 105. Insgesamt 453 wurden allein in Tokio eingewiesen. Und in anderen Teilen von Japan ist es noch heißer. Zum Beispiel in Gifu, da hatten sie gleich über 40 Grad. In den letzten Tagen. Wir kommen zum Wetter aktuell, auch da immer noch heiß, Kyoto und Umgebung 37 Grad, und das ist ja nur Kyoto. In einigen Bereichen, wo die Hitze sich staut, ist es heißer, 35 Grad in Hiroshima. Auch Tokio 33 Grad Hitze. 24 Grad bis sind es dafür in Sendai, da regnet es, und auch in Sapporo mit 26 Grad. Der Sonntag 31 Grad in Tokio mit Gewitter, 36 Grad in Kyoto, 34 Grad in Hiroshima, im Norden kühler, 22 Grad. Regen fast in ganz Japan, dann am Sonntag, aber das immer noch bei Hitzetemperaturen von 35 Grad. Viele Gewitter hier auf dem Bildschirm, nur im Norden, da kann man sich ausruhen, 24 Grad. Also so wie hier. 25 Grad in Aomori haben wir am Montag, 30 Grad in Tokio, 35 Grad Maximaltemperaturen in Hiroshima und das immer auch wieder mit so Hitzegewittern. Der Dienstag ist noch im Osten von Japan verregnet, 29 Grad dann noch in Tokio, aber es ist immer noch heiß im Westen, 36 Grad. Kyoto. Der Mittwoch, überall sonnig, Temperaturen um die 32 Grad in Tokio, 38, es wird nochmal richtig heiß in Kyoto und 25 Grad im Norden, und der Donnerstag 37 Grad und in einigen Bereichen natürlich noch heißer in Kyoto. Also passt auf euch auf, wenn ihr in Japan seid, es ist einfach heiß, alles südlich von Sendai. Und jetzt nach dem nächsten Jingle und dem schönen Titel hier von Petra Cesar mit Du bist mein Digimon, kommt auch Petra Cesar zusammen mit ihrer Tochter Julia Cesar hier im Interview. Viel Spaß dabei!

0: Team.
1: Ich darf zwei großartige Sängerinnen hier im Interview begrüßen, und zwar Petra Cesar und ihre Tochter Julia Cesar. Ja, die sind hier bei der Anime-Messe und haben hier großartige Konzerte mit der Classic Anime Musik gegeben, so wie, ja, wir hatten ja schon mal das Interview gehabt, Frau Cesar bei der Fabrik in Hamburg damals, aber da hatte ich das Konzert noch gar nicht gesehen gehabt, das war am Abend, und seitdem weiß ich aber, wie die Fans da so abgehen, wenn sie beide auch die alten Anime-Songs von den RT2 Animes live auf der Bühne präsentieren. Egal, ob jetzt auch auf der Dokumi immer und auch hier jetzt in Babelsberg. Wie fühlt sich das für Sie an, wie die Fans bei ihrer Musik so abgehen?
2: Also das ist immer ein ganz besonderer Moment, wenn die Leute, wenn man auf die Bühne rauskommt und man fängt an zu singen und ein ganzer Saal mit irrsinnig vielen Menschen singt den Text mit. Also das ist schon ein besonderes Erlebnis, und als es zum ersten Mal passiert ist auf der Dokumi, als ich da aufgetreten bin, war ich total perplex, und die Leute waren so laut, dass ich direkt, also wirklich direkt einfach den Text vergessen habe. Also ich war vorher gar nicht so aufgeregt, aber danach war ich völlig fertig, weil ich habe einfach einen wirklich fetten Fehler gemacht direkt in der ersten Zeile, weil das so gewaltig war, was mir da entgegenkam. Also es ist wunderschön.
3: Ja, ich kann mich dem nur anschließen. Also ich finde es auch immer total ergreifend. Ich erinnere mich noch an diese ersten paar Momente, ich musste immer weinen. Also auch wenn ich selbst gar nicht auf der Bühne war. Es hat einfach so, ja, es hat einfach, ja, macht ja ganz viel mit mir.
2: Genau, das war tatsächlich immer ein bisschen kompliziert, finde ich. Also wenn die Leute so abgehen, was du gerade gesagt hast, dass man selber nicht weinen muss, weil, wie man sich vorstellen kann, weinen und singen, das geht halt nicht gut zusammen. Und dann muss man sich kurz konzentrieren. Und ich musste mich dann irgendwie einfach darauf konzentrieren, dass ich möchte einfach den Leuten was Schönes geben und einen schönen Abend machen. Und dann konnte ich mich wieder konzentrieren. Aber das war tatsächlich, also man ist echt ergriffen. Ja. Vor allem, weil manche Leute im Publikum auch weinen oder sehr ergriffen schauen, und dann ist es so, oh Gott, ich darf nicht so genau hingucken.
1: Das ist das erste Mal, dass Sie jetzt hier bei der Anime-Messe sind, und es ist im Ufer-Filmpark. Das ist, wie ist das so hier mit den ganzen Erinnerungen? Hat man da sicher auch an so Filmklassiker? Wir sind hier in der Heinz-Rühmann-Etage, über uns sind Marlene Dietrich und Sarah Leander. Wie ist das so, in diesen heiligen Hallen der Metropolis halt dann auftreten zu dürfen?
2: Ja, wir sind vorhin einmal über den ganzen Park gegangen und haben wirklich nur so, schau mal da, und ui, da ist das, und hast du das schon gesehen? Und wir haben ganz viele Fotos gemacht und kleine Videos und werden da sicherlich auch ein bisschen was zusammenschneiden. Es ist total schön. Also ich würde sagen, diese Location ist ja prädestiniert, und ja, der Festsaal, in dem wir da auftreten, der ist einfach eine richtig tolle Bühne. Also wir freuen uns sehr auf das Konzert nachher.
1: Ja, ich habe auch jetzt mal eine Frage an Julia, an die Tochter. Wie ist das eigentlich gekommen, dass du auf der Bühne singst? Du bist ja irgendwie scheint das so ein bisschen mit der Muttermilch aufgesogen worden zu sein. Der Vater ist ja auch Pianist, so in die Wiege gelegt, weil du hast jetzt nicht nur Anime dir schon gesungen, du warst schon mit Albert Hammond auf der Bühne oder auch mit Cats. Das ist auch krass.
3: Ja, das stimmt tatsächlich. Mit Albert Hammond, das hat schon lange keiner mehr rausgekramt für ein Interview. ja, ich war mit Albert Hammond kurz nach meinem Abitur auf Tour und mit Orchester damals. Das war total, war eine ganz krasse Erfahrung. Das war meine erste große Tour und dann gleich mit so einem internationalen Star. Das war total absurd. Hab da ganz viel gelernt. Das war richtig schön, tolle Erfahrung. Ja, ich glaube, ich bin einfach zur Musik gekommen, schon durch meine Eltern. Aber ich muss auch sagen, ich hatte von Anfang an einfach ein intrinsisches Wollen. Ich wollte immer auf der Bühne stehen. Ich wollte immer selbst Musik machen und ich wollte auch immer singen, und genau, habe das dann ja auch einfach machen dürfen, Gott sei Dank. Großes Privileg, dass ich so viele schöne Jobs machen durfte schon in meinem Leben und so viele schöne Projekte mit meinen Disney-Rollen. Ich habe 2 Hauptrollen gemacht für die Disney-Realverfilmungen, und ja, also fühle mich da total geehrt, ganz, ganz schön.
1: Ja, und du schreibst auch eigene Titel, es sind ja mittlerweile schon 2 Alben von dir rausgekommen. Was ist so da die Message, die du mit deiner Musik rüberbringen willst?
3: Also meine eigene Musik mache ich, früher habe ich unter Julia Cesar auch meinem Klarnamen Musik gemacht und da eben 2 Alben rausgebracht. Mittlerweile habe ich den Namen tatsächlich verändert und mich ein bisschen davon wegbewegt. Heute mache ich das Ganze unter Yumi, J-U-M-I, so werde ich auch genannt, schon immer. Und ich glaube, da schreibe ich einfach über Selbsterlebtes die meiste Zeit. Und das ist irgendwie schön, weil ich gebe ja in meinen sonstigen Jobs, bei Disney jetzt hier mit Anime und so, gebe ich oft auch anderen Charakteren eine Stimme und ja, auch anderen Projekten irgendwie so mein Gesicht. Und bei meiner Musik ist es halt gar nicht so. Ich kann einfach erzählen, was meine eigenen Geschichten sind. Und das gefällt mir dann natürlich nochmal besonders gut und gibt, glaube ich, einfach viel Einblick in, wer ich eigentlich, abgesehen von irgendwelchen gewaltigen Rollen oder so, dann bin. Und ja, das finde ich immer sehr schön. Also wenn jemand meine eigene Musik hört und mir dazu ein Kompliment macht, dann bin ich auch immer sofort so ergriffen, da muss ich richtig aufpassen.
1: Ich habe gehört, da gibt es irgendwie bei Tide Radio auch schon Interviews mit dir dazu.
3: Ja, tatsächlich, ich war schon mal bei Tide Radio, aber ich glaube, das ist echt schon länger her. Das war auf jeden Fall noch zu den, ich sag mal, Julia Schäser-Zeiten. Ich habe ein Interview gegeben, als ich mein zweites Album rausgebracht habe. Ja. Aber mittlerweile, genau, ihr findet mich unter Yumi Musik, wen es interessiert. Ich mache so deutsche Indie-Pop, deutsche Popmusik. Ja.
1: Ja, sie sind ja auch das ganze Jahr unterwegs. Egal, ob jetzt als du hier oder mit Anime Allstars, auch mit den eigenen Projekten. Wann können wir dann das nächste Mal live sozusagen das dann sehen? Was sind so die nächsten Termine?
3: Also ich meine, unser ganz großes Projekt sind natürlich immer diese Live-Termine mit der Band und da spielen wir tatsächlich Anfang November 4 Konzerte. Wir spielen am 5.11. in Berlin, wir spielen am 6.11. in Hamburg, am 7.11. in Köln und am 8.11. in München. Da machen wir so eine richtige kleine Rundreise durch Deutschland und das wird mega schön und es wird mega gut. Also Anime-Songs in Konzert, Extended ist das jetzt, also Anime-Songs in Konzert Next Level Extended. So haben wir es genannt, ja, weil wir ja jedes Jahr so eine Tour gemacht haben bisher. Genau, genau. Ja, das ist unsere große Tour als Duo und dann noch mit der Band. Das macht natürlich besonders viel Spaß. Und ich bin tatsächlich noch mit meinem eigenen Projekt auf Tour mit Yumi, direkt mehr oder weniger im Anschluss. Da ist das erste Konzert am 20.11. und das letzte am 29.11. Und wir sind in, ich glaube, 7 Städten ziemlich doll durch Deutschland verteilt.
1: Ja, das freut mich, da. Ich glaube, da habe ich schon wieder einen Termin dann für November, wo ich vielleicht hin muss.
2: Dann das könnte sein. Da bist du herzlich eingeladen.
1: Ja, dann danke ich auf alle Fälle für das Interview und wünsche Ihnen viel Spaß noch natürlich auf der Kron. Jetzt auch gleich ist das Konzert hier und ja, hat mich absolut gefreut, Sie wieder mal interviewen zu dürfen. Und ja, jetzt gibt es natürlich, ich finde, Petra Schäser hat mir vor diesem Interview nämlich gehört, jetzt hier in der Sendung. Ich finde, wir spielen jetzt meinen Titel von dir, Yumi. Welcher? Das entscheidet jetzt das Studio. Danke fürs Interview.
3: Dankeschön. Danke dir.
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sehr gefühlvoll geht die Sendung hier vorbei. Das war, ganz ehrlich gesagt, echt ein schöner Titel. Ja, ich habe natürlich vorher reingehört, deswegen wusste ich das schon. Jetzt aber natürlich für euch die Informationen. Gleich, wann es denn weitergeht. Erstmal natürlich die Danksagung an Stefan Abel, an Conny Michi, an Petra und Julia Schäser für die Möglichkeit, interviewen zu dürfen. Nebenbei bitte entschuldigt die lauten Kühlschrankgeräusche ein bisschen im Hintergrund bei Julia und Petra Schäser. Das, ja, hat mir am Anfang nicht so ganz bedacht. Das ist uns dann später aufgefallen. Also mir ist das später aufgefallen bei Interviews. Aber das kriege ich vielleicht noch irgendwie rausgefiltert oder sowas, bei, wenn man das noch anders hören will. Übrigens, Petra Schäser findet man unter Schäserin. Und natürlich Julia Schäser, also Yumi, unter Yumi Musik. Ja, mir bleibt nur zu sagen, erstmal danke fürs Zuhören und nächste Woche müsst ihr weiter zuhören, denn es geht ja weiter mit der Anime-Messe Babelsberg. Ist ja klar, ich habe noch einiges für euch auf Lager. Ja, Mempi Eise ist zum Beispiel dabei. Es sind noch viele andere Interviews, die dann in den nächsten Wochen kommen werden. Am 30. geht's weiter. Wer dann kommt? Mich verrat noch nichts, da müsst ihr reinschalten. Wird eine gute Sendung, egal. Was dann ist am 30. Juli bei der Alphabrink Salzburg geht es weiter um 23 Uhr. Am 1. August dann natürlich bei Lübeck FM um 23 Uhr. Um 22 Uhr am 3. August bei Westküste FM. Am 5. August um 21 Uhr bei Tide Radio. Und dann gehen wir die Treppe wieder hoch natürlich bei der Zeit um 23 Uhr bei Kiel FM und im Rest von Schleswig-Holstein. Am 6. Juli. Ich danke fürs Hören. Wir hören uns nächste Woche wieder. Ich bin Sascha Pascal, das war Eckmühle bei Nähe. Und jetzt zum Abschluss kommt noch Equitimes mit Nietzsche.

0: Das war Edmine Bon Air auf Lübeck FM. Verantwortlich für die Sendung ist Sascha Pascal Sierk.
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